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1: Heute geht es um das Campus Radio Couch FM. Das ist ein Projekt in Zusammenarbeit der drei Berliner Hochschulen, der Humboldt-Universität, der Freien Universität und der Technischen Universität Berlin. Und ich möchte euch nun das Campus Radio genauer vorstellen und habe hierzu Laura und Emily von Couch FM eingeladen. Herzlich willkommen.
2: Hi.
3: Hi.
1: Seit wann gibt es denn das Format Campus Radio Couch FM?
2: Also 2011 kam die Idee auf. Und 2012 lief dann die erste Sendung schon. Also es ist jetzt schon ganz schön lange her.
1: Und ihr sendet ja jeden Tag und habt verschiedene Formate. Wie ist die Sendung denn aufgebaut?
2: Genau, also wir haben jeden Tag in der Woche ein unterschiedliches Format. Zweimal die Woche läuft unser Live-Magazin. Das heißt, da stehen wir live im Studio und reden über alles Mögliche. Und dann läuft auch Musik zwischendurch, wie man es aus dem Radio halt so kennt. Und montags ist bei uns immer Platz für eine Gästesendung. Mhm. Also da können zum Beispiel andere Unis ihre Projekte vorstellen, wenn sie selbst einen Podcast produzieren und so weiter. Dann haben wir am Mittwoch unsere Musiksendung, das Klangkompott. Das wird von der Musikredaktion gemacht und es kann auch alles Mögliche sein. Interviews, einfach eine Band vorstellen, ein Genre vorstellen, alles Mögliche. Genau, donnerstags läuft unser Gästezimmer. Das ist ein Interviewformat mit Personen zum Beispiel aus Politik oder der Kultur, Berliner Figuren, alles Mögliche. Ja, samstags ist bei uns Tanzstunde. Da können DJs aus Berlin ihre Sets spielen und sich so ein bisschen vorstellen. Und am Sonntag läuft unsere Wiedergabeliste mit den besten Songs aus der Woche.
1: Wie kommt ihr denn zu den Themen, die ihr in der Sendung besprecht?
3: Also ich finde, das ist auch mal ein sehr spannender Prozess, weil es einfach wirklich das ist, was die Couchies so im Alltag beschäftigt. Und das fand ich am Anfang auch so ganz ungewohnt, dass wirklich der Themenvorschlag einfach so reingeworfen werden kann. Und meistens wird er auch total cool aufgenommen und dann wird gebrainstormt, dann können andere relaten oder eben nicht. Und das ist immer ein total spannender Prozess. Also das meiste findet so in der Wortredaktion dann statt oder halt davor in den allgemeinen Sitzungen.
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1: Ich bin heute mit Bettina und Lida im Studio, die die Sendung Monday Movie Talk machen.
2: Hallo.
3: Hallo, Benni.
1: Die Schlagwörter zu eurer Sendung sind Aktuelles zum Film, Theater, Tanz und Literatur, grob zusammengefasst. Wie würdet ihr die Sendung in euren eigenen Worten beschreiben?
2: So ein anderes Schlagwort ist natürlich die Kritik zu Spielfilmen und Dokumentationen. Und wir bringen natürlich auch so ein paar O-Töne vom roten Teppich. Und wir haben ausgewählte Studiogäste. Wir besprechen eben aktuelle Theaterproduktionen und Tanzinszenierungen aus Berlin und Co. Das heißt, wir wandern auch mal in andere Städte und gucken, was in anderen Städten so los ist, dass man von Berlin aus dahin fahren kann. Aber primär sind wir queer-feministisch.
3: In die linke Ecke. Immer klassenkritisch, nicht nur film- und theaterkritisch.
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0: Ich bin heute hier mit zwei Hosts von der ukrainischen Radiosendung Trambeats FM. Schön, dass ihr da seid.
1: Ja, danke. Danke für die Einladung.
2: Danke, thanks a lot.
0: Lass uns über den Namen sprechen. Trambeats FM. Was heißt es?
1: Es gibt ein traditionelles ukrainisches Instrument, Musikinstrument, in Gebirgen meistens. Es ist ein großes Rohr, das heißt Trambita.
2: Dieses Name Trambeats FM, das bedeutet Trambita wie Musikinstrument und auch Beat für Musik. Trambita mit Beat.
0: Was sind die Themen, mit denen ihr euch beschäftigt?
1: Alles, was für die Ukrainer in Deutschland interessant ist. Ja, es ist die sozialen Fragen, die Nachrichten, die Fragen der Kommunikation, die Fragen, die helfen auch die Gemeinde zusammen sammeln. Alles, was wichtig in der Ukraine ist, auch teilen wir mit. Und was für die Ukrainer in Deutschland wichtig ist, auch.
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1: Herzlich willkommen bei den On Air Stories. In dieser On Air Story möchte ich euch die Sendung Oldie-Treff von Peter Ziermann vorstellen. Hallo Peter, schön, dass du da bist.
2: Ja, freut mich auch.
1: Was ist denn die Sendung Oldie-Treff genau? Also worum geht es?
2: Ja, ein bisschen old-fashioned Radio. Zum einen wird ich ja seit 100 Jahren gefühlt durch, dass wir hier noch Plattenspieler im Studio haben, weil ich tatsächlich immer noch eigentlich 100% Vinyl spiele. Und mein Musikgeschmack, der liegt ja eigentlich eher bei internationalen Titeln, bei Beat und ja, vernünftigen Nummern der 60er, 70er Jahre. Aber ich spiele auch sehr viel deutsche Musik, bin nach wie vor jedes Wochenende auf dem Flohmarkt, sammle da irgendwelche Schallplatten ein. Und es gibt so einen Spruch, den ich auch seit Jahren mache. Bei mir kann sich jeder jeden Titel wünschen. Wenn jemand von Heino die schwarze Barbara haben will, dann kriegt er die auch. Ja.

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1: Herzlich willkommen zu einer weiteren On-Air-Story. Ich bin heute mit Rolf Gensrich im Studio, der die Sendung OK Beat macht.
2: Hallo, freue mich, dass ich hier sein darf.
1: Wie würdest du ansonsten deine Sendung generell beschreiben?
2: Die Sendung lässt sich eigentlich schlecht beschreiben. Also es gibt mehrere Varianten. Ich versuche, Gäste mir ranzuholen aus allen möglichen Gegenden, so Sachen, die mir über den Weg laufen. Das kann also der Würstchenverkäufer sein bis hin zu irgendwelchen kleinen Aktionen, Grundeinkommen zum Beispiel oder kleine Parteien oder aber Musiker, die mir auf der Straße auffallen, denen ich dann mal meine Visitenkarte gebe und sage, kommt doch mal vorbei, meldet euch doch mal.
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5: Das ist euer Lieblingsmedienpodcast mit Julia Krüger in Erfurt. Hallo Julia.
6: Und Maurice Geider in Köln, der eine perfekt sitzende Kapuze heute hat.
5: Noch, bis ich mich gleich bewege.
6: Er darf sich nur nicht bewegen.
5: Ja, ihr hört es schon, das ist auch ein Videopodcast, ihr könnt uns auch sehen, aber vor allem geht es hier ganz, ganz viel um Medien. Jede Woche sind wir für euch da und besprechen die Medien nicht so kompliziert wie diese ganzen Branchenmagazine mit Begriffen, die keiner versteht, sondern so, dass wir Menschen, die Medien konsumieren, auch verstehen, worum es geht. Julia, wie geht es dir da in Erfurt? Der Herbst ist angekommen. Erfurt stelle ich mir als eine sehr herbstliche Stadt vor.
6: Ja, es ist so ein bisschen, hat so ein bisschen Gilmore-Vibes hier, muss man schon sagen. Also es ist natürlich, Erfurt bleibt eine wunderschöne, kleine, süße Stadt. Und wenn so dieser, also es ist ja, ich spüre den Herbst schon, weil morgens ist es ja sehr kalt, aber es hat schon auch nachmittags noch was von einem Spätsommer, weil es waren die letzten Tage so warm, also wirklich noch T-Shirt-Wetter, aber die ersten Blätter fallen, die ersten Blätter werden bunt und wenn du da hier so durch die Gässchen flanierst, ist das wirklich traumhaft schön. Und so in Köln? Köln ist immer hässlich, ne?
5: Köln ist immer hässlich, natürlich. Es ist natürlich auch herbstlich. Ich finde Herbst generell schön. Das ist meine absolute Lieblingsjahreszeit. Dementsprechend finde ich das auch cool. Und sonst kann ich nicht so viel zu Köln sagen. Sonst mache ich mich wieder angreifbar für alle Köln-Ultras. Und das möchte ich nicht. Köln, toll. Peace. Reden wir doch über was anderes, bevor wir gleich
6: Köln hat ja tolle andere schöne Eigenschaften. Es ist eine Medienstadt und deshalb lieben wir Köln natürlich auch.
5: Absolut. Deshalb lieben wir Köln wirklich. Das tatsächlich vom Herzen. In dieser Woche, beziehungsweise in der letzten Woche, bevor wir richtig reingehen mit unserem Schwerpunktthema, haben die Kolleginnen und Kollegen von Funk 10-Jähriges gefeiert. Kannst du dich noch erinnern? Wir waren damals bei Joyce. Ganz wichtig, Joyce hieß der Sender. Viele kennen ja heute nur noch Join, den Streamingdienst, aber wir waren damals bei Joyce, dem Jugendsender-Moderatoren. Und damals, glaube ich, während wir dort waren, wurde Funk gerade eingeführt, oder? Ich glaube schon.
6: Ja, es war ein bisschen später. Jetzt muss ich mal überlegen, wann habt ihr denn das Closing gefeiert von Joyce? War das 2016? Weil ich bin 2015, meine ich, nochmal kurz wieder, also ich war kurz weg, dann war ich wieder da mit RTL 2U. Hatte ich so ein Format, das war so eine Kooperation. Das kann 2016 gewesen sein, als es dann zu Ende ging, oder?
5: Ja, weil ich glaube mich nämlich daran zu erinnern, weil wir damals nämlich über Funk diskutiert haben. Für alle, die nicht wissen, was Funk ist. Funk ist das junge Angebot von ARD und ZDF. Und wir haben damals darüber gesprochen, weil Funk unserer Meinung nach den Fehler machte, dass sie keinen Sender zu ihrem Angebot, also zu ihren, also dass es nicht diese eine Stelle gab, diesen einen Hafen, wo man hinkommt. Sondern dass Funk überall ist. Mal bei YouTube, mal als Podcast, mal bei Instagram und TikTok als Format und so weiter und so fort. Aber halt es nicht diesen einen Ort gab, wo man sich sammeln kann und alles an einem Ort sehen kann.
6: Stimmt. War nicht so greifbar für uns.
5: Ja, genau. Und jetzt 10 Jahre später würde man sagen, die haben alles richtig gemacht. Ich weiß es nicht.
6: Die waren der Zeit voraus.
5: Ja, also ich sag dir ganz ehrlich, ich finde dieser Ort, der fehlt mir immer noch. dieser Funkort. Also das muss ja kein Fernsehsender sein. Das kann eine App sein, das kann irgendwie eine Homepage sein. Also ein Ort, wo ich alles, was Funk macht, am Stück sehen kann. Und wenn es eine Abteilung in der Mediathek wäre, bei ARD und ZDF, weißt du? Aber ich möchte einfach mal, also aus reinem Interesse für mich, ich möchte einfach wissen, weil Funk macht ja unheimlich viel. Und ich glaube, vieles davon verpasse ich auch, weil ich eben nicht alles mitkriege. Und ich würde gerne an einen Ort gehen können, an dem ich sehe, was Funk macht. So, und der fehlt mir bis heute.
6: Verstehe ich. Also ich verstehe den Gedanken. So geht es mir wahrscheinlich auch. Ich weiß aber nicht, ob es den jungen Leuten so geht, für die das Programm auch gemacht ist. Vielleicht sind wir einfach nur, weil wir so diese alte Schule fahren und dieses lineare Fernsehen halt auch noch so kennen, ne? Vielleicht sind wir da einfach zu krass dran gewöhnt, ne? Ich weiß nicht, ob die jungen Leute das unbedingt brauchen.
5: Nee, brauchen tut man das gar nicht. Das ist natürlich Quatsch.
6: Ja, das ist halt so die Frage, ne, was so die Vorlieben sind. Aber wenn man mal anschaut, wie man Instagram heutzutage nutzt, ich folge da teilweise Leuten. Punkt 1 kenne ich die gar nicht, Punkt 2 weiß ich gar nicht, wie die heißen. Den bin ich dann einfach mal gefolgt, weil irgendein Reel, was ich ganz cool fand oder spannend fand, ist mir reingeschoben worden. Aber ich verfolge da nicht mehr nur noch eine Plattform, weißt du, wie ich meine? Also es wird alles so durch den Algorithmus so reingespült, was einen so interessiert. Und es gibt auch nicht mehr so diese eine große Plattform, wo man hingeht. Gut, da hast du jetzt man könnte jetzt sagen, gut, dann ist Instagram die Plattform. Aber du weißt, was ich meine, ne? Also ich glaube, so dieses Mediennutzungsverhalten hat sich einfach auch stark verändert in den letzten Jahren. Und vielleicht waren die ihrer Zeit da auch einfach so ein bisschen voraus.
5: Also ich sehe das wie du, ich sehe das aber auch kritisch. Denn nur weil ich jetzt die Inhalte über die Plattform streue und dort die Leute erreiche, die ich erreichen will, das ist ja erstmal nice für den Content und darum geht es hauptsächlich. Aber für den Absender ist das trotzdem ein Problem, wenn der Absender nicht so gut identifizierbar ist. Und du hast gerade etwas sehr, sehr Spannendes angesprochen, aber das passt hier gar nicht in unseren Talk, bevor wir eigentlich anfangen, weil es eigentlich diese Sendung sprengen würde. Aber die Frage, die sich ja immer mehr stellt und die sich vor allem in Zukunft sehr stellen wird, ist, diesen Hafen gibt es ja immer noch. Dieser Hafen ist aber nicht mehr ein Sender oder eine Zeitung oder eine Plattform in dem Sinne, sondern dieser Hafen ist das Gerät, das du nutzt. Das ist dein Smart TV, das ist dein Tablet, das ist dein Handy. Und die Firmen, die diese Telefone, diese Handys, diese Smartphones, was auch immer, diese Fernseher herstellen, die entscheiden in der Regel, was du als erstes siehst. Und das sind dann in Zukunft die Häfen. Ob das jetzt dein Samsung TV ist, der eine Oberfläche hat, wo dann dein Samsung TV entscheidet, welche App dir vorgeschlagen wird und welche nicht. Und wenn du eine App installiert hast, schlägt dir dieser Fernseher inzwischen ja auch vor, das weitergucken oder das nicht weitergucken und das ist neu und so. Das ist der Hafen der Zukunft und darüber muss man sich auch unterhalten, denn das ist in Zukunft das eine einzige Tor, durch das wir gehen. Und da müssen die Inhalte rein, da müssen sie vorgeschlagen werden, da müssen sie sein. Und das sehe ich durchaus kritisch, weil das nämlich ganz, ganz weit weg ist von unseren Mechanismen, wie Medien zum Beispiel funktionieren, aber auch kontrolliert werden. Und wenn du zum Beispiel an das öffentlich-rechtliche Fernsehen denkst, das wir alle bezahlen über den Rundfunkbeitrag, dann will ich auch sichergestellt bekommen, dass die Geräte, die ich nutze, mir deren Inhalte darstellen. Und wenn dann aber zum Beispiel auf einer Plattform, weil man eventuell einen Deal hat, eine Netflix immer bevorzugt wird, finde ich das nicht gut.
6: Gut, das ist nochmal ein ganz anderes Thema. Da müssten wir vielleicht mal ganz anders rangehen und nochmal tiefer reingehen.
5: Ja, ja.
6: Spannendes Thema. Es ist ein spannendes Thema. Es wird sich alles weiterentwickeln, das ist völlig klar. Und es wird auch alles ein bisschen anders sein, als wir es kennen. Aber es gibt noch eine ganz witzige Anekdote zu dieser ganzen Funkgeschichte. Als sie damals gestartet sind, 2016, sollte der Sender, wir nennen es jetzt mal Sender, sollte eigentlich anders heißen. Also das ganze Programm, wir nennen es Programm. Das Programm sollte anders heißen. Das sollte gar nicht Funk heißen, sondern das sollte 1-2 heißen. Und das hat jetzt der ARD-Chef Florian Hager verraten in einem Interview. Und zwar können sich vielleicht viele von euch noch dran erinnern. 1-2 war damals ein Duo. Und zwar bestand das aus Dendemann und DJ Rabauke. Die haben sozusagen als Duo 1-2 ergeben. Die gab es damals, meine ich, schon gar nicht mehr in dieser Konstellation.
5: Ja,
6: aber
5: glaub,
6: der Florian Hager ist trotzdem auf Dendemann zugegangen und hat gesagt, hier, pass auf, wir haben da jetzt so ein Programm, so ein junges Programm für ARD und ZDF und wir würden das Ganze gerne 1-2 nennen. Und in dem Gespräch war das wohl für Dendemann ganz okay. Der hat da nichts dagegen gesagt und dann einige Wochen später hat sich aber die Managerin bei Florian Hager gemeldet und hat gesagt, hier stopp, wir geben den Namen nicht her. Ne? Also das ist unser Name und wir möchten nicht, dass ihr den nutzt. Die hätten das natürlich trotzdem machen können, weil dieser Name war ja nicht geschützt in dem Sinne. Aber Florian Hager hat schon gesagt, ja, er hat sich da noch schlecht gefühlt, weil der war ein Dende-Fan und wollte sich eigentlich nicht mit Dendemann anlegen und fand das auch blöd, dass man da dann so ein Thema hatte. Allerdings wurde senderintern auch bei den ganzen Intendanten und so dieser Name schon verkauft. Also die waren wirklich ganz, ganz kurz vor Start. Also es haben wirklich nur noch wenige Wochen gefehlt. Und vielleicht kann sich der ein oder andere auch dran erinnern, dieser Name Funk wurde wirklich erst, glaube ich, eine Woche vorher oder ein paar Tage vor Start erst released. Also man wusste ganz lange nicht, wie wird dieses Programm denn heißen. Und Grund war einfach, weil die sich mit dem Namen nicht so richtig einig waren. Und es tauchte dann auch plötzlich ein Hashtag, damals noch auf Twitter, auf. Und zwar Hashtag Free12. Und da haben die ganzen Fans dann spekuliert, dass es ein Comeback geben wird, dass die beiden vielleicht nochmal ein Album zusammen machen. Aber der Hintergrund war einfach, dass die ihren Namen nicht hergeben wollten. Und so entstand eben dieser Hashtag. Und ich glaube, das wurde nie so richtig aufgelöst, was da eigentlich dahinter steckte. Deshalb umso witziger, dass er das jetzt im Interview verrät, dass Funk eigentlich mal anders heißen sollte. Und dann, ich glaube, so eine Woche vorher oder so haben sie gesagt, okay, ja, es heißt jetzt Funk. Und ich muss sagen, ich finde den Namen Funk viel besser als 1-2.
7: Ich auch.
6: Ich weiß gar nicht, wie die auf... Ach so, gut, 1-2 ist natürlich wegen ARD, ZDF, ne? Also ja, das ist eigentlich schon ein ganz schönes Wortspiel. Also es hätte schon sehr, sehr gut gepasst. Aber ich finde Funk eigentlich besser.
7: Eigentlich muss man es anders aussprechen. Eigentlich sollte es heißen 1-2. Ne, also das Z in der Mitte, also das, die 1 ohne S und dann das Z wo. 1 wo, um das noch ein bisschen mehr miteinander zu verbinden.
6: Ja, ich aber so übrigens, würde es ja niemand aussprechen.
7: Nee, natürlich, so spricht es keiner aus, aber es ist dann die Gag-Schreibweise. Es schreibt ja auch niemand das ZDF 2DF, auch wenn das Logo übrigens offiziell 2DF ist. Aber niemand sagt das 2DF, sondern es ist einfach nur so ein grafischer Gag. Ja. Und jetzt denken sich wahrscheinlich einige, mindblowing, zum ersten Mal verstehe ich das ZDF-Logo. Ja Leute, das ist auch schon seit 20 Jahren so. Also, Florian Hager übrigens möchte noch eine ganz kleine Randnotiz machen, bevor wir wirklich jetzt einsteigen. Florian Hager ist meiner Meinung nach der coolste ARD-Intendant, den es gibt. Und letztes Jahr auf der Goldenen Henne sind wir beide an ihm vorbeigelaufen und habe ich zu dir gesagt, da steht Florian Hager. Bestimmt. Den finde ich cool.
6: Du bist ein Fan.
7: Und du so, muss ich den kennen? Inzwischen hat sich das geändert. Natürlich.
6: Würde ihn aber trotzdem nicht erkennen, wenn wir zwischen hunderten von Leuten miteinander reden wollen. Also
7: eine schöne Medienanekdote, auf jeden Fall. Wir finden den Namen Funk wirklich gut. Ich mag den inzwischen. Und wünsche natürlich den Kolleginnen und Kollegen von Funk noch weitere mindestens zehn erfolgreiche Jahre. Es sind ein paar schöne Formate dabei rausgekommen, die wir bis heute haben. Manche von denen haben wir nicht mehr, manche von denen sind inzwischen woanders. Beispiel die Jungs, die Zwillinge mit von Worldwide Wohnzimmer, die inzwischen bei ProSieben. Ich weiß nicht, ob sie glücklich sind. Habe immer nicht so ganz den Eindruck, weil irgendwie alles so ein bisschen verpufft, was sie da bei ProSieben machen. Aber inzwischen haben die eine neue Heimat gefunden. Und dementsprechend ist Funk auf jeden Fall ein Angebot, das definitiv sich gelohnt hat zu entwickeln. Was sich auch lohnt, by the way, ist uns immer eine positive Bewertung zu geben oder ein Abo, um keine Folge zu verpassen. Das könnt ihr jetzt machen, während unser Jingle läuft. Sind 7 Sekunden. In der Zeit kann man ganz schnell auf Folgen klicken oder auf 5 Sterne vergeben. Wir freuen uns auf jeden Fall darüber und dann geht's jetzt los.

0: So, wir können in dieser Woche nicht nur Funk gratulieren, sondern auch Annette Dittert. Die wurde nämlich jetzt ausgezeichnet mit dem Bundesverdienstkreuz. Hat die das schon gekriegt oder kriegt die das noch?
1: Nee, sie kriegt's noch, aber sie weiß schon, dass sie es bekommt.
0: Aber es wurde sozusagen, wurde gesagt, dass sie es bekommt. Und da sagen wir doch herzlichen Glückwunsch. Sie ist UK-Korrespondentin. Und Annette Dittert habe ich mir ja vor allen Dingen gemerkt, weil die auf diesem coolen Hausboot lebt.
1: Definitiv. Dafür erstmal Achtung, ein Applaus. Ein Applaus, eingespielt aus meinem fantastischen Nippelboard.
0: Haben wir jetzt hier schon Special Effects?
1: Ja, geil, ne? Annette Dittert bekommt das Bundesverdienstkreuz. Ich möchte ganz kurz zitieren aus dem Text. Großbritannien gilt als die Mutter der modernen Demokratie. Umso unverständlich erschien vielen der Deutschen der Brexit. Same. Annette Dittert lebt seit langem in London. Sie war Auslandskorrespondentin und berichtete von 2008 bis 2025 aus Großbritannien. In der Zeit ist sie für Millionen Deutsche zur wichtigsten Großbritannien-Erklärerin geworden. Offensichtlich auch für dich, Julia. Ihr Publikum erreicht sie nicht nur mit ihren Fernsehberichten, sondern auch mit Dokumentarfilmen, ihren zahlreichen Publikationen, einem sehr beliebten Podcast. Und dabei ist ihr ein besonderes Anliegen, nicht nur die politischen Verhältnisse, die Kultur und aktuelle Ereignisse Großbritanniens zu vermitteln, sondern auch all das, was die britische Seele ausmacht. Dadurch ist Annette Dittert zu einer der wichtigsten Brückenbauerinnen geworden und eine Garantin für die deutsch-britische Freundschaft, die wichtiger ist denn je. Und ich muss sagen, diesen Text kann ich komplett unterschreiben. Und darum finde ich absolut verdient das Bundesverdienstkreuz. Ich weiß jetzt allerdings nicht, wann das überreicht wird. Also, keine Ahnung.
0: Ich auch nicht. Weiß ich auch nicht. Aber voll schön für sie, freue ich mich, dass ihre Arbeit so gewürdigt wird.
1: Ja, ganz anders übrigens die Arbeit von Korrespondentinnen und Korrespondenten in den USA. Und da kommen wir schon zu unserem wirklich großen Schwerpunktthema in dieser Woche. Unter anderem, wir haben noch ein anderes kleines Schwerpunktthema hinten dran. Aber die Brückenbauer in den USA, also die Korrespondentin, denen wird ja im Moment ein Stein nach dem anderen quasi vor die Füße gelegt, würde ich jetzt mal sagen, oder?
0: Genau, wir müssen nämlich in dieser Woche mal ganz konkret über das Thema Pressefreiheit in den USA sprechen. Wir haben das immer mal wieder hier angerissen im Podcast, aber was da in den letzten Wochen in den USA los war, das ist schon krass und wir wissen auch, das ist jetzt nicht aktuell und die meisten von euch haben das sicherlich auch schon gelesen und haben sich da vielleicht auch mal so ein bisschen rein recherchiert, aber wir müssen dieses Thema trotzdem jetzt einmal in der Gänze besprechen, weil es auch einfach brisant ist, ne? Und was man auch sagen muss, die USA sind ja für uns hier in Deutschland oftmals der Spiegel in die Zukunft. Ne? Also deshalb, es ist schon immer mal ganz clever, mal zu gucken, was geht eigentlich in den USA gerade ab? Und ist das vielleicht das, was uns in ein paar Jahren auch blüht? Ne? Das ist ja nicht nur
1: bitte
0: politisch
1: nicht
0: gesehen, sondern auf ganzer Linie auch, was so Trends angeht, was popkulturell so da abgeht. Das ist ja doch oftmals, muss man einfach sagen, ist unser Spiegel in die Zukunft. Ein paar Jahre später ist es bei uns dann meistens auch angekommen. Und wenn man das halt auf die Politik auch anwendet, dann ist es halt schon clever, sich auch hin und wieder einfach mal mit dieser zu beschäftigen. Und vor allen Dingen, was jetzt auch die Pressefreiheit angeht. Wir wissen alle, Donald Trump und die aktuelle Regierung, die sind schon, man kann schon sagen, auch zum Teil sehr pressefeindlich. Also sie gehen gegen Medien vor, die nicht so berichten, wie es ihnen passt. Ne? Und das verändert natürlich seit Jahren schon die Medienlandschaft und auch die Art und Weise, wie berichtet wird. Und das Ganze hat sich eben jetzt so zugespitzt. Also ich meine, wir hören das seit Jahren von Trump mit Fake News und so. Ne? Und jetzt hat sich das aber so zugespitzt im Weißen Haus, dass er einfach mal mehrere Medien verbannt hat und gesagt hat, ihr habt jetzt Hausverbot, ihr dürft hier im Weißen Haus nicht mehr Platz nehmen und demnach auch nicht mehr über mich berichten. Betroffen waren CNN, MS Now und Politico. Und er wirft ihnen eben eine falsche Berichterstattung vor. Und letztes Jahr, vielleicht könnt ihr euch daran erinnern, hat er auch der Nachrichtenagentur Associated Press den Zugang zu einigen Veranstaltungen verboten, weil die sich geweigert haben, anstatt Golf von America. Nee, also die haben halt weiterhin Golf von Mexiko gesagt und sollten aber Golf von America sagen. Und das war der Grund, warum er gesagt hat, gut, wenn ihr das weiterhin so macht, dann kommt ihr halt hier nicht mehr rein und dann dürft ihr an diesen Veranstaltungen nicht mehr teilnehmen. So. Ja. Na, also das ist jetzt nicht was Neues.
1: Nee,
0: aus der ganzen Trump-Feder.
1: Vielleicht muss dann vorher, bevor wir da noch weiter reingehen, einmal ganz kurz zum System in den USA etwas erklären.
0: Ja.
1: Denn im Vergleich zu uns gibt es in den USA in dem Sinne kein öffentlich-rechtliches Fernsehen. Also ich sage ja auch immer, wir hier in Deutschland haben das beste Mediensystem der Welt, weil wir eben ein öffentlich-rechtliches Fernsehen haben, das wieder mancher Menschen und deren Denke komplett unabhängig ist, durch nicht Steuern, sondern von uns, von den Bürgerinnen und Bürgern, durch eine Abgabe mitfinanziert wird. Sowas gibt es in den USA nicht. Das hat zur Folge, dass alle Medienorganisationen in den USA privatwirtschaftlich sind und damit natürlich auch viel abhängiger von Werbeerlösen, von auch Menschen, die eventuell ihnen gut gestellt sind, von bestimmten Trends, von bestimmten Zielgruppen. Es gibt zwar ein öffentlich-rechtliches Fernsehen, das hat den Namen aber so nicht verdient, weil es eine ganz geringe Reichweite hat und vor allen Dingen, weil es tatsächlich durch Zuwendungen richtig durch den Staat kofinanziert wurde. Das ist aber wirklich klein. Dabei handelt es sich um PBS, das zu einem kleinen Teil aus Steuern finanziert wird und zu einem ganz, ganz großen Teil aus Spenden. Und PBS ist die Fernsehabteilung dieses Networks und die Radioabteilung ist NPR. Und den beiden wurde ja auch schon in dieser Trump-Administration komplett alles gestrichen. Also die bekommen inzwischen gar kein Geld mehr, sondern sind komplett abhängig von von Spendengeldern. Das war zum Beispiel schon ein ganz, ganz großer Schritt. Das ist sehr, sehr viel Geld gewesen. Infolgedessen musste übrigens die teure Produktion der Sesamstraße, die PBS gehört, einen neuen Besitzer finden und ist deshalb jetzt bei Netflix, weil sich PBS die Sesamstraße nicht mehr leisten konnte. Aus diesen Gründen übrigens. Also das muss man einmal wissen, dass wirklich alle Sender komplett privat finanziert sind. Und dann hat man natürlich ganz andere Abhängigkeiten, ne?
0: Ja, absolut. Und was man auch noch dazu sagen muss, es gibt ja, ihr kennt das ja alle, ne? Es gibt dann diesen, nennt man das Press Room, also wo dann halt im Weißen Haus gibt's dann, also kommt dann der Präsident und hält dann irgendwelche Reden und da sitzen dann vor ihm ja diese ganzen Journalisten, die eben dann Fragen stellen und davon berichten. Und es ist schon so, dass nicht jeder Journalist automatisch fürs Weiße Haus akkreditiert ist, aber es ist so, wenn du einmal akkreditiert bist, ne, wenn ein Journalisten oder auch ein Sender akkreditiert ist, dann kann dem das nicht einfach so entzogen werden, weil der Präsident jetzt der Meinung ist, mir gefällt eure Berichterstattung nicht. Ne? Also er kann jetzt natürlich erstmal kurzfristig sagen, hier, ihr fliegt jetzt hier alle raus, ihr seid hier nicht mehr willkommen, ich will euch nicht mehr sehen. Aber es war ja völlig klar, die Sender haben dann eine Eilklage eingereicht und haben gesagt, hier Leute, das funktioniert so nicht. Das ist ja eine Einschränkung der Pressefreiheit. Der kann uns ja nicht einfach rausschmeißen. Außerdem haben wir eine Akkreditierung. Wir haben ja das Recht, dort zu sein. Und dann hat ein Richter dann auch entschieden, genau so ist es nämlich. Das geht nicht einfach so, dass die da nicht mehr sein dürfen und hat das Ganze jetzt zurückgezogen. Und das war witzigerweise auch ein Richter, den Donald Trump selbst ernannt hat. Weil das ist ja auch etwas, was er gerne tut und was er in den letzten Jahren vermehrt gemacht hat. Und das ist auch das Ziel im Endeffekt, nämlich an die Stellen, die wichtig sind, ne, an Stellen, wo Entscheidungen, wichtige Entscheidungen getroffen werden, setzt er einfach Leute hin, die ihm wohlgesonnen sind. Ne? Also wir erinnern auch mal an diesen Chef der FCC, also dieser Medienaufsichtsbehörde. Da hat er ja auch einfach jemanden hingesetzt, der auf seiner Seite ist. Und somit werden dann die meisten Entscheidungen auch in seinem Interesse gefällt. Und das ist ja auch etwas, was der Präsident machen kann. Ne? Der kann so die Fäden in den Händen behalten und das dann auf diese Weise beeinflussen. Aber dieser Richter hat eben jetzt so entschieden, dass das nicht geht. Das ist sozusagen diese ganze Hintergrundgeschichte, die sich da ereignet hat. Und das Schöne ist aber, was man in diesen Tagen gesehen hat, als Trump diese Medienhäuser verbannt hat aus dem Weißen Haus, dass es eine Art Solidaritätswelle unter den Medienvertretern gab. Und das war wirklich sehr, sehr schön zu sehen. Ne? Also dass ABC, CNN und so, dass die alle zusammenhalten, das hätte man schon ahnen können. Aber auch der Trump-nahe Sender Fox war dann tatsächlich auch auf deren Seite und hat sich mit den anderen Sendern solidarisiert und hat dann teilweise nicht mehr über Trump berichtet.
1: Ja, man muss dazu natürlich wissen, dass die natürlich nicht blöd sind bei Fox, ne? Also die wissen natürlich, dass sie eine Show machen für ihre Anhängerinnen und Anhänger und ihre Zuschauer, die eine gewisse Prägung haben. Aber hinter den Kulissen gibt es natürlich einfach Medienmanager, die wissen, dass ein Pendel auch immer in eine andere Richtung ausschlagen kann. Also wenn man natürlich als, ich sag jetzt mal, Donald Trump der ein Problem mit CNN und mit MS Now und Politico hat, dann kann man auch vielleicht mutmaßen, wenn es irgendwann einen demokratischen Präsidenten gibt, der ein Problem mit Fox News hat, dass der das Gleiche mit Fox macht. Also macht das natürlich total viel Sinn, sich zu verbrüdern oder zu verschwestern und zusammenzuhalten. Noch zumal, darüber kommen wir ja auch gleich noch zu, der sogenannte Pool ja auch ein ganz ausschlaggebender Punkt dabei ist. Und die haben natürlich zusammengehalten und haben sich dann auf das First Amendment, nämlich die Rede- und Pressefreiheit in den USA berufen. Das First Amendment ist ein Anhang an der Verfassung. Es gibt auch den, also hier in Deutschland kennt man zwei Anhänge an der Verfassung der USA, den First und den Second. First Amendment ist Pressefreiheit und Redefreiheit. Redefreiheit kennt man deshalb hier so gut, weil darauf berufen sich so Elon Musk und Co. immer, wenn es darum geht, dass man Hassrede bei Online-Plattformen nicht einschränken sollte, weil ist ja Redefreiheit angeblich. Das First Amendment. Das Second Amendment ist die Freiheit, eine Waffe zu tragen. Daher kennen wir in Deutschland immer Second Amendment und First Amendment. Gibt aber noch viele andere Amendments. Aber genau. Und dieses Pressefreiheitsthema ist natürlich ein Riesenthema, weil das kann, wie gesagt, auch immer in eine andere Richtung gehen. Und gerade so Sender wie Fox, die ja nichts anderes machen den ganzen Tag, als auf diesem Thema rumreiten und zu sagen, Pressefreiheit und wir dürfen alles sagen, egal was die uns hier verbieten wollen und so, kannst du natürlich dann in dem Moment nicht sagen, geht nicht, ne? Würde dich wahnsinnig unglaubwürdig machen. Deshalb haben die da auch dazu gehalten. Und es ist halt auch so, die kennen sich halt alle extrem untereinander. Ich glaube, das hattest du auch schon mal gesagt in einer unserer Folgen. Die kennen sich halt alle, das sind wenige Leute, eine Handvoll Korrespondentinnen und Korrespondenten, die jeden Tag parallel nebeneinander gut zusammenarbeiten, ne? Und das schweißt natürlich auch auf eine gewisse Art zusammen. Die gehen ja auch gemeinsam auf Reisen, ne? Das ist ja, also dieser Pool, den hatte ich gerade angesprochen, der sogenannte Presspool, das funktioniert nämlich ein bisschen anders in den USA als bei uns in Deutschland, ist im Prinzip eine Art Vereinigung und dieser Presspool begleitet den Präsidenten more or less die ganze Zeit. Und um die Kosten zu reduzieren, darum geht es nämlich, dass nicht jeder Sender sozusagen von jeder Pressekonferenz eine Kamera aufstellt und die live überträgt, hat man den Presspool gegründet und man wechselt sich ab. Also an einem Tag ist CNN verantwortlich, liefert die Bilder an alle. Am nächsten Tag ist Fox zuständig, liefert die Bilder an alle. Somit teilt man sich die Kosten auf. Und wenn natürlich zwei Sender rausfliegen aus der Nummer, hast du ja automatisch auch viel mehr Kosten. Muss man auch mal sehen. Also da zusammenzuhalten, hat halt auch einen gewissen Eigennutz, natürlich, ne? Aber ist auch trotzdem gut. Hat mich auch positiv überrascht.
0: Dieser Pool, das ist natürlich auch deshalb so aufgestellt, einerseits wegen den Kosten und andererseits auch, weil nicht immer so viele Leute vor Ort sein können. Ne? Also wenn die zum Beispiel im Flugzeug unterwegs sind, dann können da halt nicht 20 Leute von den verschiedensten Sendern mit drin sitzen, weil der Platz auch gar nicht da ist. Und deshalb hat man das eben so gemacht und das ist dann eben dieses rotierende System. Und er hat sich da aber so ein bisschen selbst ins Bein geschossen, Trump, denn wenn diese ganzen Leute, also diese ganzen Sender sagen, wir begleiten den jetzt nicht mehr und wir boykottieren das jetzt, weil du uns in der Pressefreiheit einfach beschneidest, dann hat das eben auch zur Folge, dass vor Ort halt die Mikros zum Beispiel fehlen. Das heißt, er hatte Auftritte, die auch übertragen wurden von anderen Kameras, aber man hat nicht verstanden, was er sagt. Man hat gesehen, dass er redet, aber man hat nichts verstanden, weil einfach keine Mikros da waren, weil die Medienvertreter nicht vor Ort waren. Und das heißt, er hat da irgendwie eine Pressekonferenz gegeben oder so eine Veranstaltung, weiß ich auch nicht, was er da gemacht hat, und man hat halt kein Wort verstanden. Und da denke ich mir auch, es ist auch so ein bisschen funny. Naja, auf jeden Fall, das war es ja noch nicht. Man fragt sich dann, gut, was macht Trump jetzt in dieser Situation, wenn er die ganzen Medien beschneidet? Ja, er gründet einfach selber einen Sender, ist doch ganz klar. Und somit hat er dann nur wenige Tage später Trump TV released. Ja, das ist quasi ein Online-Sender, der ist für alle zugänglich. Und auf dieser Plattform werden dann natürlich Pressekonferenzen übertragen und es wird alles genau so dargestellt, wie er das gerne möchte. Es gibt natürlich keine negative Berichterstattung über ihn oder über die Regierung. Und könnte man sich fragen, wie nennt man das Ganze denn? Ah, Propaganda. Ist nichts anderes also, eigentlich.
1: Fun Fact ist übrigens, Trump TV könnt ihr auch in Deutschland gucken, wird vertrieben über YouTube, läuft als Subkanal des Weißen Hauses, ist also auch äußerst grenzwertig, weil nämlich das Weiße Haus damit zu einem Medienveranstalter wird.
0: Ich hab's
1: gesehen,
0: ich hab gestern mal drauf geguckt.
1: Hast du drauf geguckt?
0: Ja, ja.
1: Ist lustig. Ist Eigentlich übrigens nicht legal. Jetzt müsste eigentlich die FCC kommen, die Medienaufsichtsbehörde in den USA, und sagen, warte mal ganz kurz.

0: Und hat 10.900 Abonnenten in der Summe. Also, ja, was läuft denn da gerade? Ich kann da ja mal so reinklicken. Jetzt gerade läuft eine Wiederholung des seiner Rede beim Weltwirtschaftsforum in Davos. Sehr spannend wahrscheinlich. Uralter Schnee von gestern. Und das Interessante ist auch, dass du, es gibt eine dauerhafte Einblendung, dass man eine SMS an eine Nummer schicken kann, um Updates vom Weißen Haus zu bekommen. Das Interessante an dieser Nummer ist, es ist exakt die gleiche Nummer, wo man auch Wahlkampfspenden für das Team Trump hinschicken kann. Also das Ganze wird auch noch verknüpft mit der Wahlkampffinanzierung des Präsidenten. Ob das alles so legal ist, ich weiß es nicht, aber du hast es schon schön gesagt. Das ist natürlich Propaganda. Da gibt es auch gar, also Berichterstattung ist ehrlich gesagt das falsche Wort, ne? Da gibt es halt komplett ungefiltert einfach diese Konferenzen von ihm und diese Reden.
1: Ja.
0: Und nichts anderes. Stimmt. Da ist jetzt niemand, der da sitzt, ja, und da irgendeinen Kontext aufbereitet oder so, ne? Also das ist halt wirklich. Und ich glaube sogar.
1: Ja, die produzieren nichts dafür.
0: Nee. Und ich glaube sogar, die Press Briefings laufen da gar nicht. Diese.
1: Aber ich könnte mir vorstellen, dass es dahin.
0: Ja, ich kann mir das auch vorstellen, dass man irgendwann dafür produziert. Also klar, also je nachdem, kommt drauf an, wie lange es diese Administration in der Form so noch gibt, ob man das hinkriegt. Ich kann mir sogar gut vorstellen, ehrlich gesagt, dass selbst ein Nachfolgepräsident, wenn er von den Republikanern käme, so ein Programm wahrscheinlich auch wieder einstellt. Weil ich glaube, diese narzisstischen Züge, die hat auch kein Marco Rubio oder kein J.D. Vance, die ja gerade die aussichtsreichsten Nachfolger auf der Republikanerseite wären. Also es ist eine Totgeburt, wofür sehr viel Geld verschwendet wird für. Ist natürlich super grenzwertig. Aber wer Bock hat auf 24 Hours Donald Trump, der kann sich natürlich Trump TV reinziehen. Es ist halt auch einfach sehr langweilig, an der Stelle auch mal sagen, ja.
1: Ja, also es ist, das ist jetzt ein Fall in den USA, warum wir über Pressefreiheit sprechen müssen. Und es gibt Reporter ohne Grenzen, haben wir euch auch hier im Podcast schon mal vorgestellt. Das ist eine Seite, da könnt ihr nachschauen, wie sieht's mit der Pressefreiheit in den verschiedenen Ländern aus. Da gibt's auch immer so ein Ranking und dann kannst du dir die einzelnen Länder aufrufen und dann siehst du auch, also es ist ganz genau eingeordnet, warum dieses Land dieses Ranking bekommen hat. Das ist super, super spannend. Und wenn ihr mal auf diese Seite geht von Reporter ohne Grenzen und mal USA aufruft, dann ist die USA aktuell auf Platz 64 von 180 Ländern. Und das ist schon krass, ne? Also wir können das ja mal vergleichen mit Deutschland. Wir sind gerade auf Platz 14 und auf Platz 1 ist Norwegen. Und ihr müsst euch mal, und ich glaube, China ist irgendwie auf dem vorletzten Platz oder so oder vorvorletzten Platz, ich weiß es nicht. Also guckt euch dieses Ranking mal an, das ist super spannend und dann kann man das auch für sich einfach mal nachlesen. Warum ist das gerade so? Ne? Wie hat sich das in den letzten Jahren entwickelt? Wurde es besser? Wurde es schlechter? Warum wurde es schlechter? Wie sieht es mit der Wirtschaftslage aus? Ne? Welche Regierung ist an der Macht? Und so weiter und so fort. Das ist wirklich richtig, richtig spannend und eine ganz gute Adresse, wenn ihr euch dafür interessiert oder da auf dem Laufenden bleiben möchtet. So, und dann gibt es eben wolltest du noch was dazu sagen?
0: Ja, ich wollte nur ganz dazu sagen, dass das sich in den USA in den letzten 10 Jahren stark verändert hat. Man kann diesen Presseindex auch über die Jahre sich anschauen, wie sich die Lage verändert. Und von 2016 zu 2026, also innerhalb der letzten 10 Jahre, hat sich die Lage in den USA von gute Lage in schwierige Lage entwickelt. Und das ist eine Entwicklung, die, also in dieser rapiden Entwicklung hat sich kaum ein anderes Land außer Polen auf der Welt entwickelt. In Polen lag es einfach daran, dass die Peace-Partei nicht mehr an der Macht ist und deshalb dort auch Medienreformen durchgeführt worden sind. Das ist schon krass, wenn man auch so auf diese Karte guckt. Die USA haben halt einfach die gleiche Farbe wie zum Beispiel, lass mal gucken, was haben wir da noch? Die Mongolei, der Kongo oder auch so, ich sag jetzt mal so pressesympathische Länder wie Libyen. Also das muss man erstmal hinkriegen, beziehungsweise, nee, Quatsch, Libyen ist vor den USA und da reden wir über ein Land, das derzeit gar keine richtige Regierung hat, sondern durch eine Art Bürgerkrieg.
1: Na, Kongo ist doch aber auch irgendwo auf dem letzten Platz, oder?
0: Ja, die sind alle...
1: Das kann nicht dieselbe Farbe haben.
0: Doch, der Kongo, also es gibt ja zwei Kongos, die Demokratische Republik Kongo liegt vor den USA und dann gibt es die Zentralafrikanische Republik Kongo, die liegt da im gleichen Dunstkreis. Ich habe jetzt nicht das Ranking hier, sondern nur diese Karte gerade, die dir das zeigt. Und da ist es einfach krass, mit wem man

0: einfach sich so das Bett teilt. Das muss man an der Stelle mal sagen, ja. Also jetzt no offense, ich habe kein Problem mit Libyen, aber man muss einfach sich die Lage in Libyen, ne, da gibt es im Prinzip einen Bürgerkrieg, der seit 10 Jahren andauert und die USA sind dahinter mit ihrem Pressefreiheitsindex. Das muss man sich, das ist halt krass.
1: Wir haben ja vorhin schon darüber gesprochen, wie wichtig die Arbeit von Auslandskorrespondenten ist, ne? Also in Bezug jetzt auf Annette Dittert beispielsweise. Und diese USA-Korrespondenten gibt es eben auch. Unter anderem Gregor Schwung, den hatten wir auch schon mal hier bei uns im Podcast. Der ist in den USA für Welt unterwegs. Und es lohnt sich wirklich mal bei dem Gregor auf dem Instagram-Kanal vorbeizuschauen, weil der immer auch im Weißen Haus vor Ort ist und der kann die politische Lage auch immer noch mal in seinen eigenen Worten ganz gut für uns einordnen. Und er hat jetzt vor wenigen Tagen ein Video hochgeladen auf seiner Instagram-Seite, ein relativ langes Video, wo er eben genau über das Thema Pressefreiheit in den USA spricht, auch mit Hinblick auf diese ganze Trump-Geschichte, die da in den letzten Wochen sich zugespitzt hat. Und er sagt aber auch, Leute, wenn wir über Pressefreiheit sprechen, dann können wir nicht nur die Trump-Regierung betrachten, sondern wir müssen auch schauen, wie gehen die Demokraten mit dem Thema Pressefreiheit um? Ist da alles noch so frei, wie wir vielleicht denken oder auch nicht? Denn er hat jetzt eine ganz verstörende Situation erlebt bei einer Veranstaltung von Demokraten und wir haben ihn gefragt, wir dürfen das Video an dieser Stelle einmal einblenden. Also bitteschön, schaut mal, was der Gregor sagt.
2: Irgendwann hat es dann doch geklappt mit nach einigen Telefonaten bei anderen Leuten und so weiter und so habe ich richtig Druck gemacht. Dann bekam ich dann doch eine Einladung und sagte, okay, ich könne hier von dieser Veranstaltung berichten und ich war auch dann nur einer von 3 Journalisten, die da waren, ein Fernsehteam des Senders MS Now, der den Demokraten sehr nahe steht, war da eine japanische Journalistin, nur nicht. Also, dann war ich bei diesem Event, es lief auch alles wie vorhergesehen, nur als das dann zu Ende war, wurde es ein bisschen seltsam, denn mir geht es natürlich nicht nur darum, jetzt bei so einem Event dabei zu sein und dem Kandidaten zuzuhören, das kann man auch irgendwie, die Videos findet man auch letztendlich im Internet, sondern der Mehrwert, warum ich extra hier aus Washington hergeflogen bin, ist ja, um mit den Leuten zu sprechen, die in dem Publikum sitzen, um zu hören, wie finden die Sherrod Brown, was ist für die wichtig? Und das durfte ich aber nicht. Und das fand ich dann doch sehr komisch. Die Erklärung, also erstmal in dem Raum sollte ich nicht mit den Leuten sprechen, die dort zu Gast waren, die dort zugehört haben. Ich habe dann auch irgendwie gedacht, okay, ja, das ist ein kleines Event, die wollen natürlich, dass die Gäste, die da sind, mit Sherrod Brown reden, mit den Politikern, die da sind und nicht mit Journalisten. Ich habe noch gedacht, das kann man rechtfertigen. Nur als ich dann rausgegangen bin, als das Event vorbei war, hieß es dann, ich solle mich doch bitte vom Gelände entfernen und auch hier nicht mit Leuten sprechen, also auf deren Weg von der Tür zu den jeweiligen Autos. Und da habe ich gesagt, da fehlt mir das Verständnis. Da kurzes, hitziges Wortgefecht mit dem Pressesprecher da, aber der ließ nicht locker. Ne? Und da habe ich mir dann gedacht, was ist das für ein Verständnis der Pressefreiheit bei den Demokraten? Ja? Und die Erklärung ist, warum das so sein soll, warum ich da nicht mit den Leuten gesprochen habe, das habe ich dann gemerkt, weil ich dann habe ich dann doch natürlich jemanden, also ne, ich habe da nicht aufgegeben und habe dann doch mit jemandem gesprochen. Außerhalb des Parkplatzes sozusagen, auf der Parkbank dann nebenan. Ja, und der war bei diesem Event sehr, sehr differenzierter Mann, hat mir sehr differenziert seine Meinung geschildert, aber er war eben nicht überzeugt von Sherrod Brown. Noch nicht mehr. Kann natürlich sein, in den nächsten 4 Wochen hört er noch mehr von dem von Brown, aber bislang war er nicht davon überzeugt. So, das könnte ein Grund gewesen sein, warum der Pressesprecher nicht wollte, dass ich mit Teilnehmern spreche. Und das ist, finde ich, sehr bedenklich. Man muss jetzt in aller Fairness natürlich sagen, ich war, wie gesagt, am Samstag bei einer Trump-Veranstaltung. Und da ist es erstmal so, wenn man sich da offiziell anmeldet als Journalist, dann kriegt man auch keine Antwort, also dann kriegt man keine Akkreditierung. Was ich natürlich dann gemacht habe, ich bin einfach so hingegangen als interessierter Bürger. Ja, kann sich ja jeder anstellen in die Schlange. Man muss halt, ist es halt ätzend, man muss sehr früh da sein, weil die Schlangen immer lang sind. Das heißt, es kostet viel Zeit, man kann nicht einfach den Presseeingang benutzen. Aber für mich war das fast noch besser, denn ich habe 2 Stunden in der Schlange mit Leuten gesprochen um mich rum. Und da muss man sagen, einerseits, ne, Sherrod Brown hat mich reingelassen in seine Veranstaltung als Journalist, Donald Trump nicht. Andererseits konnte ich in der Veranstaltung bei Donald Trump mit ganz normalen Leuten dann frei sprechen. Ich hatte auch meinen Presseausweis um, nicht den der Veranstaltung. Das hat aber da auch niemanden interessiert. Niemand hat mich rausgeworfen. Bei Sherrod Brown konnte ich es nicht. Also, was ich mit diesem sehr, sehr langen Video jetzt sagen will, ich weiß nicht, wer sich das jetzt in Gänze angeschaut hat, aber diese ganze Debatte hier in den USA ist elektrisiert. Und viel hängt natürlich mit Donald Trump zusammen, aber man muss eben auch wissen, dass auch nicht bei den Demokraten auch nicht alles super ist und dass diese Antipathie gegenüber den Medien etwas ist, was auf beiden Seiten vorhanden ist. Sowohl bei Trump als auch bei Brown waren viele Influencer da, waren viele Leute, die da selber, die Kampagne hat natürlich selber gefilmt. Und das liegt natürlich an so einem an so einer Erkenntnis, dass man Journalisten nicht unbedingt braucht. Man kann ja selber seine eigene Wirklichkeit übertragen und ins Netz stellen und damit die Leute erreichen, die man vielleicht erreichen möchte. Aber für die Gesellschaft an sich ist es natürlich eine Entwicklung, die nicht gut ist. Denn wenn immer nur die eine Seite ihre Sichtweise darstellen kann und es gibt keine neutralen Beobachter mehr, dann geht was verloren.
0: Das ist natürlich eine Momentaufnahme. Jetzt muss man, also ich fand das auch total spannend, was Gregor erzählt hat, aber für mich kam, also was mir ein bisschen aufgestoßen ist, ist an der Stelle, das so zu generalisieren, beziehungsweise das sagt er ja auch am Ende, er sagt auch, jetzt kann man nicht sagen, das trifft jetzt auf alle Demokraten zu. Es ist jetzt hier an dieser Stelle eine interessante Beobachtung, die ihn sehr überrascht hat, mich auch. Aber jetzt kann man natürlich nicht sagen, dass die Demokraten in Gänze so ein Problem mit der Presse haben, wie es die Republikaner haben, sondern das ist jetzt hier eine, ich sage jetzt mal so, Spotlight auf eine Geschichte. Wir wissen jetzt nicht, ist das anderswo auch so, etc. Aber es ist natürlich interessant zu sehen und das ist wie mit allem. Es ist jetzt nicht so, nur selbst wenn jetzt im November die Demokraten die Wahlen gewinnen oder eventuell sogar die nächste Präsidentin irgendwann stellen würden, es wird nicht alles zurückgedreht, was diese Trump-Administration gemacht hat. Plus das, was sich in den Köpfen der Menschen manifestiert, kriegst du auch nicht zurückgedreht. Also das ist ein dauerhaftes Problem. Also das heißt, nur weil er, also das war ja auch unter Barack Obama so. Barack Obama hat manche Kriege von seinem Vorgänger George W. Bush nicht beendet. Barack Obama war übrigens, nicht vergleichbar mit Trump, aber Barack Obama war der größte Abschieber in den USA. Nur weil es ein demokratischer Präsident war und wir alle Barack Obama lieben, gab es auch da Dinge, die verstörend waren oder die schwierig waren oder die auch Biden zum Beispiel hat viele Dinge, die durch die Trump-Administration vorher geschehen waren, nicht zurückgedreht.
1: Es geht ja auch manchmal gar nicht so
0: natürlich,
1: einfach.
0: Natürlich,
1: ne?
0: Exakt.
1: Also ich meine, ich möchte auch manchmal nicht in den Schuhen von denen stecken. Also das ist ja auch, manchmal ist es halt einfach nicht so einfach, wie wir Außenstehenden das vielleicht meinen. Von daher, wie du schon sagst, also Dinge sind jetzt passiert und die werden wahrscheinlich so auch nicht mehr gefixt werden können. Aber ich finde es trotzdem spannend, um nochmal auf Gregor zurückzukommen. Ich finde es halt so spannend, weil der ist vor Ort und das schon seit einigen Jahren und der hat natürlich nochmal ein ganz anderes Gefühl für das Land und für die Menschen. Und ich finde es auch, und das ist auch im Endeffekt journalistische Arbeit, zu sagen, hey, wir gucken immer nur auf die Trump-Regierung, aber lasst euch mal nicht nur ablenken, ja, guckt mal, schimpft mal nicht nur auf die. Wir müssen das Ganze schon im Großen und Ganzen betrachten. Und klar,
0: Total. Auch
1: nicht jeder Republikaner ist so pressefeindlich. Das ist ja mit Trump erst losgegangen, der kriegt eine Frage gestellt von Journalisten, die ihm nicht passt im Weißen Haus, und dann der antwortet mit einer Beleidigung. Also das ist ja manchmal wirklich so schlimm zu sehen, wie der mit den Leuten dann, ja, seine ganzen Buddies da, aber die sind ja alle, ist ja alles eine Suppe, so, ne? Aber die Art und Weise, wie da auch mit Journalisten umgegangen wird, das ist schon echt grenzwertig. Aber umso interessanter fand ich es, was Gregor da beobachtet hat und was er berichtet hat. Und er hat ja auch ein Gefühl, vielleicht war das auch nicht die erste Situation, die er so erlebt hat, ne? In Bezug auch auf Demokraten. Und klar, man kann nicht alle über einen Kamm scheren, aber ne, ist trotzdem, ne, also es ist, folgt dem Gregor mal, wenn euch das interessiert, Gregor Schwung auf Instagram. Sehr spannend,
0: guter Typ.
1: Was man da so mitbekommt.
0: Da sind noch zwei, drei Gedanken. In den USA gibt es ja Genauso wie übrigens wie bei uns in Deutschland gibt es einen Pressesprecher der Regierung. In dem Fall war das lange Zeit Caroline Leavitt, die Jüngste, die das jemals gemacht hat, die aufgefallen ist durch ein extrem großes Jesuskreuz an ihrer Kette. Sehr strenggläubige Frau, sehr, sehr jung, verheiratet mit einem doppelt so alten republikanischen Finanzier. Die hat dieses Kalkül mit Beleidigung und Ausgrenzen und Diffamieren so richtig salonfähig gemacht, erst im Pressbriefing. Und da ist es übrigens ganz interessant, die Caroline Leavitt ist ja vor kurzem wieder Mutter geworden und hat dann gesagt, sie möchte sich konzentrieren auf ihre Mutterschaft und hat den Job aufgegeben. Und rate mal, wer seit dieser Woche, nur 3-4 Wochen, nachdem sie gesagt hat, sie möchte sich mehr auf ihre Mutterschaft konzentrieren, wer seit dieser Woche jeden Tag nachmittags eine Stunde live bei Fox News eine Sendung hat, um da die Demokraten in Dauerrotation zu beleidigen. Die Antwort?
1: Ehrlich?
0: Ja. Caroline Leavitt. Es ist so absurd. Jetzt muss man dazu sagen, das ist jetzt auch nicht so ganz unüblich. Auch James Psaki, die frühere, mein Mikrofon fällt hier um. Siehst du, ich werde so energisch, da fällt mein Mikrofon hier um. Auch James Psaki, die frühere Pressesprecherin von Joe Biden, hat inzwischen eine Fernsehsendung. Da gibt es aber einen Unterschied. Die hatte einen wesentlich größeren Abstand zwischen ihrem Job bei Biden und dem Job jetzt bei MS Now. Trotzdem ist es natürlich so, dass solche Leute dann enorm nah dran sind und so eine Caroline Leavitt ist natürlich super wertvoll für einen Sender wie Fox, weil die hat den Trump auf ihrer Kurzwahlnummerliste. Ja. Und die ist richtig am Ranten. Also wenn du dir das anguckst, also in der ersten Show ging es darum, die Demokraten wollen dir Eigentum verbieten, Gefängnisse abschaffen und die Polizei entbudgetisieren und das schönste Land der Welt ruinieren. Und so redet die, ja. Also,
1: Wahnsinn.
0: Nur zu dem Thema und noch zum Pressefreiheitsthema. Die frühere Pressesprecherin von Donald Trump aus der ersten Trump-Zeit, Sarah Huckabee Sanders, ist ja inzwischen, nachdem sie Pressesprecherin war, ist sie ja Gouverneurin von Arkansas, einem tief konservativen Bundesstaat in Zentral-USA, ist sie ja Gouverneurin gewesen. Und die war letztens zu Gast im Weißen Haus bei Donald Trump. Und als frühere Pressesprecherin wurde sie angesprochen auf die Pressefreiheitsfeindlichkeit des Präsidenten. Und da sagte sie Folgendes. Sie sagte, der Beweis, dass Sie mir diese Frage jetzt hier im Oval Office stellen können, ist doch wohl Beweis genug, dass die Pressefreiheit in den USA existiert. Was Sarah Huckabee Sanders allerdings vergessen hat, ist, dass sie natürlich auswählen dürfen, wer diese Fragen stellt und wer in diesem Oval Office gerade sitzt und diese Fragen stellt. Also dieses Verständnis von Pressefreiheit, das sackt so richtig in die Gesellschaft ein. Und es ist absolut besorgniserregend. Es ist wirklich sehr besorgniserregend, was dort passiert. Und ich hoffe, dass du nicht recht hast mit dem, was du anfangs gesagt hast, nämlich, dass das ein Spiegel unserer Zukunft ist, weil dann will ich hier weg. Dann will ich weg.
1: Die Frage ist, in welchen Ländern ist es dann noch gut?
0: Warte, ich gucke noch mal auf die Liste von Reporter ohne Grenzen.
1: Norwegen ist Platz 1.
0: Norwegen ist generell ein sehr schönes Land, Julia. Und da können wir auch, Norwegen gehört nicht offiziell zur EU, ist nur EU.
1: Schweden, du sprichst doch Schwedisch, oder?
0: Ja, dann können wir auch Schweden.
1: So viel zum Thema Pressefreiheit. Das ist ein Thema, das werden wir sehr wahrscheinlich in den nächsten Jahren immer wieder besprechen müssen. Und es ist auch wichtig, dass man das immer mal wieder für sich einordnet. Ja, und dann wir kommen jetzt zum nächsten Thema. Es gab noch so eine Meldung in der letzten Woche, in den letzten Tagen. Die hat uns wirklich sehr schockiert, Maurice.
0: Was heißt schockiert? Also überrascht und traurig gemacht ist vielleicht das Richtige. Also ich war ja schockiert auch. Ich will bloß diesen Kontext herstellen, dass alles rund um Medien am Ende natürlich nicht die großen Probleme der Welt löst. Es ist wichtig. Deshalb beim Thema schockiert. Was ist denn mit meinem Mikrofon heute los, Julia? Ich muss das. Ah, jetzt steht's richtig. So, also, ich wollte einfach nur diesen Kontext einmal aufmachen, weil es dem Thema schockiert. Aber innerhalb dieses Medienkosmos fand ich es schockierend. Und zwar unsere Kollegin Melissa Kalay hat in kurzer Zeit gleich 2 Jobs bei Sat.1 entweder aufgegeben, abgegeben oder wurde gezwungen, sie aufzugeben. Wir wissen es nicht. Es ist aber schon auffällig, dass weil so wie wir beide ticken und so wie wir auch die Branche kennen, man Primetime-Shows nicht einfach aufgibt. In der Regel. Es sei denn, man springt zur nächsten großen Primetime-Produktion. Ja. Also ich verstehe, wenn Sebastian Lege das ZDF verlässt, weil er bei RTL eine große Zukunft für sich sieht. Das verstehe ich. Ich würde es nicht verstehen, wenn jemand wie Sebastian Lege einfach so geht, um nichts mehr zu machen. Und im Fall bei Melissa ist das so. Also da gibt es keine neue Geschichte, sondern sie gibt einfach diese zwei Moderationen ab. Und das ist irgendwie befremdlich.
1: Genau, also es geht um The Voice Kids, ne? Nicht das erwachsene The Voice, sondern The Voice Kids. Und da wurde eben bekannt gegeben, dass Melissa das ab sofort nicht mehr moderieren wird, sondern Andrea Kaiser. Und das ist wirklich, also, wie soll ich das sagen? Mir haben die Worte gefehlt. Also eine Entscheidung, die ich überhaupt nicht nachvollziehen kann. Also ich habe mich mit Andrea Kaiser noch nie beschäftigt. Die ist wahrscheinlich eine ganz tolle Moderatorin. Die ist ja eher so im Fußballkosmos unterwegs, für RAN und so. Aber wenn man sich diese zwei Personalien anschaut und auch diese Sendung, dann ist für mich Melissa die perfekte Besetzung. Ich meine, die ist super musikalisch. Die war ja früher selbst bei einer Castingshow dabei, nämlich bei Popstars. Die war, meine ich, in der Staffel mit Senna und so, ne? Hier Preluders? Nee, Preluders nicht. Die waren, nicht. Wie hießen die
0: Preluders? Monrose.
1: Nee. Monrose hießen die. So. Genau, ich meine, sie war in dieser Staffel mit dabei. Und ich meine, Melissa ist so eine coole Person. Klar, wir sind da jetzt natürlich auch sehr befangen, weil Melissa unsere Joyce-Kollegin war. Aber sie ist trotzdem so eine coole Person und sie steht für etwas. Sie hat Persönlichkeit und sie ist auch noch musikalisch und kann singen. Manche haben sie vielleicht jetzt gerade erst bei The Voice, läuft ja gerade wieder. Vielleicht habt ihr sie da gesehen, da hat sie so eine Secret Blind Audition gemacht. Also sie hat selbst eine Blind Audition gemacht, ohne dass die Coaches wussten, dass sie das ist. Also hat die Coaches so ein bisschen hinters Licht geführt. Und da hat man ja gesehen, wie toll sie auch singen kann. Und ich finde, wenn du selbst auch mal auf der Bühne gestanden hast und gesungen hast oder das vielleicht selber auch hin und wieder noch tust, dann kannst du ja auch mit den Talents ganz anders mitfühlen. Und ich finde, ein etabliertes Gesicht nach so vielen Jahren auszutauschen für eine Moderatorin wie Andrea Kaiser, ich konnte das einfach nicht verstehen und nachvollziehen und bin da extrem verwundert drüber und finde es irgendwie schwierig.
0: Und dann kommt ja noch hinzu, dass sie ja auch die Moderation der Promi Big Brother Late Night abgegeben hat oder abgeben musste. Auch das wissen wir nicht. Das sind ganz wichtig, das sind Vermutungen unsererseits. Ich habe jetzt das Opening von Big Brother gesehen am Montag und habe mir auch die Late Night angeguckt. Das ist schon... Sie fehlt. Das muss man ganz klar sagen. Also der Fakt erstmal, es ist ja sowieso nicht mehr in einem eigenen Studio, sondern es ist im großen Big Brother Studio. Das nimmt dieser Late Night auch total die Seele, die sie hatte, nämlich diese etwas rebellische Show danach zu sein, die sich so ein bisschen auch amüsiert über das, was davor passiert ist. Mhm. Und Jochen Bendel ist ein guter Moderator, darum geht's nicht. Aber es fehlt ihm einfach der Counterpart. Und das war Melissa und das hat sie sehr gut gemacht. Und das wurde auch totgeschwiegen übrigens in der Sendung, soweit ich es gesehen habe. Ich habe die erste Hälfte gesehen, danach nicht weiter. Es wurde nur einmal ganz kurz...
1: Und das hat sie über 10 Jahre gemacht, ne?
0: Richtig,
1: hat sie mit angefangen, waren wir noch alle bei Joyce.
0: Da war das noch eine Online-Nummer. Da lief das noch nirgendwo. Da lief das online auf promibb.de und dann bei Six und dann lief es auch nicht jeden Tag und irgendwann lief es jeden Tag und dann lief es auf einmal in Sat.1. Also Melissa ist maßgeblich daran beteiligt gewesen, an dem Erfolg dieses Formates. Und es wurde weggewischt mit einem Satz. Und zwar: Früher habe ich das hier zu zweit gemacht, jetzt muss ich das alleine wuppen. Das war der einzige Satz zu dem Thema von Jochen.
1: Ja, mehr durfte er vielleicht auch nicht sagen.
0: Wahrscheinlich nicht, aber ich fand das schon sehr, sehr traurig. Und was ich jetzt daraus für mich so schließe, auch weil es sich mit meinen allgemeinen Beobachtungen einfach auch so ein bisschen deckt, ist, dass einfach das deutsche Fernsehen seine Buntheit verliert, seine Diversität, seine Vielfältigkeit. Mhm. Ich kenne Andrea Kaiser kaum, mich interessiert es aber auch Fußball nicht. Aber wenn ich sie so sehe, dann ist sie halt, weißt du, ob da jetzt Nadine Krüger, Andrea Kaiser steht oder irgendeine andere blondhaarige deutsche Moderatorin, there is no real difference. Und diesen Trend, den beobachtet man vor allem im Privatfernsehen sehr stark. Mhm. Also wenn ihr mal schaut, zum Beispiel bei RTL. Im RTL-Programm gibt es keine einzige farbige Moderatorin. Außer und Moderator.
1: Mozi Mabuse, ne?
0: Ist aber keine Stammbesetzung und auch keine Moderatorin. Ich rede jetzt von diesen Daily Faces. Keine einzige. Es gibt zwei Mini-Ausnahmen im RTL-Kosmos. Das ist Janique Johnson, die gerade in Schwangerschaftszeit ist, in Elternzeit.
1: Elternzeit.
0: Genau. Und Janique Johnson hat halt am Morgen das Wetter moderiert und die RTL2-Nachrichten. Und es gibt noch Charlotte, die früher RTL aktuell und das Nachtjournal moderiert hat und jetzt inzwischen nur noch das Wetter moderiert bei RTL. Und das war's. Es gibt bei RTL übrigens auch keinen einzigen offenen, queeren Moderator oder Moderatorin. Gibt's einfach nicht. Existiert nicht. Weil, keine Ahnung, warum es nicht existiert, aber größter deutscher privater Fernsehsender, it does not exist. Und das finde ich halt, und du siehst halt so einen Trend, das war halt auch mal anders. Und das Skurrile ist, selbst die verdammten 90er, die verdammt konservativ waren und irgendwie überhaupt nicht so liberal, ey, da gab es eine Hella von Sinn, da gab es einen Harpe Kerkeling und da gab es einen Dirk Bach. Jetzt kann man sagen, das waren dann immer die sogenannten Paradiesvögel. Ja, fair enough, ne? Aber das sind die Menschen, die haben die Türen aufgemacht. Und das ist alles weg. Nenn mir mal im privaten Fernsehen eine queere Galionsfigur.
1: Na, du hast halt Olivia Jones, aber bei RTL, ne? Aber ja, hört's schon auf, ne?
0: Es hört auf. Und man muss wirklich sagen, weißt du, die öffentlich-rechtlichen Programme, die hatten früher immer diesen Ruf von piefig. Und ich weiß noch, wie man sich so vor 15 Jahren lustig gemacht hat, so nach dem Motto, die sterben mit ihrem Publikum, so nach dem Motto, ja. Und heute sind die öffentlich-rechtlichen Programme eigentlich die Innovationstreiber. Wir hatten es am Anfang mit Funk zum Beispiel. Im Programm von
1: Aminata zum Beispiel.
0: Genau, Aminata Bailey hast du zum Beispiel. Du hast
1: Marva bei Brisant.
0: Ich liebe Marva. Zum Beispiel Marva. Du hast, jetzt habe ich seinen Namen vergessen, gerade jetzt
1: NDR.
0: Am Wochenende.
1: Der eine beim NDR.
0: Genau, der eine beim NDR, verdammte Axt, der gerade am Wochenende Reporter war im Fernsehgarten bei Kiwi. Natürlich ist das jetzt auch nicht alles mega gut, aber du hast eine andere Diversität. Die ARD startet gerade ein Female Empowerment Format mit Mozi Mabuse. Und das ist einfach. Also, das hätte ich nie gedacht, ja.
1: Man könnte fast so weit gehen, dass man die politische Lage in Deutschland mittlerweile bei den Privatsendern auch so ein bisschen rauslesen kann, ne? Dass Sender sozusagen sich dem anpassen, wie sie die Gesellschaft lesen. Vor ein paar Jahren war das Ding, eine krasse Diversität darzustellen, ne? Und da hatte man das Gefühl, oh, jetzt ändert sich mal was. Ne? Es gab queere Formate, auch darüber haben wir schon berichtet. Bachelorette gibt es nicht mehr, wird es keine nächste Staffel geben. Ne? Oder da gab es dann noch dieses andere Format. Ich kenne mich ja mit diesen Reality-Shows und Dating-Formaten nicht so gut aus.
0: Die Prince-Formate halt, ne?
1: Ne, das wird aus dem Programm rausgenommen und da fragt man sich natürlich schon, warum wird sowas entschieden? Liegt es wirklich daran, weil die Leute sich, die Gesellschaft sich damit nicht identifizieren kann, weil es nicht geguckt wird, weil es da eine Feindlichkeit dem gegenüber gibt. Also woran liegt's? Ne? Und dabei sind wir Medien doch auch die, die sowas voranbringen. Wir können
0: total.
1: Das doch steuern, indem wir dieses Programm machen. Weißt du? Also ja, ich finde, da hat man auch eine Verantwortung eigentlich. Deshalb finde ich es, wir wissen jetzt natürlich nicht, ob das bei Melissa daran liegt, aber das ist einfach eine Beobachtung. Wir hatten uns da auch schon mal drüber unterhalten. Das ist eine Beobachtung, die wir machen. Die macht uns ehrlich gesagt Angst. Ne? Muss man einfach weiter mal beobachten, wie sich das entwickelt und wohin sich das entwickelt. Aber es ist auf jeden Fall schade, wenn wir im deutschen Fernsehen einfach die Diversität verlieren und da die keine Vielfalt haben. Weil das ist auch nicht
0: total.
1: Das, was unsere Gesellschaft in dem Sinne widerspiegelt.
0: Du hast es gerade schon gesagt, es macht einem Angst, es ist ein beängstigender Trend.
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4: Heute geht es um das Campus Radio Couch FM. Das ist ein Projekt in Zusammenarbeit der drei Berliner Hochschulen, der Humboldt-Universität, der Freien Universität und der Technischen Universität Berlin. Und ich möchte euch nun das Campus Radio genauer vorstellen und habe hierzu Laura und Emily von Couch FM eingeladen. Herzlich willkommen.
5: Hi.
6: Hi.
4: Seit wann gibt es denn das Format Campus Radio Couch FM?
5: Also 2011 kam die Idee auf. Und 2012 lief dann die erste Sendung schon. Also es ist jetzt schon ganz schön lange her.
4: Und ihr sendet ja jeden Tag und habt verschiedene Formate. Wie ist die Sendung denn aufgebaut?
5: Genau, also wir haben jeden Tag in der Woche ein unterschiedliches Format. Zweimal die Woche läuft unser Live-Magazin. Das heißt, da stehen wir live im Studio und reden über alles Mögliche. Und dann läuft auch Musik zwischendurch, wie man es aus dem Radio halt so kennt. Und montags ist bei uns immer Platz für eine Gästesendung. Mhm. Also da können zum Beispiel andere Unis ihre Projekte vorstellen, wenn sie selbst einen Podcast produzieren und so weiter. Dann haben wir am Mittwoch unsere Musiksendung, das Klangkompott. Das wird von der Musikredaktion gemacht und es kann auch alles Mögliche sein. Interviews, einfach eine Band vorstellen, ein Genre vorstellen, alles Mögliche. Genau, donnerstags läuft unser Gästezimmer. Das ist ein Interviewformat mit Personen zum Beispiel aus Politik oder der Kultur, Berliner Figuren, alles Mögliche. Ja, samstags ist bei uns Tanzstunde. Da können DJs aus Berlin ihre Sets spielen und sich so ein bisschen vorstellen. Und am Sonntag läuft unsere Wiedergabeliste mit den besten Songs aus der Woche.
4: Wie kommt ihr denn zu den Themen, die ihr in der Sendung besprecht?
6: Also ich finde, das ist auch mal ein sehr spannender Prozess, weil es einfach wirklich das ist, was die Couchies so im Alltag beschäftigt. Und das fand ich am Anfang auch so ganz ungewohnt, dass wirklich der Themenvorschlag einfach so reingeworfen werden kann. Und meistens wird er auch total cool aufgenommen und dann wird gebrainstormt, dann können andere relaten oder eben nicht. Und das ist immer ein total spannender Prozess. Also das meiste findet so in der Wortredaktion dann statt oder halt davor in den allgemeinen Sitzungen.
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9: Hi und herzlich willkommen hier bei Couch FM, dem Gästezimmer. Ich bin Athena und ich werde heute eine ganze Sendung zu einem ganz, ganz bestimmten Thema machen. Und zwar zu einem Studiengang. Ronja studiert Biowissenschaften an der Uni in Potsdam und ist auch meine Mitbewohnerin. Das muss man vielleicht noch dazu sagen. Also ich weiß eigentlich schon ein bisschen über den Studiengang, aber ich finde, das ist ein sehr spannender Studiengang, über den man auch eigentlich ein bisschen mehr erfahren kann. Und ich finde es immer so schade, dass man eigentlich auch immer erst weiß, wie ein Studiengang aussieht, sobald man auch wirklich drin ist. Deswegen ist es meine Fragen, habe ich heute ganz viele Fragen an Bord, die ich dir stellen möchte. Aber erstmal hallo, schön, dass du heute hier bist.
10: Hi Athena.
9: Vielleicht nur so zum Anfang, vielleicht kannst du uns ein bisschen erzählen, welches Semester bist du? Und ich habe schon gesagt, du studierst an der Uni Potsdam. Welcher Campus ist das? Und vielleicht so das, was dir als erstes einfällt, wenn du an deinen Studiengang denkst.
10: Ja, genau. Also ich studiere im dritten Semester und an der Uni Potsdam und am Campus Golm. Also die Uni hat ja drei Standorte und Golm ist so der Wissenschaftsstandort. Und das Erste, was mir einfällt, wenn ich an mein Studium, oh Gott, Arbeit. Sehr viel Arbeit.
9: Bevor wir jetzt gleich mehr darauf eingehen wollen, wie die Arbeit überhaupt konkret aussieht, also wie dein Tagesablauf aussieht, was so an einem typischen Unitag alles passiert und auch, ob man den Studiengang auch mit dem Bio-Lernfach in der Schule vergleichen kann, wollen wir aber erstmal ein bisschen Musik hören, um auch irgendwie heute reinzukommen. Und zwar wollen wir einen Song von Despina Vandi hören, eine griechische Sängerin, die auch schon ein bisschen bekannter ist im Ausland. Und zwar einen sehr schönen Song, der heißt Fantasu Apla.

0: Fatasapla von Despina Wandi haben wir gehört. Mit mir heute im Studio ist Ronja. Ronja studiert Biowissenschaften an der Uni in Potsdam und wird mir gleich ein bisschen mehr über ihren Studiengang erzählen. Du bist im dritten Semester und Genau. Du studierst Vollzeit, richtig?
1: Ja, genau, ich studiere Vollzeit.
0: Und wie sieht so ein ganz normaler Uni-Alltag bei dir aus? Was machst du so an einem typischen Tag, an dem du auch zur Uni gehst?
1: Also wenn ich zur Uni gehe, also ich studiere zwar Vollzeit, aber ich arbeite zusätzlich im Museum. Wenn ich aber zur Uni gehe, zur Uni gehen ist im Moment immer schon so eine Frage, weil ich halt zum Teil viel von zu Hause mache. Aber mein normaler Alltag sieht so aus, dass ich meistens eine Vorlesung habe, ganz klassisch, ganz schulisch. Ich habe aber auch die Hälfte der Woche Sachen wie praktische Übungen oder Laborpraktika. Also die sind auch verpflichtend. Da muss ich dann zur Uni fahren und bin dann 4 bis manchmal auch 8 Stunden im Labor, um Versuche durchzuführen.
0: Und damit man vielleicht erstmal so sich eine Vorstellung davon machen kann, wie dein Studium auch inhaltlich aussieht, was sind denn so Themen, die ihr so besprecht? Also wenn ich Biowissenschaften höre, für mich als Person, die keine Biowissenschaften studiert, ist das ja ein sehr, sehr großes Feld irgendwie und da gibt es ja eigentlich alle möglichen Themen.
1: Ja, für mich, die Biowissenschaften studiert, ist das auch immer noch ein sehr, sehr großes Feld, okay. Weil es gibt wirklich so breite Themen und die Möglichkeiten, sich zu spezialisieren in dem Feld, sind auch gigantisch. Das kann man gar nicht alles covern. Und selbst jetzt im dritten Semester, wenn ich mit meinen Kommilitoninnen rede, die machen gefühlt alle was, also wir studieren gefühlt alle was anderes. Aber so im Groben, die ersten Semester sind sehr viel naturwissenschaftliche Grundlagen. Da hat man sehr viel Chemie, sehr viel Mathe, okay. Und Physik auch. Das sind alles Sachen, die man braucht, um die Methoden, die man dann im Labor braucht, zu verstehen. Jetzt ist es mehr so, dass wir uns, ich spezialisiere mich auf organismische Biologie. Das heißt, ich mache jetzt viel mit Ökologie, lerne also sehr viel über Biodiversität. Das greift dann auch schon so ein bisschen in Richtung Klimawandel, Naturschutz. Aber ansonsten auch sehr viel, was man auch aus der Schule vielleicht schon kennt.
0: Ja.
1: Zu zellulären Grundlagen und ganz, ganz viel über Methoden für Labore.
0: Und also du hast ja auch gerade jetzt schon gesagt, ihr habt so die ersten 2 Semester, eher so ein Grundstudium, wo man dann diese typischen naturwissenschaftlichen Fächer auch aus der Schule nochmal hat.
1: Ja.
0: Aber ist das dann auch inhaltlich, kann man sich das so vorstellen, dass es quasi vom Stoff her nochmal das ist, was man in der Schule auch hatte? Oder knüpft das bei dem an? Also man braucht schon irgendwie Vorkenntnisse dafür.
1: Ja, also es hilft halt sehr. Man kann sich das natürlich alles auch so von Scratch neu beibringen, weil es da auch Aufbaukurse dann gibt vor dem Semesterbeginn und sowas. Das geht theoretisch. Aber wenn man halt ein Verständnis dafür hat, ist es halt perfekt. So, es ist so, dass man mit dem, was man in der Schule lernt, viel machen kann. Aber du brauchst halt, also während man in der Schule sich vielleicht durchmogeln kann, indem man Sachen auswendig lernt, ist es halt so, dass in der Überprüfung, also eine Mathe-Klausur jetzt bei mir im ersten Semester, weiß ich nicht, ob man da durchgekommen wäre, wenn man jetzt so das Verständnis dafür nicht hätte.
0: Wie viele Leute seid ihr bei euch im Studiengang? Also so in einem Jahr?
1: Am Anfang oder jetzt?
0: Beides.
1: Ich glaube, am Anfang waren wir fast 90. Wir haben zusammen studiert wir studieren zusammen mit den Ernährungswissenschaftlern. Das ist okay. Sehr überschneidend. Also insgesamt mit denen 120, glaube ich. Keine Gewähr. Und jetzt hat bestimmt ein Drittel aber abgebrochen schon.
0: Wurdet ihr auch vorgewarnt von euren ProfessorInnen? So von wegen, die Hälfte von euch wird abbrechen? Das hört man ja oft. In dem Zusammenhang.
1: Ja, tatsächlich schon. Die Zulassungsquoten sind auch sehr hoch für mein Studium, also man kommt da schnell rein.
0: Ich habe gelesen, Wintersemester 21/22 war der NC bei 2,3.
1: Kann gut sein. Also man kommt da rein, so, es ist nicht Psychologie. Aber was wir viel gehört haben, ist, dass bei einzelnen Klausuren die Professorinnen und Professoren schon gesagt haben, jo, also hier fallen schon 40% durch, hier auch mal 60, also durch die Klausur, da kommen die wenigsten beim ersten Versuch durch. Das hört man schon öfter mal. Das ist aber modulabhängig.
0: Bevor wir jetzt gleich darüber sprechen, was dir persönlich auch so an deinem Studium ganz gut gefällt und bevor du uns noch ein bisschen mehr Einblicke geben kannst, wollen wir jetzt ein Lied hören. Das hast du mitgebracht. Möchtest du es vielleicht vorstellen?
1: Ja, genau. Das ist Bring mich nach Hause von Bettero. Voll der schöne Song.

0: Bring mich nach Hause von Betteroff. Ihr hört KauTFM auf der 91.0 Alex Berlin. Ich bin Athena und ich habe heute bei mir im Studio Ronja. Ronja ist meine Mitbewohnerin und sie studiert Biowissenschaften. Und wegen dem Studiengang ist sie heute hier nicht, weil sie meine Mitbewohnerin ist, weil sie mir nämlich ein bisschen mehr zu dem Studiengang erzählen möchte. Wir wollen ein bisschen quasi hinter die Kulissen von dem Studiengang schauen und was für Erwartungen, die jungen Leute haben können, wenn sie sich zum Beispiel dazu entscheiden, Biowissenschaften zu studieren. Du hast gerade schon erzählt, wie das mit den Vorkenntnissen aussieht, also wie viel man quasi aus dem Abitur mitbringen sollte oder ob das quasi, ob man direkt bei dem anknüpft, was man aus der Schule kennt oder nicht. Jetzt möchte ich aber erstmal über deine persönlichen Erwartungen sprechen, als du dich dazu entschieden hast, den Studiengang zu wählen. Was hast du gedacht, was dich erwarten wird?
1: Oh Gott, ja, meine Erwartungen, die waren irgendwie nicht so da. Also ich bin eigentlich nie jemand gewesen, der gern studieren wollte. Und auch jetzt sehe ich es halt für mich eher als Mittel zum Zweck. Mhm. Was mich halt wirklich interessiert, ist halt so der Inhalt. Also ich bin kein Fan vom Studieren per se. So, das ist anstrengend und ja, viel Arbeit. Aber ich muss sagen...
0: Gefällt es dir denn? Also... Hast du irgendwie das Gefühl, auch angekommen zu sein, zum Beispiel in deiner Uni? Du hast ja auch während der Corona-Pandemie gestartet.
1: Ja, das stimmt. Also ich habe angefangen mit sehr viel Online-Unterricht. Ich glaube, wir hatten bis auf die praktischen Übungen, von denen ich gerade auch schon mal erzählt hatte, also da muss man dann wirklich zur Uni, sehr viel online. Und auch jetzt immer noch. Deswegen, ich habe gar nicht so die starke Connection jetzt zu meiner Uni per se. Ich bin sehr glücklich an der Uni. Ich finde meine Professoren meistens recht klasse und der Studiengang ist super strukturiert aufgebaut, so das läuft alles. Und auch inhaltlich finde ich, so langsam, jetzt wo es nicht mehr nur Mathe und Chemie ist und tatsächlich auch ein bisschen Bio dabei, fühle ich mich sehr angekommen.
0: Du hattest auch eben schon gesagt, ihr wart am Anfang relativ viele Leute und mittlerweile im dritten Semester seid ihr schon wesentlich weniger.
1: Ja, ja.
0: Wie sieht denn so der Workload aus? Also ist das wirklich so ein 40-Stunden-Studiengang oder kann man nebenbei auch arbeiten oder ist man constantly überfordert?
1: Ja, zu allem, was du gerade gesagt hast. Also tatsächlich ist es so, dass die meisten Menschen, mit denen ich angefangen habe, oder meine Freundesgruppe, meine erste Freundesgruppe, die hat komplett aufgehört zu studieren. Die sind alle weg. aber es ist so, dass die Workload schon enorm ist. Es ist halt einfach viel Verständnisarbeit, die man leisten muss. Und das Pensum ist auch wirklich krass. Also wenn man das durchziehen möchte in Regelstudienzeit, dann musst du schon damit rechnen, dass du 8 Vorlesungen die Woche hast. 5 von diesen entweder Laborpraktika oder praktischen Übungen, die du meistens dann auch noch protokollieren musst und wo du Vorbereitung und Nachbearbeitung auf jeden Fall machen musst. Das kann schon sehr überfordernd sein. Vor allem, wenn man dann, weil alles ja aufeinander aufbaut in den Vorlesungen, wenn du einen Schritt halt nicht hast, so, dann bist du raus. Dann kannst du auch nicht einfach zur nächsten kommen, sondern du bist erstmal wirklich lost.
0: Okay, und hast du trotzdem irgendwas, wo du sagen würdest, das gefällt dir richtig gut am Studium? Also, obviously.
1: Alles
0: so.
1: Eigentlich, aber es ist alles auch einfach fucking sehr anstrengend. Es ist einfach sehr anstrengend, aber es gefällt mir. Und du hattest ja gefragt, ob das möglich ist, nebenbei zu arbeiten. Ja. Wenn man es nicht in Regelstudienzeit macht, dann schon. In Regelstudienzeit nicht.
0: Okay, die Uni Potsdam, um ein bisschen mehr vielleicht auch auf die Uni einzugehen, an der du studierst, die hat ja auch verschiedene Campusse. Also es gibt ja einen in Babelsberg, der ist auch bei uns hier in der Nähe vom Studio. Dann gibt es einen in Potsdam selbst, eher so in der Stadt, glaube ich, oder? Und dann in Golm.
1: Ja, es gibt halt einmal am Parc Sanssouci oder ich glaube, das Schloss, ist das die Uni? Ist auf jeden Fall dieser super schöne Campus. Und in Golm, das ist der Wissenschaftsstandort. Da bin ich auch und da sind dann auch die Geowissenschaften, die Physiker, die Mathematiker und ganz viele Labore, also Botanik, ich glaube, da ist ein Botaniklabor. Keine Gewehr.
0: Okay, und wie ist so der Vibe generell auf dem Campus? Weil ich finde, also dass durch Corona so ein bisschen teilweise der Vibe weggegangen ist von den Campussen. So, du hattest nicht so ein gemeinschaftliches Gefühl und viele Studierende haben sich irgendwie was anderes gesucht, was die stattdessen irgendwie als Ausgleich hatten.
1: Ja,
0: ist
1: ja.
0: Das bei euch auch so?
1: Schwer zu sagen, weil ich glaube, ich zu der zweiten Klasse gehöre. So, ich bin nicht super regelmäßig am Campus. Die Stimmung ist aber, würde ich sagen, trotzdem ganz gut. Wir haben zum Beispiel auch so ein kleines Campus-Café, also was von Studentinnen und Studenten geführt wird. Aber ich glaube, vielleicht auch dadurch, dass es halt dieser wissenschaftliche Campus ist, da sind halt sehr viele Menschen, die auch vielleicht gerade irgendwie schon ihren Master oder ihren Doktor machen und die halt wirklich auch super busy einfach sind. Also es ist irgendwie nicht so, ich weiß nicht, also man läuft über den Campus und man hat schon so das Gefühl, jeder hat so ein Place to be gerade.
0: Ja, sehr schön. Bevor wir jetzt gleich ein bisschen mehr darüber reden wollen, was für eine Zukunft einen quasi erwarten kann oder was für Berufsoptionen man hat, wenn man Biowissenschaften studiert, wollen wir noch ein bisschen Musik hören. Und zwar einen relativ neuen Song, der heißt Comedy Club. Und zwar von Kit Kaiba aus Berlin.
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0: Fahr mit mir 4x4 Kraftclub featuring Tokyo Hotel.
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0: Ihr hört Couch FM, ich bin Athena und bei mir im Studio ist heute Ronja. Sie erzählt mir was übers Biowissenschaftsstudium. Ronja, du studierst an der Uni Potsdam, bist im dritten Semester und hast auch gerade schon ein bisschen erzählt, ja, wie anstrengend das Studium eigentlich ist. Also ganz viele praktische Übungen, Vorlesungen, alles Mögliche. Wie sieht das denn so aus? Wie kann ich mir das vorstellen? Wie viel Theorie habt ihr und wie viel wendet ihr am Ende des Tages auch wirklich an?
2: Also schon super viel Theorie. Ich würde sagen, ich weiß, dass es auch in den höheren Semestern anders wird, aber gerade am Anfang, einfach um zu verstehen, was man auch macht, wenn man tatsächlich so in die Praxis geht, braucht man halt so einen Haufen Grundlagen, ob das dann halt um Zellbiologie geht oder ob das um Enzymatik oder auch einfach, du musst ja so die fundamentalen Sachen verstehen, um das System hinter einer praktischen Anwendung nachvollziehen zu können. Deswegen ist es am Anfang wirklich ein Haufen Sachwissen, den man auch einfach lernt. So manchmal ist es so Zeug, dass man mehr, wo man wirklich so einen Effort putten muss, um das zu verstehen. Manchmal ist es so Sachen, die man auswendig lernen muss. Und in den Modulen, wo man das dann anwendet, das sind dann zum Beispiel die Methodenmodule, da lernt man dann die Versuche und praktisch die Wege, wie das Wissen, was man in den Vorlesungen erwirbt, wie das Wissen praktisch
0: in der Anwendung dann aussieht. Also
2: genau, aber auch wie man zu dem Wissen gekommen ist erstmal. Okay. Also wir lernen Sachen nicht einfach so schwarz auf weiß, die sagen uns so, das ist ein Fakt, weil so und so, sondern die sagen uns, das ist ein Fakt, weil so und so und dann schicken die uns ins Labor und lassen uns das selber nachprüfen.
0: Damit du so nachvollziehen kannst quasi, wie die Fakten so
2: genau,
0: entstehen.
2: Genau, damit auch keiner, also es ist ja super oft so das Argument mit Wissenschaft und haben die eigentlich immer recht oder reden die nicht einfach nur irgendwas daher? Ich habe da mal jemanden getroffen, der ein totaler Wissenschaftszweifler war zum Beispiel. Und so solchen Menschen erzähle ich das dann auch immer. Also wir kriegen die Fakten nicht einfach nur so auf dem Silberteller präsentiert, sondern

0: Und die gar nicht lesen, also die das Vorlesungsmaterial konsumieren. Das ist meistens in Form von irgendwelchen PowerPoints, also das sind auch keine Texte. Ich zum Beispiel, auch dadurch, dass viele Vorlesungen online sind und ich mit dem Format nicht so ganz klar kam, bin dann so jemand, ich gönne mir dann zu Weihnachten gern halt so ein schönes Sachbuch und lese mich da halt dann durch. Und es macht natürlich viel mehr Spaß, sich mit den Themen auseinanderzusetzen, wenn man zum Beispiel auch wissenschaftliche Journals liest und so sieht, was so aktuell in der Wissenschaft gerade geht. Weil man dann so ein bisschen das Wissen, was man hat, einordnen kann und man denkt so, wow, boah, cool, da gibt es neue Forschung und ich verstehe das. Und also es gibt, glaube ich, Menschen, die da sehr viel lesen und Menschen, die nicht lesen. Und ich glaube, um das Studium zu schaffen, musst du im Endeffekt eher verstehen als lesen.
1: Okay, also es hängt eher davon ab, wie viel Interesse du auch wirklich hast, wie viel du dir dann auch irgendwie so selbst aneignen möchtest, aber nicht, das ist keine Anforderung dafür.
0: Nee, genau. Aber ich meine, wenn du jetzt sagst, so, ich will eh Biochemiker werden und ich brauche weder für meinen späteren Beruf diese Art von Informationen noch fürs Studium, so dann kommst du halt auch dadurch, ohne jemals was zu lesen gefühlt.
1: Wie viele Stunden die Woche hast du denn dann so circa Uni? Also aktiv Veranstaltungen, Vorlesungen, Übungen und so weiter. Also ich weiß, es ist abhängig vom
0: Ja.
1: Studienaufbau, aber
0: Also aktiv habe ich schon, ich sag mal, am Tag, im Durchschnitt am Tag 3 Stunden aktiv.
1: Und wie viel machst du dann selbst noch in der Nachbereitung oder Vorbereitung?
0: Dreifache, also das
1: Okay.
0: Dreifache der Zeit. Bei den Laborpraktika ist es so, da musst du dich halt sehr viel einlesen. Bei den Vorlesungen musst du sehr viel nacharbeiten und Protokolle schreiben.
1: Ich finde, das klingt ganz schön kompliziert und aufwendig dafür, dass der Studiengang ja auch irgendwie so ein bisschen mit Vorurteilen behaftet ist, ne? Also ich
0: Ja.
1: glaube, fast jeder Mensch, der nicht vielleicht Medizin und Jura studiert, der hat sich mindestens einmal schon anhören dürfen, was willst du damit irgendwie anfangen?
0: Ja.
1: Und so dieses typische Vorurteil ist
0: Die
1: ja,
0: Biologen.
1: du wirst Taxifahrerin. Hast du auch schon gehört?
0: Ja, tatsächlich. Hat mir jemand gesagt und habe ich auch von, actually habe ich das von Influencern auch gehört, die irgendwie
1: Okay.
0: dann jetzt irgendwie Content machen und aber dann eigentlich Bio studiert haben. Und dann war das aber auch so, dass sie gesagt haben, ach ja, aber was machst du damit im Endeffekt? Taxifahrerin werden.
1: Und was kann man damit am Ende des Tages machen? Also, was sind so Berufsperspektiven dafür?
0: Hatte ich lustigerweise auch gar keinen Plan von, als ich
1: Ja.
0: angefangen habe. Aber mittlerweile, da muss ich sagen, das liegt aber nicht an meinem Studium, sondern an meinem Job am Museum, habe ich einiges so an Perspektive bekommen. Vor allem in der Wissenschaft ist halt die Nachfrage sehr groß. Da kannst du dann halt auch entweder für staatliche Institutionen wie Museen oder Institute arbeiten. Oder, wobei das, also das ist ein sehr schwieriges Berufsfeld, aber da will ich jetzt nicht weiter drauf eingehen.
1: Ja.
0: Und dann gibt es natürlich die Möglichkeit, in NGOs zu gehen. Es gibt aber auch, wenn du wirklich sagst, ich habe ja schon gesagt, also der Studiengang ist super breit gefächert. Du kannst Chemikerin werden, du kannst aber auch so ganz klassische Umweltbiologin oder Ökologin werden. Und da sind die Berufsfelder und die Berufschancen natürlich voll unterschiedlich. Also es ist so alles offen, wirklich.
1: Deine Uni wirbt auch immer ein bisschen damit, dass man danach noch einen Master studiert. Also als wäre das ja schon auch fast Voraussetzung dafür, damit du irgendwas mit deinem Studium anfangen kannst. Und dass der Bachelor halt wirklich reine Grundlage erstmal ist, würdest du das auch bestätigen?
0: Ja, schon. Also wenn man in die Forschung will, braucht man, ist das nochmal einfach so. Also man kann natürlich immer eine wissenschaftliche Mitarbeit machen, wobei ich glaube, da brauchst du auch meistens schon Master für. Und in der Forschung ist es so, da machst du dir dann wirklich durch Publikationen Namen und dann promovieren natürlich auch viele. Und das ist halt ein unglaublich langer Bildungsweg, den man da vor sich hat. Aber es gibt mit Sicherheit, kenne ich mich jetzt gerade noch nicht so aus, auch ganz viele Jobs, die man machen kann, wenn man nur den Bachelor hat.

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1: Ich bin Athena und habe heute bei mir im Studio Ronja, die Biowissenschaften an der Universität in Potsdam studiert. Und Ronja hat mir gerade schon ein bisschen darüber erzählt, wie so der Workload aussieht vom Studium und auch so ein bisschen zum Inhalt. Bevor wir jetzt aber gleich mehr auf das Studium an sich eingehen, wollen wir uns erstmal einen Beitrag anhören. Und zwar haben wir etwas zum Grimme-Zentrum bekommen, das Grimme-Zentrum in der Prüfungsphase. Ich glaube, die meisten Leute, die schon mal in Berlin waren, sind schon mal an dem Zentrum vorbeigelaufen. Und da sieht man immer ganz, ganz viele Studierende. Und für Leute, die nicht drin waren schon mal, die werden sich wahrscheinlich fragen, was ist das überhaupt und wie ist denn so überhaupt der Vibe in dem Grimme-Zentrum selbst?
2: Die Prüfungsphase ist voll im Gange und Studierende lernen hier sogar an einem Sonntag um 16:30 nachmittags. Man hat das beklemmende Gefühl, sich in einer Lernfabrik zu befinden.
3: Wo bin ich? Im Jakob- und Wilhelm-Grimm-Zentrum, die Universitätsbibliothek der Humboldt-Universität zu Berlin in Mitte. Von HU-Studis liebevoll auch die Grimm genannt. Sie liegt zwischen der Museumsinsel und dem S-Bahnhof Friedrichstraße. Mit ihren etwa 2 Millionen Bänden hat sie den größten in Freihandaufstellung verfügbaren Bibliotheksbestand im deutschsprachigen Raum. Das von dem Schweizer Architekten Max Dudler entworfene Gebäude wurde 2009 eröffnet und für seine Architektur mehrfach ausgezeichnet. Es vereint die alte Zentralbibliothek mit 12 ehemaligen Zweigbibliotheken aus den Geistes- und Kulturwissenschaften und Sozial- und Wirtschaftswissenschaften.
4: Heute lerne ich was über Grundrechte und bereite ein paar Fälle nach und ja, nutze hier das Online-Angebot von den Kommentaren. Also ich finde die Atmosphäre sehr angenehm. Es ist viel besser als zu Hause. Zu Hause lenkt dann ja doch immer was ab und dann fallen dann die verrücktesten Sachen ein. Und in der Grimme-Bibliothek ist einfach diese konzentrierte Lernatmosphäre da und das schätze ich sehr, wenn man im Team zwar mit Unbekannten zusammen lernt, aber es motiviert einen dann doch, wenn man in die Runde schaut und alle lernen, okay, ich lerne auch.
3: Lernen im Team oder Lernen im Panoptikon? Anschließend an den Sozialphilosophen Jeremy Bentham, auf den die Idee des Panoptikons zurückgeht, lässt sich sagen, dass es sich in der Sichtbarkeit anderer besonders gut lernt. Mit Michel Foucault wiederum lässt sich kritisch fragen, inwiefern ist eine Bibliothek eine Disziplinaranstalt, ein Ort der Unterwerfung und Selbstdisziplinierung? Das Grimm-Zentrum ist eine sehr helle Bibliothek, die das Tageslicht optimal nutzt durch ein Glasdach der Leseterrassen. Die bilden das Herzstück des Gebäudes, eine moderne Interpretation des klassischen Lesesaals. Hier entsteht eine besonders konzentrierte Lernatmosphäre.
5: Also ich muss mich vorbereiten für die Klausuren. Jetzt haben wir schon Klausurphase.
3: Was lernst du denn?
5: Architektur an der Beuth-Hochschule.
3: Und warum lernst du hier? Also warum tust du dir das an, in die Bibliothek zu gehen?
5: Also ich finde, die Atmosphäre ist gut und alles so von Architektur und so. Ich mag so gerne so eine Bibliothek und ich finde, das ist die beste so in Berlin. Und wir haben auch auf dieser Bibliothek gelernt.
6: Also ich gehe aufs Oberstufenzentrum in Fürstenwalde und ich bin gerade in der 12. Klasse, mache mein Abitur in 3 Jahren. Und im Oktober müssen wir unsere Seminararbeit abgeben. Und da will ich mir so ein bisschen Anreiz holen, also durch Bücher. Jetzt in den 6 Wochen Ferien werde ich öfters hier sein, weil ich die Seminararbeit anfangen möchte.
4: Was nervt mich an der Bibliothek? Die Durchsagen.
3: Wie kommst du zu deinem Schließfach und zu deinem Platz?
4: Ich nehme meistens nur die Bibliothekstasche mit, sodass ich gar nicht zum Schließfach gehen muss.
2: Um an den Securities vorbeizukommen, muss man also mitspielen bei den Regeln. Nur Wasser darf man mitnehmen, keine undurchsichtigen Taschen. In der Pause kann man den Arbeitsplatz für eine Stunde besetzen mit einer Pausenscheibe. Bei der Platzvergabe genießen HU-Studierende Privilegien.
5: Was nervt mich eigentlich? Also, denn es ist die bekannteste und ist immer voll und man so muss immer früh sein, also um 8 Uhr, um einen Platz zu finden.
3: Hast du Strategien oder Techniken für die Platzfindung und die Schließfachfindung?
5: Nee, also eigentlich nicht. Das bleibt immer so mein einziger Problem. Und dann, so wie heute, habe ich so eine Stunde gewartet.
6: Gut, ich war jetzt nur 2-mal hier, aber an sich habe ich immer ein Schließfach bekommen.
3: Um die Schließfächer nutzen zu können, braucht man eine Mensa-Card oder man bringt sein eigenes Vorhängeschloss mit. Die Unibib empfiehlt einen Bügel mit 5 bis 6 mm Durchmesser. Der Besuch in der Grimm-Bibliothek mag also gut geplant sein.
1: Das war Kauzi Rebecca, die sich während der Prüfungsphase ins Grimm-Zentrum getraut hat. Prüfungsphase ist auch ein gutes Stichwort. Ich bin ja gerade hier mit Ronja im Studio, die Biowissenschaften studiert. Und ich glaube, zu Biowissenschaften hört man auch immer so ein bisschen Horrorgeschichten zu Prüfungsphasen mit Klausuren und so, richtig?
7: Also die Horrorgeschichten hörst du vielleicht von mir. ich weiß nicht, ob das eine persönliche Erfahrung für mich ist. Ich höre das aber auch von vielen von meinen Freunden, die jetzt noch mit mir studieren.
1: Und wie sieht denn so eine Prüfungsphase aus? Ist es auch wirklich so stressig, wie man auch hört, oder?
7: Ja, doch. Es sind sehr viele Klausuren auf sehr engem Raum und es sind vor allem sehr schwierige Klausuren. Eher in dem Sinne, dass du sehr viel Verständnisarbeit halt irgendwie machen musst und auch, dass die Stoffmenge einfach gigantisch ist für manche Klausuren. Das ist irgendwie, manchmal hat man auch das Gefühl, dass es nicht so verhältnismäßig ist für die Anzahl an Leistungspunkten, die man dann tatsächlich kriegt.
1: Also da ist ja auch auf jeden Fall, finde ich, ein großer Unterschied. Wir haben ja auch beide mal unsere Studiengänge verglichen. Ich studiere Geschichte, Bio, und für die Sachen, die ich mache, die Leistungspunkte, die ich bekomme, das ist halt irgendwie so ein sehr, sehr großer Unterschied. Also bei mir ist es eine Vorlesung, zu der ich theoretisch gehen müsste, und ein Seminar, für das ich eine Hausarbeit schreibe und halt wöchentlich 200 Seiten lese, so. Und ich glaube,
7: okay, das ist bei dir definitiv krasser.
1: Also man muss sich, man muss halt so, ich glaube, es ist typabhängig, wie viel Anstrengung das bedeutet, aber bei dir ist es ja auch irgendwie teilweise über 2 Semester, dass du so erst 10 Leistungspunkte bekommst.
7: Ja, genau, dass ich Module einfach unterteilen in ein ganzes Praktikums, also wo du ein ganzes Semester dann Praktikumsarbeit machst, also im Labor oder im Feld auch tatsächlich. Also später gibt es dann auch sehr viele Sachen, wo man dann so auf so Exkursionen fährt und irgendwelche Heuschrecken sammeln geht. Und das ist dann auch so, dann machst du zum Beispiel im ersten Semester in einem Semester machst du dann die Vorlesung. Und nachdem du dann im nächsten Semester das Laborpraktikum absolviert hast, dann darfst du erst die Klausur schreiben. Oder für einige andere Module ist es so, dass du zum Beispiel erst einen Teil der Vorlesung machst und dann später eine andere Vorlesung besuchen muss und dann über beide eine gekoppelte Klausur schreibst. Es kann ein bisschen kompliziert werden bei uns.
1: Ja, das klingt sehr kompliziert. Bevor wir dann gleich auf den komplizierten Part eingehen zum Thema Eigenverantwortung oder wie schulisch ist denn überhaupt dein Studium, wie viel wirst du da quasi von deinen Dozierenden betreut, wollen wir noch ein bisschen Musik hören, und zwar Ovin von Kafkiez.

0: 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Ich bin Athena und bei mir im Studio ist Ronja, die Biowissenschaften studiert und auch schon ganz, ganz viel zu dem Studium erzählt hat. Wenn ihr das nachhören wollt, könnt ihr das übrigens auf Spotify machen. Da haben wir auch eine kürzere Version von unserem Gespräch über dein Studium. Und ihr könnt uns natürlich auch gerne auf Spotify folgen und auch auf Instagram folgen für mehr Content von unserem Radiosender. Jetzt möchte ich aber erstmal ein bisschen mehr noch mit Ronja reden darüber, wie denn die Eigenverantwortung aussieht beim Studium. Also wie viel musst du am Ende selbst organisieren oder wie schulisch ist das? Weil ich habe immer das Gefühl oder ich habe schon öfter so in Gesprächen mit Menschen, die Naturwissenschaften studieren, gemerkt, es ist irgendwie so doch ein bisschen schulischer, als wenn du eine Geisteswissenschaft studierst. Also du hast so, du wirst mehr von deinen Dozierenden betreut und du bist auch irgendwie ein bisschen enger mit deinen ganzen Mitstudis.
1: Ja, ja, also auf jeden Fall enger als du. Es ist so, dass wir, wenn wir die Möglichkeit wahrnehmen wollen, wofür ich meistens keine Zeit habe, die Möglichkeit haben, den Stoff, den wir lernen, weil wie du schon richtig gesagt hast, es ist sehr viel Stoff, den wir halt einfach lernen müssen, ganz stupide gesagt, wo wir die Möglichkeit haben, mit Dozierenden, meistens sind das dann PhDs oder ja, Mitarbeiter von den Arbeitsgruppen, von den Professoren, in Tutorien halt nochmal so über den Stoff reden können und einfach auch an Anwendungsbeispielen Sachen vertiefen. Und da lernt man ja, dann bilden sich halt automatisch immer unter Studierenden auch so Arbeitsgruppen, die dann eigenverantwortlich weitergeführt werden. Aber das ist halt komplett freiwillig. Also die Teilnahme an solchen Sachen, ich meine, im Endeffekt kannst du dir auch einfach die Vorlesungen angucken oder selbst nicht die Vorlesungen, du kannst dir auch einfach ein Buch mit dem Themenschwerpunkt kaufen und es durcharbeiten. Das hängt ganz an dir.
0: Wie viele Leute sitzen so bei euch in einer Vorlesung, dann auch im Hörsaal?
1: Jetzt im Moment, also am Anfang des Semesters immer recht viele. Am Anfang ist der Saal immer voll, dann sind wir auch wirklich, weil wir auch aus mehreren Semestern dann teilweise übergreifend da sitzen, würde ich schon sagen, sind es so 150 Mann. Gegen Ende dann vielleicht noch so 20. Also dadurch, dass die auch hybrid angeboten werden, ist die Anwesenheit manchmal echt nicht so hoch.
0: Aber wird die Anwesenheit auch irgendwie kontrolliert oder ist das am Ende dann nur mit der Klausur?
1: Nein, nein, um Gottes Willen. Ob du den Stoff machst, ist komplett dir überlassen. Du musst halt die Klausur bestehen. Ja, aber dafür musst du also, um die Klausuren zu bestehen, musst du schon wirklich verstanden haben, was du machst. Und das ist, kann schwierig sein, wenn du so das Gespräch über die Inhalte gar nicht führst. Also wenn man es, ich sag mal, jetzt nur für sich alleine lernt, kannst du Probleme bekommen, dass das auch alles richtig hängen bleibt bei dir.
0: Das heißt, es ist am Ende des Tages doch schon sehr viel Eigenverantwortung, dass du halt die ganzen Inhalte...
1: Wir haben ja gar nicht so, dass wir Anwesenheitspflicht haben. Wir müssen halt diese praktischen Sachen, da müssen wir da sein, weil die müssen wir ja machen mit unseren Händen.
0: Ja, krass. Also doch nicht so, erfüllt nicht so krass das Klischee, wie man das vielleicht gedacht hat. Ne?
1: Also es ist nicht, also es ist jetzt nicht 13., 14., 15. Klasse Gymnasium, das nicht.
0: Und hast du irgendwas, was du Leuten empfehlen würdest, die überlegen, das zu studieren? Also auch zum Beispiel, wie gut muss ich in Mathe sein? Kann ich mit einer 5 in Mathe auch Biowissenschaften studieren?
1: Ich hatte tatsächlich in der 8. Klasse mal eine 5 in Mathe.
0: Ah, okay.
1: Ja, keine Ahnung. Also ich muss sagen, wenn du nicht, also studier das nicht, studier nicht sowas Spezifisches wie eine Naturwissenschaft, wenn du nicht wirklich ein Nerd bist auf dem Gebiet. Ich glaube, aber da haben wir ja auch schon mal so privat drüber gesprochen. Man muss schon, wenn man so spezifische Sachen studiert, einfach sich auch damit einstellen, so du bist nachher so mit einer der gebildetsten Personen, so, also nicht du spezifisch, aber du gehörst dann schon zu der Gruppe von Menschen, die am gebildetsten in diesem Bereich sind.
0: Ja.
1: Und das muss man sich halt wirklich klar machen, weil während man in der Schule Bio vielleicht mit so ein bisschen dies, das, Tiere, Enzyme, keine Ahnung, was,
0: Chromosomen,
1: womit man das so assoziiert, vielleicht Mitose und keine Ahnung, was lernt man da noch so in der Schule?
0: Keine Ahnung, ich hatte Grundkurs und ich war nicht oft da, sage ich mal so.
1: Ach so. Nein, aber es ist schon so, dass du halt viel tiefer gehst und man muss sich darüber bewusst sein, dass du schon echt Willen brauchst. Mhm. Weil wenn du das nicht hast, das ist nichts, was man macht, um mal eben diesen Bachelor zu machen, so 3 Jahre, so. Du musst dich wirklich da richtig reinsteigern. Ansonsten, weiß ich nicht, wenn du nicht wirklich Motivation hast, kommt man da, glaube ich, gar nicht durch.
0: Ja, mega cool für den Tipp. Also ich glaube, das ist etwas, was man auf jeden Fall gut mitnehmen kann und wo sich vielleicht ein paar Leute fragen sollten, ob das der richtige Studiengang ist. Ich fand es auf jeden Fall sehr spannend, so ein bisschen mehr Inhalt auch zu bekommen zur Studienstruktur und dass man jetzt auch irgendwie so ein bisschen mehr ja, ein Bild davon bekommen hat, was es eigentlich bedeutet, am Ende des Tages Biowissenschaften zu studieren. Dass es nicht so ist, als hättest du Bio in der Schule, sondern schon auf einem wissenschaftlichen, auf einer wissenschaftlichen Ebene. Danke, dass du heute hier warst und uns ein bisschen mehr dazu erzählt hast.
1: Klar, gern.
0: Und wir wollen jetzt zum Abschied noch ein Lied hören. Vorher vielleicht noch kurz als Hinweis, folgt uns gerne auf Instagram und schreibt uns gerne ein paar Anregungen, auch Themenanregungen. Ihr könnt auch gerne immer bei uns beim Radiosender mitmachen. Mehr Infos findet ihr dazu auch auf unserer Website. Und ansonsten wünsche ich euch noch einen schönen Abend und wir verabschieden uns mit Rio Reiserplatz von Ilse Vetto.
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1: Ich bin heute mit Bettina und Lida im Studio, die die Sendung Monday Movie Talk machen.
2: Hallo.
3: Hallo, Benni.
1: Die Schlagwörter zu eurer Sendung sind Aktuelles zum Film, Theater, Tanz und Literatur, grob zusammengefasst. Wie würdet ihr die Sendung in euren eigenen Worten beschreiben?
2: So ein anderes Schlagwort ist natürlich die Kritik zu Spielfilmen und Dokumentationen. Und wir bringen natürlich auch so ein paar O-Töne vom roten Teppich. Und wir haben ausgewählte Studiogäste. Wir besprechen eben aktuelle Theaterproduktionen und Tanzinszenierungen aus Berlin und Co. Das heißt, wir wandern auch mal in andere Städte und gucken, was in anderen Städten so los ist, dass man von Berlin aus dahin fahren kann. Aber primär sind wir queer-feministisch.
3: Absolut. In die linke Ecke. Immer klassenkritisch, nicht nur film- und theaterkritisch.
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0: Ich bin heute hier mit zwei Hosts von der ukrainischen Radiosendung Trambeats FM. Schön, dass ihr da seid.
1: Ja, danke. Danke für die Einladung.
2: Danke, thanks a lot.
0: Lass uns über den Namen sprechen. Trambeats FM. Was heißt es?
1: Es gibt ein traditionelles ukrainisches Instrument, Musikinstrument, in Gebirgen meistens. Es ist ein großes Rohr, das heißt Trambita.
2: Dieses Name Trambeats FM, das bedeutet Trambita wie Musikinstrument und auch Beat für Musik. Trambita mit Beat.
0: Was sind die Themen, mit denen ihr euch beschäftigt?
1: Alles, was für die Ukrainer in Deutschland interessant ist, ja, es ist die soziale Fragen, die Nachrichten, die Fragen der Kommunikation, die Fragen, die helfen auch die Gemeinde zusammen sammeln. Alles, was wichtig in der Ukraine ist, auch teilen wir mit und was für die Ukrainer in Deutschland wichtig ist auch.
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1: Herzlich willkommen bei den On Air Stories. In dieser On Air Story möchte ich euch die Sendung Oldie Treff von Peter Ziermann vorstellen. Hallo Peter, schön, dass du da bist.
2: Ja, freut mich auch.
1: Was ist denn die Sendung Oldie Treff genau? Also worum geht es?
2: Ja, ein bisschen old-fashioned Radio. Zum einen wird für ich ja seit 100 Jahren gefühlt durch, dass wir hier noch Plattenspieler im Studio haben, weil ich tatsächlich immer noch eigentlich 100% Vinyl spiele. Und mein Musikgeschmack, der liegt ja eigentlich eher bei internationalen Titeln, bei Beat und ja, vernünftigen Nummern der 60er, 70er Jahre. Aber ich spiele auch sehr viel deutsche Musik, bin nach wie vor jedes Wochenende auf dem Flohmarkt, sammle da irgendwelche Schallplatten ein. Und es gibt so einen Spruch, den ich auch seit Jahren mache. Bei mir kann sich jeder jeden Titel wünschen. Wenn jemand von Heino die schwarze Barbara haben will, dann kriegt er die auch. Ja.

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1: Herzlich willkommen zu einer weiteren On-Air-Story. Ich bin heute mit Rolf Gensrich im Studio, der die Sendung OK Beat macht.
2: Hallo, freue mich, dass ich hier sein darf.
1: Wie würdest du ansonsten deine Sendung generell beschreiben?
2: Die Sendung lässt sich eigentlich schlecht beschreiben. Also es gibt mehrere Varianten. Ich versuche, Gäste mir heranzuholen aus allen möglichen Gegenden, so Sachen, die mir über den Weg laufen. Das kann also der Würstchenverkäufer sein bis hin zu irgendwelchen kleinen Aktionen, Grundeinkommen zum Beispiel oder kleine Parteien oder aber Musiker, die mir auf der Straße auffallen, denen ich dann mal meine Visitenkarte gebe und sage, kommt doch mal vorbei, meldet euch doch mal.
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0: Genesis Land of Confusion. Wenn Sie nicht wissen, was Land of Confusion ist, gucken Sie mal um sich herum. Da ist es nämlich. Und hier ist Ihr Radio dazu. Am Mikrofon Dietmar Sommerfeld für die knapp kommende Stunde High Life hier auf Essen RBS City und natürlich auch auf Alex Berlin. Das haben wir hier im neuen Parkcenter natürlich, haben Sie schon letzte Woche mitbekommen, da war am Feiertag keine Sendung, aber wer am Freitag zugehört hat, zwischen 13 und 14 Uhr, hat unsere Sendung direkt von den ganzen Feierlichkeiten auf jeden Fall mitbekommen. Da haben wir auch einige Leute vorgestellt, die hier sind, zum Beispiel das Fitnesscenter, zum Beispiel das Duden-Institut, Laser Limbo und so weiter. Daraus können Sie, falls Sie es verpasst haben, heute nochmal einige Ausschnitte hören.
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0: Jo, und ich überlege gerade, ob es alles hier seine Richtigkeit hat. Ein bisschen rumdrehen muss man immer noch irgendwo und dann funktioniert das schon. Ach, ist das schön. Ja, Dietmar Sommerfeld, wie gesagt, am Mikrofon heute. Einige Ausschnitte aus unserer Sendung von vor über einer Woche, Freitag 13 bis 14 Uhr, hier von der Neueröffnung des Parkcenter Treptow. Ansonsten sitzen wir natürlich in unserem gläsernen Studio im selbigen und Sie haben die Gelegenheit, hier insbesondere am Samstag zwischen 12 und 13 Uhr auch direkt vorbeizukommen. Da ist nicht nur das gläserne Studio, dass man reingucken kann, sondern da kann man sich auch mal in die Tür stellen. Da sind die Diese nämlich offen und Sie können auch reinrufen, reinwinken oder dann halt mal kurz vorbeischauen. So, was machen wir in der Zeit? Ich merke, bin eigentlich für Samstag um 12 Uhr bin ich zu laut. Echt, das kann nicht ganz gesund sein. Sie merken es auch an Hintergrundgeräusch, wenn hier die Tür offen ist in unserem Studio. Merken Sie im Vergleich zu den Wochen und Monaten davor, hat so ein bisschen Marktstimmung. Also Sie merken schon, dass hier um einiges mehr los ist jetzt und die Leute gucken auch jetzt vermehrt hier rein, das ist sehr schön. Trotzdem ein bisschen Musik, mich ein bisschen akklimatisieren, ich müsste noch Frühsport machen. Das habe ich aus der letzten Woche gelernt, ne? Falls was ansetzt, ein bisschen Frühsport machen. Okay, jetzt kommt erstmal, da hilft mir Thomas D., Rückenwind. Boah, noch ist ruhig, Thomas D., aber gleich geht's los. Es ist übrigens 12 Uhr und 10 Minuten.
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0: Oh, 12.27 Uhr. Wie doch die Zeit vergeht. Und das war nicht Billy Joel. Dachte ich auch zu Anfang Westlife. Uptown Girl. Girl. Ach, ist doch schön. In also man kann wirklich sagen, es ist viel Betrieb hier vor unserer Tür, vor dem gläsernen Studio. Sie haben natürlich immer die Gelegenheit, hier vorbeizukommen, das sage ich immer wieder, weil die Leute fragen denn, was kann man da wirklich denn draußen stehen und reingucken? Kann man ja sonst nicht, doch hier kann man das. Und dann wird auch nochmal gefragt, wo das ist in Berlin. Treptow ist das Park Center. Ganz einfach zu finden hier, da wo die A100 jetzt endet. Also können Sie direkt über die Autobahn, also die endet ja schon jetzt über ein Jahr hier, aber können Sie direkt mit dem Auto auch herfahren. Und wo Sie jetzt einen Parkplatz herkriegen, das bleibt Ihnen mal überlassen. Aber jetzt zumindest vor einer Woche hat das recht gut geklappt. Da war ganz viel Besuch hier aus Kultur und Politik, sage ich mal. Die Kultur haben wir jetzt teilweise selbst im Haus. Das Kungakiez-Theater, ein richtig schönes Theater, das neu eröffnet hat, hier im ersten Stock. Und wir hatten auch verschiedene andere Leute, die einfach schon hier sind, also die gar nicht erst anreisen mussten, sondern die schon einfach hier sind. Und die haben wir zum Teil auch vorgestellt, auch während der Live-Sendung von vor einer Woche am Freitag, Fitness am Park, das Duden-Institut. Und verschiedene andere, glaube ich, waren das Laserlimbo und so weiter und so fort. Und wir werden mal da jetzt reinhören in einige Ausschnitte. Das wird natürlich auch sehr lustig, weil das ist jetzt einmal da reingegriffen in das ganz lange Programm, das im Übrigen an beiden Tagen, am 1. und 2. Oktober von 10 bis weit nach 18 Uhr ging. Und da können wir mal gucken, ob wir es jetzt richtig getroffen haben. Hier müsste jetzt kommen, und zwar Duden-Institut ist ja auch oben irgendwo im Haus und hat allerdings nichts mit dem großen Rechtschreibbuch unbedingt zu tun, trägt den gleichen Namen, was damit auf sich hat, werden wir gleich reinhören, wenn wir hier dann mal so drauf kommen.
1: Wir machen das Unmögliche möglich. 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Aber es funktioniert. Hätte keiner noch gedacht gestern Abend, aber

0: was damit zu tun, aber nicht direkt. Also es geht nicht um Worte bei dem Duden-Institut, sondern um ganze Zusammenhänge. Ich habe den Zusammenhang noch nicht verstanden, aber wir haben jemanden da, der uns darüber erzählen kann. Das ist Michel vom Duden und jetzt kommt es nicht Verlag, sondern Institut. Hallo, grüße dich.
1: Schönen guten Tag, hallo.
0: So, jetzt muss er nur ein bisschen für Ton sorgen. Aha, so. Ja, also unsere Hörer hören es, ob man es hier hört, weiß ich nicht. Da wird wieder fleißig geschraubt. Ja, der Duden-Institut, es hat schon mit Duden zu tun, also mit dem ganz großen Konrad Duden. Ne, ist das jetzt, hat es was mit dem Duden Verlag auch zu tun oder ist er nur gleichsam Namensgeber? Ich habe gesehen, also der Schriftzug ist ja der gleiche.
1: Genau, also wir gehören zur Duden Welt, aber sind unabhängig von dem Duden Verlag, haben aber da auch gute Beziehungen zu und genau, stehen auch im Austausch auf jeden Fall. Trotzdem sind wir eine eigenständige Marke, genau.
0: Was macht denn jetzt das Duden Institut?
1: Genau, der ganze Name lautet Duden-Institute für Lerntherapie und das ist auch, was wir machen. Genau, kennt vielleicht jetzt nicht direkt, also sagt nicht direkt jedem etwas. Genau, wir helfen Kindern und Jugendlichen, die Lese-Rechtschreibschwierigkeiten haben in Deutsch und auch in Englisch und Kindern, die Rechenschwierigkeiten haben. Und genau, ja.
0: Und ihr seid jetzt hier im Parkcenter noch nicht so lange? Also das sind jetzt, glaube ich, erst 2 Jahre?
1: Ja, aber genau, wir waren trotzdem, ne, also bevor das alles hier stattgefunden hat mit dem Umbau, waren wir schon hier.
0: Da haben wir ja alle viel mitbekommen, wie das hier sich entwickelt hat.
1: Genau.
0: Wie kann man sich das vorstellen? Also wenn ein Kind in der Schule so Rechtschreibschwäche hat, wann stellt man das meistens fest? So ungefähr? Also man muss ja erstmal...
1: Genau, also wir haben viele Kinder, die vom Jugendamt kommen, also die auch wirklich eine diagnostizierte Leserechtschreibschwäche oder Rechenschwäche haben. Genau, und... Die kommen dann zu uns, also es sind wirklich gravierende Schwierigkeiten. Das ist nicht so ein bisschen, mir fällt Mathe schwer oder so, sondern ne, Kinder, die wirklich gravierende Schwierigkeiten haben. Und die Eltern nehmen dann Kontakt zu uns auf, werden auch häufig vom Jugendamt zu uns geschickt. Und dann genau, kommen die Kinder zu uns, also zu einem unserer Therapeuten oder Therapeutinnen einmal die Woche. Und dann führen wir mit den Kindern Lerntherapie durch, also bringen denen Strategien bei. Also es unterscheidet uns auch von der Nachhilfe. Also wir arbeiten nicht so, okay, ne, bring mal deine Hausaufgaben mit und wir helfen dir dabei, sondern wir arbeiten wirklich so die grundlegenden Strategien und auch an den Lernvoraussetzungen.
0: Wie sieht denn das aus? Was macht ihr da, was die Schule nicht macht?
1: Genau, also wir haben zum Glück so einen ganz, was mir auch sehr Spaß macht, einen spielerischen Ansatz. Was uns natürlich auszeichnet, ist die 1:1-Förderung. Das ist in der Schule ja häufig nicht so. Ne? Die Lehrkräfte haben gar keine Kapazitäten, Kinder einzeln zu fördern. Da gehen die auch häufig unter und genau deswegen gibt es uns. Und dann genau, kommen die Kinder eben zu uns alleine, haben eine 1:1-Betreuung und wir arbeiten sehr spielerisch, also mit Arbeitsblättern oder Büchern, ne, so diesen Deutschbüchern oder Mathebüchern, sondern genau, und können eben auch die Therapie ganz individuell an das Kind anpassen.
0: Ja. Sind das nur Kinder, die zu euch kommen oder gibt es auch Erwachsene?
1: Genau, wir arbeiten nur mit Kindern und Jugendlichen, genau, also Kinder häufig ab der 3. Klasse, also ab dann ist auch erst eine Jugendamtsfinanzierung möglich und wir haben aber auch Kinder bis zur 12. Klasse, es kommt auch manchmal vor, oder auch junge Erwachsene teilweise auch, doch, aber selten, genau.
0: Okay, na, vielleicht sollte ich auch mal kommen, ich schreibe ja Schifffahrt immer noch mit 2 F, weil ich mich nicht dran gewöhnen kann und will. Vielleicht hilft das ja da auch. Ja. Wo kann man euch genau finden und kostet das was oder gibt es da...
1: Genau, also es gibt die Möglichkeit auch eine Lerntherapie privat zu zahlen, das kostet was, ja, und aber auch, also unabhängig vom Gehalt der Eltern gibt es die Möglichkeit, eine Jugendamtsfinanzierung zu bekommen und dann, genau, zahlt man das selbst nicht, sondern das Jugendamt und man findet uns oben neben Ernstings Family in dem Treppenhaus 2, glaube ich, ich weiß nicht genau, in welchem Treppenhaus, und dann geht man nochmal eine Treppe hoch, es ist ein bisschen versteckt, aber da findet man uns auch.
0: Also man kann entweder durch das Parkcenter direkt in die 1. Etage, genau, glaube ich, oder auch von außen,
1: genau,
0: die Straße, da ist auch
1: genau,
0: ein Ausgang, da sieht man
1: möglich.
0: Das Schild schon,
1: genau,
0: und
1: ganz
0: kann
1: richtig.
0: Einfach klingeln.
1: Ja.
0: Vielen Dank,
1: genau.
0: Michelle,
1: ja,
0: das
1: gerne.
0: Ist mir wieder ein bisschen mehr und auf jeden Fall ja, viel Erfolg hier noch im Center und ja, alles Gute.
1: Vielen lieben Dank.
0: Dankeschön.
1: Danke.
0: Ja, soweit der Ausschnitt von unserer Live-Sendung direkt hier mitten im Center, also nicht aus dem gläsernen Studio fand das Ganze statt, sondern halt direkt in der Mitte und da halt haben wir einige Leute gefragt, was die denn hier so machen, die eigentlich unsere Nachbarn hier sind und in dem Fall Duden-Institut. Ich muss sagen, ich

0: da jetzt auch was gelernt. Also es geht nicht nur um Rechtschreibung, nicht Wörter richtig zu schreiben, sondern halt auch um Lerntherapie. So, wir werden nachher noch einen anderen Ausschnitt hören, und zwar Fitness am Park. Also das nächste, womit ich Probleme habe, ja, also da bin ich ja richtig gut aufgehoben hier in dem Haus. Dann auch kurz erzählt, was man denn da alles so machen kann. So, ja, Sie liegen jetzt schon mit 12.35 Uhr etwas über dem Zeitplan, der hier eigentlich ist. Jetzt machen wir weiter erstmal mit den Nachrichten und Wetter.
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2: Im Studio Christiane Hampe. Schönen guten Tag. Die Union streitet über ihren Umgang mit der AfD. Ein Knackpunkt ist die Brandmauer. Ein Konzept, das CSU-Vize Manfred Weber abschaffen will. Finn Riebesel-Freundlieb.
3: Weber sieht in der Brandmauer, also der Abgrenzung zur AfD, eine große Belastung für die Union. CDU und CSU seien so gezwungen, mit linken Parteien zusammenzuarbeiten, sagte er der Süddeutschen Zeitung. Aus der Union kommen aber auch andere Stimmen. CDU-Vize und Bundesfamilienministerin Prien hat sich zuletzt erst klar gegen die AfD positioniert. Sie hatte den Parteiausschluss von CDU-Politikern gefordert, die in Sachsen-Anhalt möglicherweise für den neuen AfD-Landtagspräsidenten gestimmt hatten.
2: Die Bauindustrie warnt vor den Enteignungsplänen der Linken in Berlin. Banken halten sich schon jetzt mit Krediten zurück und Investoren springen ab, sagte Bauindustriepräsident Demuth der Neuen Osnabrücker Zeitung. Die Linke, Wahlsieger in Berlin, will große Immobilienkonzerne vergesellschaften. Crashout, Ragebait oder Peak. Eins davon wird das Jugendwort des Jahres. Auf der Frankfurter Buchmesse wird heute der Sieger verkündet. Silas Quiring erklärt uns die Finalisten.
4: Ich gehe crash out. Damit drückt man aus, dass man quasi die Fassung verliert. Oft wird das aber auch ironisch verwendet bei eigentlichen Kleinigkeiten. Ragebait meint Kommentare oder andere Inhalte im Netz, die bewusst provozieren sollen, meist weil das Interaktionen und damit mehr Reichweite schafft. Wer etwas als Peak bezeichnet, also Englisch für Gipfel oder Spitze, der sagt, besser geht's nicht. Der Nonsensbegriff 6-7 hatte es bei der Langenscheid-Abstimmung überraschend nicht unter die Top 3 geschafft.
2: Was der Dieseldeal von US-Präsident Trump und Kreml-Chef Putin wirklich bringen wird, ist fraglich. 300.000 Tonnen Diesel will Russland in diesem Monat liefern, klingt viel. Zahlen der US-Energiebehörde zeigen aber, diese Menge würde allein in den USA gerade mal für 14 Stunden reichen. In der Fußball-Bundesliga kann der FC Bayern heute die Tabellenspitze zurückerobern. Dafür muss der Rekordmeister gegen Augsburg gewinnen. Außerdem empfängt unter anderem Hoffenheim den HSV. Stuttgart ist in Paderborn zu Gast und Leipzig spielt gegen Frankfurt.
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5: Mit KI-Support. Wolkig bis sonnig ist es gerade, nur an den Alpen regnet es noch und da kann auch mal ein Gewitter dabei sein. Sonst bleibt's oft trocken, an der Küste ziehen aber immer wieder Schauer durch mit Sturmböen. Dazu werden es heute 13 bis 19 Grad. Morgen geht's mit Sonne und Wolken weiter, ab und zu Schauer, maximal 18 Grad.
0: Ach, sehr schön. Also das Wetter ist wahrscheinlich der eigentliche Anlass für Ragebait, da braucht man gar keine schlimme Nachrichten im Netz, da reicht denn das Wetter, wobei morgen geht's, haben sie gehört. Wo geht's denn hin? Es geht in den Herbst hinein ganz tief und dann, falls sie den Sommer suchen, der ist im nächsten Jahr wieder da. So, wir sind hier immer noch bei Essen Abia City Highlife. Am Mikrofon ist immer noch Dietmar Sommerfeld und wir sitzen immer noch im gläsernen Studio im Parkcenter Treptow. Und wir haben jetzt gleich im Anschluss dann auch noch Fitness am Park. Wenn man jetzt momentan noch so ein bisschen steif ist wie ich hier und sitze, ich könnte mich eigentlich die ganze Zeit strecken. Es ist Samstag, es ist 12.40 Uhr und von daher, ja, wäre so ein bisschen Bewegung auch nicht schlecht. Kann ich mir gleich mal zu Gemüte führen. Ansonsten gucken wir mal, dass wir dann halt noch irgendwie uns bewegen, ne? Wenn es schon draußen nicht geht und sie die ganze Zeit bei trüberen Wetter in den Herbsttagen sind, da können sie mal überlegen, ob sie ins Gym gehen, das eine oder das andere, oder dann halt zu Hause was machen, was man hier machen kann, außer Radio hören und gucken. Das kommt dann auch noch im Laufe der Sendung. Und da haben wir noch 20 Minuten. So, war das jetzt ein Satz oder waren das mehrere? Das weiß ich auch nicht. Aber werde ich mal überlegen. So, jetzt so ein bisschen hier was. Wake me up before you go-go. Das ist eine Sache, die sage ich immer zu mir selbst gerade heute Morgen, während ich aufgestanden bin. Danach noch Hot Stuff von Donna Summer.

0: Nutbush, City Limits, Icon, Tina Turner. Und wir haben hier, das ist ja noch, zack, zack, zack, zack, das noch schnell machen. Ich war nämlich gerade auf der Suche nach dem Ausschnitt aus unserer Sendung vom letzten Freitag, also nicht gestern, sondern von vor 8 Tagen. Da bin ich jetzt, ja, wo ist er denn? Ah, da ist er jetzt nochmal. Ich hatte ihn eigentlich gerade schon beiseite gelegt. Wir hatten nämlich so ganz grobe jetzt Ausschnitte gemacht. Und es ist ganz schwer zu finden, weil wir hatten nämlich auch so die ein oder andere Problematik mit dem Ton auf der Bühne. Also es war schon gar nicht mal so einfach, wie es dann am Ende vielleicht aussah. Denn wir mussten überbrücken. Wir standen ja mitten im Park Center und die Strecke, nur die 100 Meter von dort bis hier zum Studio, in Mank von auch noch Radio Teddy und anderen Funkmikros und ganz, ganz viel Technik, war nicht so einfach, und das Ganze ohne Kabel zu realisieren. Da hat es mal hier gepfiffen, mal da gepfiffen, dann gab es mal hier einen Aussetzer und da einen Aussetzer. Aber wir haben es hinbekommen. Also ich werde jetzt trotzdem, wir werden uns das dann vielleicht aufheben, dann nochmal alle Ausschnitte zu bringen. Aber wir können hier mal, wenn ich das jetzt hier richtig habe, mal ganz kurz reinhören. Da kommt man, glaube ich, nicht weit. Ja, das war aus der Sendung hier im Hintergrund. Wir können uns so langsam aber sicher, falls ich nicht mehr dazu komme, von den Hörern von Alex Berlin jetzt verabschieden. Und da geht es ja immer Punkt 12.57 Uhr raus. Aber hier nochmal kurz reinhören in dem Ausschnitt von der Live-Sendung, von der Eröffnung des Parkcenters.
1: Hat sich jetzt ausgeklinkt, pünktlich 14 Uhr. Da läuft jetzt rockradio.de, aber wir sind auf Essen ABS City immer noch zu hören. Wir haben etwas später angefangen. Und wir werden auch ein klein bisschen überziehen, allerdings nicht allzu lange, denn das Programm im Parkcenter Treptow geht ja heute natürlich weiter. Tanzpark Konstanze um 15 Uhr und um 16 Uhr gibt es Theater für die Kleinen und Großen, natürlich auch der beschwundene Käsekuchen. Also nicht verschwundener Käsekuchen, sondern beschwundener Käsekuchen. Und wir senden hier die ganze Zeit live, nicht aus unserem gläsernen Studio, sondern direkt aus der Mitte des Parkcenters. Und jetzt kann es eigentlich so richtig losgehen. Wir werden uns heute auch noch ein bisschen unterhalten mit einigen Leuten, die hier im Parkcenter vertreten sind. Und da hätten wir zum Beispiel neben dem Duden-Institut, das habe ich jetzt gelernt, aber ich kann noch was lernen. Wir haben nämlich hier auch ein Fitnesscenter. Dein Kiez, dein Studio. Und da gibt es hier sogar einen Flyer, da kann man hier was testen. Ein Tag 5 Euro, Termine kann man buchen. Und da würde ich gleich mal jemanden von dem Fitnessstudio versuchen ranzuholen. Der Michael Schmitz hat gesagt, ich soll gar nicht zu nah an die Lautsprecher gehen, aber ich hätte beinahe Lust und Laune, da auf diesem Fitnessgerät zu sitzen und einfach mitzumachen. Schade, dass wir nicht hier irgendwas haben, was wir auf die Bühne holen könnten, so ein Fitnessgerät. So, jetzt kann man, das ist ein bisschen schwer, die Dinger zu bewegen. Man soll ja die Dinger selbst bewegen. Einmal das Mikro in der Hand, heute ist es sehr improvisiert. So. Dann machen wir das mal anders. Nein, das glaube ich nicht. Das ist einfach. So. Fitness am Park. Habe ich hier schon einen kleinen Flyer? Schön, dass du das. Ich habe gar nicht nach den Namen gefragt.
2: Ich bin die Martina.
1: Martina, grüße dich. Und du bist Fitnesstrainerin?
2: Ich bin die Betriebsleiterin, aber auch Fitnesstrainerin. Ein Mädchen für alles.
1: Ah ja. Und ihr seid ja auch schon ziemlich lange hier im Einkaufszentrum. Wie lange ungefähr?
2: Also wir sind schon das Studio ist 30 Jahre alt.
1: 30 Jahre? Da müsste ich mal selber überlegen, 30 Jahre? Stimmt. Also mehr als die Hälfte meines Lebens. Ist das?
2: Das ist bei mir genauso, ja.
1: Und Fitnesscenter, ich war ja, muss ich zugeben, ich war ja auch zweimal da gewesen, Probestunden. Nur bin ich nicht der unbedingt, der ständig ins Gym geht, sondern einer, der eher so steht und dusselig quatscht irgendwie. Du hattest gerade gesagt, naja, du kannst nicht viel erzählen, aber dafür bist du die Expertin für Fitness. Vielleicht können wir mal unseren Hörern sagen, noch irgendwie, was ist denn so das, was man erstmal selber anfangen kann vielleicht?
2: Also auf jeden Fall für seine Gesundheit was tun. Wir haben auch Reha-Sport bei uns, wir haben verschiedene Kurse.
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4: Heute geht es um das Campusradio CouchFM. Das ist ein Projekt in Zusammenarbeit der drei Berliner Hochschulen, der Humboldt-Universität, der Freien Universität und der Technischen Universität Berlin. Und ich möchte euch nun das Campusradio genauer vorstellen und habe hierzu Laura und Emily von CouchFM eingeladen. Herzlich willkommen.
5: Hi.
6: Hi.
4: Seit wann gibt es denn das Format Campusradio CouchFM?
5: Also 2011 kam die Idee auf. Und 2012 lief dann die erste Sendung schon. Also es ist jetzt schon ganz schön lange her.
4: Und ihr sendet ja jeden Tag und habt verschiedene Formate. Wie ist die Sendung denn aufgebaut?
5: Genau, also wir haben jeden Tag in der Woche ein unterschiedliches Format. Zweimal die Woche läuft unser Live-Magazin. Das heißt, da stehen wir live im Studio und reden über alles Mögliche. Und dann läuft auch Musik zwischendurch, wie man es aus dem Radio halt so kennt. Und montags ist bei uns immer Platz für eine Gästesendung. Mhm. Also da können zum Beispiel andere Unis ihre Projekte vorstellen, wenn sie selbst einen Podcast produzieren und so weiter. Dann haben wir am Mittwoch unsere Musiksendung, das Klangkompott. Das wird von der Musikredaktion gemacht und es kann auch alles Mögliche sein. Interviews, einfach eine Band vorstellen, ein Genre vorstellen, alles Mögliche. Genau, donnerstags läuft unser Gästezimmer. Das ist ein Interviewformat mit Personen zum Beispiel aus Politik oder der Kultur, Berliner Figuren, alles Mögliche. Ja, samstags ist bei uns Tanzstunde. Da können DJs aus Berlin ihre Sets spielen und sich so ein bisschen vorstellen. Und am Sonntag läuft unsere Wiedergabeliste mit den besten Songs aus der Woche.
4: Wie kommt ihr denn zu den Themen, die ihr in der Sendung besprecht?
6: Also ich finde, das ist auch mal ein sehr spannender Prozess, weil es einfach wirklich das ist, was die Couchies so im Alltag beschäftigt. Und das fand ich am Anfang auch so ganz ungewohnt, dass wirklich der Themenvorschlag einfach so reingeworfen werden kann. Und meistens wird er auch total cool aufgenommen und dann wird gebrainstormt, dann können andere relaten oder eben nicht. Und das ist immer ein total spannender Prozess. Also das meiste findet so in der Wortredaktion dann statt oder halt davor in den allgemeinen Sitzungen.
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11: Hallo zusammen und herzlich willkommen. Ich bin Tom Voss und ich freue mich, dass ihr wieder zuhört. Thema dieser Folge, wie wir im Alter wohnen wollen und was es da für Erfahrungen gibt, aber auch für Perspektiven. Ich spreche mit Ulrike Petersen. Hallo Ulrike.
12: Ja, hallo, moin.
11: Wir sind hier bei dir, Ulrike, im Pantherhaus in der Lerchenstraße 37, mitten in St. Pauli, gegenüber der Schilleroper. Wir sitzen hier in einem schönen Raum, gucken direkt auf die Schilleroper. Was läuft hier normalerweise in diesem Zimmer?
12: Ja, das ist eigentlich hier der Büroraum sozusagen, wo wir die ganze Verwaltung machen, wo Leute kommen und Rat suchen, wo wir unsere Akten haben. Ja, so ein Büroraum, schlechter
11: also
12: Büroraum.
11: Stellwände mit Infos und Fotos,
12: ja.
11: Stellwände mit Broschüren,
12: genau.
11: Dann steht hier ein Kinderwagen und
12: ja,
11: so eine Karre.
12: Ja, gut, da stehen auch solche Dinge. Das hat dann wieder mit dem Wohnen hier zu tun, genau. Weil wir nicht so viel Nebenstellflächen ja. haben. Sind hier auch Kinderwagen, Krücken sehe ich da hinten auch gerade. Ja,
11: stimmt, ja. Alles das vier hier Stück so. Sogar, ja.
12: Ja, genau.
11: Ulrike, wir sprechen über ein Thema, das für alle früher oder später Thema ist. Wie wollen wir im Alter leben und mit wem? Viele wünschen sich ja nicht alleine im Heim zu leben und dort alt zu werden, sondern viele wollen in Gemeinschaft wohnen, mitten im Leben, im Kontakt mit anderen jungen und alten Menschen. Und du, Ulrike, lebst genau das seit Jahrzehnten. Du wohnst seit Mitte der 80er Jahre im Pantherhaus hier in Hamburg-St. Pauli. Und das Pantherhaus ist eines der bekanntesten Wohnprojekte für Jung und Alt unter einem Dach. Außerdem, Ulrike, bist du engagiert, beruflich und privat, für neue Wohnformen im Alter. Du bist Mitbegründerin, Netzwerkerin, Beraterin und Ideengeberin. Das alles sind gute Gründe, dass wir mal ins Gespräch kommen. Und ich freue mich sehr, dass du da bist und mit mir heute sprechen wirst.
12: Ja, ich freue mich auch, bin gespannt.
11: Ulrike, du wohnst ja seit fast 40 Jahren hier im Pantherhaus. Warst du von Anfang an dabei?
12: Ja, das war ich in der Tat. Und es ist so, dass dieses Haus 1986 tatsächlich von uns gemeinsam bezogen wurde. Unvergesslich sind auch die Jahre davor. Wir suchten nämlich, glaube ich, 5, 6, 7 Jahre nach einem geeigneten Haus. Und das Anfang der 80er Jahre, wo das Thema ja nun noch nicht wirklich irgendwie bekannt war oder unterstützt wurde in der Stadt. Also es hat eine lange Vorgeschichte. Wir haben es dann irgendwie geschafft. Und eins ist vielleicht nochmal wichtig zu sagen, wir waren ja keine Gruppe, die eigentlich wohnen wollte. Mhm. Wir waren die Grauen Panther Hamburg e.V.
11: Ach so, da ging das draus hervor, doch.
12: Unbedingt, das kann man auch nicht voneinander trennen. Auch wenn wir jetzt vielleicht später darauf zu sprechen kommen, wie heute Wohnprojektinitiativen entstehen. Mhm. Wir waren eine Gruppe, alt und jung, schon immer, die Grauen Panther, die natürlich politisch gearbeitet haben für, ich sage jetzt mal allgemein, für ein würdevolles Altern, gegen schwierige Umstände in Heim und so weiter. Wir haben uns nicht gegründet, weil wir immer schon gern zusammenleben wollen. Das hat sich eigentlich aus der Vereinsarbeit, dieser Selbsthilfe ergeben, entwickelt.
11: Mhm. Ihr seid dann aber mit diesen Grauen Panthern, ich glaube, die Partei ist dann auch eingestellt worden, auseinandergegangen. Oder
12: also jetzt getrennte kommen Wege, wir schon in Brems Tierleben, sage ich immer, das ist jetzt eine längere Geschichte. Ich sage mal so,
11: Ich mach's kurz.
12: Es gab Trude Unruh, die diese Bewegung quasi von den Black Panthern rübergeschwappt aus Amerika aufgegriffen hat. Wir haben uns als alten Selbsthilfe Alt und Jung in Hamburg gegründet und waren unabhängig, sowohl von diesem bundesweiten Verein und schon überhaupt von der Partei, weil wir als alten Selbsthilfegruppe haben mit Parteien eigentlich nur von außen gearbeitet und hingen nicht irgendwelchen, wie soll ich sagen, Klüngeln an, sondern wir wollten auf die Straße gehen, wollten unabhängig sein. Aber und daraus hat sich dann die Idee entwickelt, wir wollen auch mal schauen, wie es anders geht.
11: Ich verstehe. Irreführend ist dann nur der Name, ne? Dass man in die falsche Richtung geführt wird.
12: Das hat uns die ganze Zeit immer beschäftigt. Ja. Das ging sogar vor Gericht, wir wurden verklagt und so weiter und so weiter. Ja. Das ist nochmal eine andere Geschichte.
11: Und Ulrike, alles klar, das wollen wir gar nicht so genau hören. Nee. Die schmutzige Wäsche. Du bist mit Mitte 20 in dieses Mehrgenerationenhaus dann eingezogen, während des Studiums, nach dem Studium und bist bis heute geblieben.
12: Ja, also um zu sagen, ich bin mit Anfang 20 in diesen Verein eingetreten, um politisch wirksam zu sein, gerne generationenübergreifend. Das war immer schon so ein Wunsch von mir, nicht nur mit Jüngeren und sonst wie und nicht in irgendwelchen Parteien, sondern wirklich direkt agieren, direkt sich was ausdenken. So. Und als die Idee entstand, wir wollen dieses Haus hier gründen, da bin ich natürlich von Anfang an auch in der ganzen Vorbereitung, allen Aktivitäten, allen Gesprächen, bis hin in Tüdelchen, wir waren schon so verzweifelt, dass wir fast schon irgendwas besetzen wollten, weil wir kein Gebäude kriegten und wir auch gar kein Geld hatten, aber gewisse Anforderungen, nämlich wohnen und unsere Vereinsarbeit zusammen unter einem Dach hinzukriegen.
11: Und wahrscheinlich habt ihr auch alle Wohnungen gesucht, also ihr brauchtet auch eine Unterkunft, ne?
12: Nein, wir wohnten ja alle irgendwo privat.
11: Aber wollte also zusammen wohnen.
12: Wir wollten, ein Teil des Vereins wollte zusammen wohnen, um zu zeigen, Leute, wir können uns auch gegenseitig helfen, alt, jung und so weiter. Wir wollen mal zeigen, ob es geht. Das war völlig exotisch für die Öffentlichkeit. Und wir wussten ja auch nicht, was kam. Mhm. Aber wir haben es gemacht. Und dann sind wir 86 alle hier eingezogen in dieses Haus. Und um es gleich vorwegzunehmen, 3 der Ureinwohner in Tüdelchen sind noch da.
11: Ja, und eine bist du davon.
12: Und eine bin ich davon, mit Mitte 20 eingezogen. Jetzt kann man rechnen, das müssen wir jetzt nicht vorrechnen, in welchem schönen Alter ich jetzt bin.
11: Das reicht auch, Ulrike. Ja, und die Vermieterin, also die Besitzerin des Hauses seid ihr nicht, sondern das ist die Saga.
12: Ja, genau. Wir als Verein Graue Panther Hamburg e.V. Haben dieses Gebäude, das dem Abriss damals freigegeben war. Es war es war schrecklich anzusehen, aber wenn man 7 Jahre ein Haus sucht, dann sagt man, okay, Leute, jetzt sterben uns schon manche Leute hier weg. Das dauert und dauert und dauert. Und wir nehmen dieses Haus. Dann wurde es 3 Jahre lang saniert, modernisiert und es gehört der Saga. Und wir als Verein sind Generalmieter des ganzen Hauses, der 8 Wohnungen und hier dieses Erdgeschosses, wo wir gerade sitzen, mit Gemeinschaftsraum und Garten und so weiter. Wir, die Mieterinnen, sind Untermieter des Vereins. So ist die Regelung. Mhm. Hier unten ist ein Gewerbevertrag, oben sind 8 Einzelwohnverträge. Und so läuft das seit 40 Jahren.
11: Ihr seid wie viele Leute? 10, 15?
12: Ja, das ist immer ein bisschen schwankend, ne? Genau. Also 8 Wohnungen, manchmal zu 2, zu 3. Wir haben oft Mitmieter, Untermieter, Gäste. Und also das ist jetzt eine
11: und
12: lange.
11: Auch eine Katze habe ich. Schon
12: ja, inzwischen 2 Katzen. Ja. Wir hatten noch mehr. Ja, also da alles, was kreucht und fleucht. Hier sind Kinder geboren, hier sind Menschen gestorben. Wir waren immer ein offenes Haus, auch für Menschen aus anderen Ländern. Wir haben natürlich auch geholfen, wo es ging. Darauf kommen wir ja vielleicht noch zu sprechen. Denn es ging uns hier nicht nur um unser privates Glück. Ja.
11: Und ihr seid auch dann mit unterschiedlichem Alter eingezogen,
12: ja,
11: habe ich das,
12: das
11: richtig verstanden?
12: Das ist das Prinzip, was auch durchgezogen wird bis heute, falls eine Wohnung mal frei werden sollte. Ne? Ist das Prinzip immer so, wir gucken uns erst selber in die Augen. Will sich jemand im Haus verändern, von oben nach unten oder wie auch immer, vergrößern, verkleinern? Wir haben ja verschiedene Größen der Wohnung. Wenn das nicht der Fall ist, dann gucken wir, wer passt in unser Alt-Jung-Prinzip? Brauchen wir immer wieder Nachschub, Nachwuchs, Kinder alleinerziehend oder eher? Und so. Und dann entscheiden wir das gemeinsam und dann ist die Nachfrage ziemlich groß. Und eins möchte ich auch noch dabei erwähnen, weil wir über Wohnen im Alter sprechen. Ja. Dieses Haus ist sozial total gut für das Thema Alter. Baulich, also eine Nullnummer. Wir haben keinen Fahrstuhl, wir haben Barrieren von oben nach unten. Wie hier ist nichts irgendwie besonders eingerichtet. Und dennoch haben wir uns entschieden und dennoch leben wir das so. Das heißt, wenn Menschen hier vielleicht doch der Mobilität wegen eingeschränkter sind, ist die Tendenz eher in den ersten Stock zu ziehen. Ja. Bedeutet aber auch, dass wir ja einfach uns auch helfen, die Treppen und so weiter aufzusteigen. Ich will nur sagen, so schön wie manche Projekte heute sind, sie, von vornherein.
11: Man sich das vorstellt.
12: Das kann man, das ist wirklich so ein Urprojekt hier. Und auch jenseits von Baubetreuern und sonst wie entwickelt. Alles so ganz
11: handmade,
12: autonom.
11: Ja,
12: ja, das
11: unten.
12: War auch unser Wunsch.
11: Also barrierereich kann man das Haus nennen.
12: Im Baulichen kann man das sagen, ja.
11: Und habt ihr damals, das war noch kein Thema, barrierearm?
12: Naja, natürlich hätten wir gerne auch Menschen gleich mit Rollstuhl oder so. Ja, logisch. Aber man ist nach 7 Jahren auch mal so weit, dass man sagt, Leute, wir müssen jetzt mal anfangen. Wir haben ja später noch andere Häuser auch entwickelt in St. Georg und in Harburg. Da konnten wir schon mehr erreichen, wenn zum Beispiel es dann Neubau war. Dies ist ein Altbau aus 1911.
11: Immerhin aber war die Saga doch sehr freundlich zu euch.
12: Ja.
11: Das kann man sagen.
12: Ja.
11: Man wünscht sich vielleicht mehr.
12: Naja, es war jetzt nicht so eine Mietermitbeteiligung, wie man sich das alles, wenn ich das so vergleiche, ist es wirklich ein wahnsinniger Zeitsprung.
11: Ja.
12: Also es gab hier Architekten, die hatten die Nase weit oben und wollten mit uns direkt nicht so zu tun hatten. Wir hatten eine ältere Frau hier, die, ich sag mal ihren Namen ruhig, sie ist leider nicht mehr unter uns, Else, die war ein Motor dieses Projektes auch. Die hat dann immer mit dem Bauleiter gesprochen, hat sich da so rangeschlichen und so weiter. Das war völlig ungewohnt. Also für die Handwerker, für die Saga, das war jetzt kein Selbstgänger, muss ich
11: dass
12: mal
11: ihr
12: so
11: das
12: sagen.
11: Gemacht habt.
12: Da war keine Kultur, ja, wir setzen uns zusammen an den Tisch oder so. Nein,
11: das
12: nein.
11: War das, nicht bekannt.
12: Das musste ein bisschen erkämpft werden und ja.
11: Und Ulrike, ich komme nochmal zurück zu dir. Du hast ja dann in den 80er Jahren parallel schon zum Pantherhaus Wohnen auch studiert. Beziehungsweise kurz vorher, und zwar Gerontologie, also Alterswissenschaft und Politikwissenschaft. Das ist ja eine spannende Kombination. Was hat dich damals daran so interessiert?
12: Ja, ich muss jetzt kurz korrigieren.
11: Ja,
12: also ich habe erstmal angefangen, Geschichte zu studieren. Das ist jetzt auch nicht so wichtig. Das habe ich dann irgendwann aufgehört und habe gewechselt zu Politikwissenschaft und außerschulische Pädagogik. Außerschulische Pädagogik, das war mir sehr wichtig. Und das habe ich dann abgeschlossen und bin dann politisch immer unterwegs gewesen. Also so Brockdorf-Geschichten und Frauen und alles, was da los war in den 80er Jahren. Und dann eben zu den Grauen Panthern gegangen, weil ich Lust hatte, da mitzuarbeiten. Dann habe ich 10 Jahre später Gerontologie, ach so, berufsbegleitend studiert, um das so nochmal auseinanderzunehmen. Weil ich dachte, alle 10 Jahre muss man irgendwie auch mal weiterkommen, so in der Bildung oder in der eigenen Bildung. Und mir war Alterswissenschaften wichtig, erstens, weil wir hier thematisch viel damit zu tun hatten, weil wir hier auch neue Projekte entwickelt haben aus der Pantherarbeit heraus. Da war es schon gut, auch so ein bisschen sozusagen mit der Fachlichkeit dann sozusagen zu kommen. War ein tolles Studium in Vechta, war das Pilotstudium, das war der erste Jahrgang und hat, glaube ich, 2 Jahre gedauert. Musste man immer am Wochenende hinfahren, irgendwo in einem Kloster übernachten, ich erinnere das noch dunkel. Ja, und das habe ich dann abgeschlossen und das war eine tolle, tolle, tolle Zeit. Das waren ja alles Leute, die schon im Beruf standen, also keine Anfänger waren.
11: Und welchen Beruf hast du parallel dann ausgeübt?
12: Also, ich war bei den Grauen Panthern angestellt. Ach so. Und habe die erste Hauswohnpflegegemeinschaft mit Kollegen zusammen in St. Görch am Hansaplatz entwickelt.
11: Ach so.
12: So ist das. Das ist alles so miteinander verwoben, ein bisschen von uns gesteuert, aber wir mussten natürlich auch gucken, dass wir Mittel kriegen. Damals gab es dann ABM-Stellen und so weiter. Wir haben unsere Kritik an den Altenheimstrukturen, ich betone das mal, nicht Kritik an einzelnen Heimen, da können wir auch drüber erzählen. Uns ging es um die Strukturen. Wir wollten neue Strukturen haben und haben damals in Hamburg, gab es ein wirklich altes Pflegeheim Oberaltenallee, vielleicht kennen das noch einige, da waren die Strukturen wirklich nicht mehr lebbar aus unserer Sicht. Und wir haben eine Protestaktion vor diesem Heim gemacht mit Schlafsäcken unterm Arm. Das war natürlich symbolisch, haben gesagt, so, wir gehen hier nicht eher wieder weg, bis Herr Senator mit uns spricht. Sonst gehen wir da.
11: Sozialsenator.
12: Ja, Herr Ehlers. Und da war eine Telefonzelle, da haben wir Herrn Ehlers angerufen, der hat uns wunderbar zum Gespräch. Und er hat letzten Endes zu uns gesagt, bitte, dann schreibt mal und macht mal, wie ihr euch das vorstellt. Und so entstand dann aus dieser Protestgeschichte die Idee, wir kriegen dann ABM-Stellen, 2, die haben wir uns mit mehreren geteilt, muss ja heute keiner mehr wissen, ist ja längst vorbei.
11: Alles verjährt.
12: Gott sei Dank. Ja. Und dann haben wir eine Konzeption geschrieben und haben ein Gebäude gesucht und konnten am Hansaplatz, ich mache es jetzt mal wirklich kurz, fanden auch nach langer Suche am Hansaplatz, ne, Brennpunkt, weiß hier jeder in Hamburg, haben wir mit einer Baugenossenschaft zusammen dieses Projekt entwickelt und es wurde gebaut und es zogen alt und jung mit Pflegebedarf und ohne nach gemeinsamen Gruppenprozess ein. Und das war ein Experiment, was auch in den 90ern wirklich, muss ich sagen, legendär war. Wir hatten unten wieder Gemeinschaftsräume, öffentliche Räume und haben da 10 Jahre lang Öffentlichkeitsarbeit für neue Wohnformen gemacht.
11: Da hast du also gleichzeitig gearbeitet und hier gewohnt.
12: Ja, das war die Doppelrolle, genau. Ja.
11: Und Ulrike, du hast 2-3 Mal betont, die Kritik galt den Strukturen in den alten Heimen generell. Ja. Kannst du kurz sagen, was meinst du mit Strukturen?
12: Wenn wir über Kritik an Pflegeheimen sprechen, dann kann es sein, dass die Leute sagen, oh, der Heimleiter ist ja nicht in Ordnung oder kein Personal heute und so weiter und so weiter. Aber wir haben eigentlich dafür plädiert und gekämpft, dass die alten Menschen nicht quasi ausgegrenzt werden. Tütelchen aus der Gesellschaft, das waren natürlich alles so Parolen, wir gingen auf die Straße, das musste man ja auch ein bisschen bunt daherbringen. Viele Menschen, weil sie vielleicht ein gemeinsames Defizit haben, sie sind alt oder sie können nicht mehr, werden aus ihrer Häuslichkeit, ihrer Umgebung mangels Alternativen in solche Institutionen gesetzt. Das war überhaupt nie unsere Vision. Wir wollten, dass die Menschen, heute heißt es alt werden im Quartier, heute ist das gängig. Ja. Heute haben wir Quartierstrukturen, ambulante Dienste, das gab es alles nicht. Man hatte keine Wahl und landete da vielleicht in einem damals noch 3-Bett, 4-Bett, 5-Bett-Zimmer mit einem Nachtschrank. Man kann sich das vorstellen, ich will jetzt hier keine Horrorszenarien, aber wir haben viele Skandale auch miterlebt. Und da haben wir gesagt, das ist nicht eine Gesellschaftsform, die der Würde des Menschen entspricht. Und es ist ja in der Tat so gewesen, dass manch Heimleiter bei uns angerufen hat, hier in dieser Stelle und hat gesagt, ich kann von innen nichts bewegen. Ich kann die Strukturen hier nicht verbessern. Wir müssen Druck von außen aufbauen. Und da waren die Grauen Panther in Hamburg ja damals mit eine ganz zentrale Gruppe, die, ich sag mal, so ein bisschen auf den Putz gehauen hat.
11: Genau.
12: Und es war auch eine Zeit, ich sag noch mal die berühmten 80er Jahre. Es gab auch in anderen Städten, in Kiel und in Berlin und in Bielefeld, parallele Initiativen. Das lag in der Luft. Wir wollen nicht mehr ausgegrenzt werden. Wir wollen unser Schicksal selber in die Hand nehmen. Wir gründen jetzt mal so kleine Projekte, wir wagen den Schritt. Und das hat sich immer weiter fortgesetzt und wir waren dann auch ziemlich schnell vernetzt mit den anderen Innis.
11: Ja. Ulrike, nochmal einen Schritt zurück. Du bist dann Ende der 50er, Anfang der 60er Jahre geboren. Ne?
12: Hast du richtig berechnet, ja.
11: War das Thema Wohnen für dich auch, als du Kind warst, schon ein besonderes Thema oder spielte das da keine Rolle?
12: Nein,
11: wie bist du aufgewachsen?
12: Das würde ich jetzt nicht sagen. Also geboren bin ich in einer kleinen Stadt an der Elbe, in Niedersachsen, und bin als Kind kurz vor Schulbeginn mit meinen beiden Schwestern und meinen Eltern nach Hamburg gezogen. Mein Vater hatte sich beruflich verändert hierher. Gut, und ich glaube, ab 62 waren wir in Hamburg und dann ist mein ganzes Leben hier, Schule, Uni, alles hier so gelaufen. Das Thema Wohnen hat mich jetzt nicht irgendwie politisch, gesellschaftlich damals, glaube ich, besonders interessiert. Aber ich war, als die Zeit reif war, schon ziemlich viel unterwegs mit anderen Themen und mit anderen Bewegungen. Und ich habe verschiedene Wohnformen ausprobiert. Ich habe allein gewohnt, ich habe in WG gewohnt, ich habe mit einem Freund gewohnt. Also alles rauf und runter durch, bis ich zu den Panthern kam und feststellte, ey, das ist eine tolle Mischung, dieses Alt-Jung. Es ist ja auch nicht Familie. Ich habe ja weiter eine Familie, so ist es ja nicht. Und es ist auch alles okay mit der Familie. Aber das ist eine andere Form der Beziehung, die man aufbaut mit einer 70-, 80-, 90-jährigen Person, die für mich auch immer tolle Zeitzeugen waren, die erzählt haben aus ihrem Leben. Sowas finde ich ja total spannend.
11: Meintest du jetzt mit Familie Herkunftsfamilie oder?
12: Herkunftsfamilie natürlich. Und ich bin ja auch Mutter einer Tochter, seit neuestem auch Großmutter, ganz frisch.
11: Glückwunsch.
12: Und lebe hier mit John zusammen im Pantherhaus.
11: Ach so, das kombiniert ihr hier, ne? Also
12: meine Tochter wohnt jetzt nicht mehr hier. Die ist zwar hier geboren, aber ist ausgezogen und so weiter, aber wohnt jetzt in der Nähe, bald selber in ein Wohnprojekt, also ist eigentlich gerade dabei mit ihrem Baby und so weiter. Und Wohnen stand nicht vorne an. Wohnen in dieser Bedeutung, gemeinschaftlich wohnen, hat sich eigentlich mehr so, denke ich schon, aus dieser Mitarbeit hier bei den Grauen Panthern ergeben. Die Bedeutung von neuen Wohnformen.
11: Genau. Es ist die Basis ja auch für soziales Leben.
12: Absolut.
11: Und es ist auch ein materieller und zunehmend seit Mitte der 80er Jahre ein ganz wesentlicher Punkt, wie man auch materiell sein Leben gestalten
12: und
11: will.
12: Und wenn wir uns die Gegenwart und Zukunft angucken, also die Bedeutung wird unbedingt weiter.
11: Ulrike, du guckst da wirklich auf viele Jahre zurück und hast bestimmt auch eine Unmenge an Menschen kennengelernt, an Behördenvertretern, an Amtsschimmel und offene und geschlossene Türen und so weiter. Ne? Jetzt bist du seit 2024 im Ruhestand, was man so Ruhestand nennt. Ne? Du bist jedenfalls Rentnerin.
12: Jo.
11: Nach einem langen, engagierten Berufsleben. Was waren deine wichtigsten Stationen beruflich?
12: Ja, also Teil haben wir jetzt schon angerissen. Ne? Das war die Lehrzeit, sag ich mal, bei den Grauen Panthern, die mich dann ja auch beruflich, ich habe mich auch darüber finanziert, habe mich weitergebildet und so weiter. Das waren ja etliche Jahre, die waren maßgeblich, die waren prägend, die entsprachen auch meinem eigenen politischen, persönlichen Willen. Also ich habe immer gerne da gearbeitet, wo ich möglichst frei gestalten kann. Ich bin keine Verwalterin. Ich bin eine, die anschiebt, die Ideen hat und versucht, das in Gang zu bringen. Aber das Verwalten überlasse ich dann nachher gerne anderen. Dann war eine kleine Zwischenstation, weil wir die Förderung von der Stadt Hamburg für die Gemeinschaftsräume damals in diesem Treffpunkt St. Georg, in dem anderen Wohnen, nicht fortsetzen konnten, musste das beendet werden. Das war jetzt so ein bisschen, war nicht so schön, war so ein kleiner Knick. Aber ich bin dann mit Hilfe meines Netzwerkes einmal so eingetaucht, einige Jahre in so zivilgesellschaftliches Engagement. Da haben wir so ein Freiwilligenprojekt aufgebaut, um Menschen zu gewinnen, die Lust haben, sich zu engagieren. Das war auch eine gute Zeit, eine wichtige Zeit. Aber es zog mich wieder doch zurück in mein Kernthema. Und wir waren natürlich mit vielen vernetzt, unter anderem auch mit Stadtbau Hamburg. Stadtbau Hamburg bewarb sich nach Ausschreibung der Stadt Hamburg für den Aufbau und die Einrichtung einer Koordinationsstelle für das Thema Wohnpflegegemeinschaften. Die Hamburger Koordinationsstelle, Hamburger K.O.-Stelle wurde es dann genannt. Und da war ich, glaube ich, Bestandteil der Ausschreibung, wenn ich das so sagen darf, mit den ganzen Vorerfahrungen
11: aus St. Georg.
12: Ja, und wir waren ja auch miteinander vernetzt und so weiter. Und dann bin ich, glaube ich, Ende 2005 bei Stadtbau eingestiegen und bis zum Ende meiner Berufskarriere da geblieben.
11: Ja.
12: Mich interessierten immer mehr nicht diese Mainstream. Damals war, was macht die Pflegeversicherung und so weiter und so. Das interessierte mich jetzt nicht so. Ich wollte immer gucken, was passiert ein bisschen am Rande? Weil das ist für mich ein Symbol auch für eine Gesellschaft. Wie gehen die denn mit denen um, die so entweder arm sind oder ausgegrenzt sind oder sich selber ausgrenzen, kommt ja auch dazu. Das waren die Themen, die ich spannend fand. Und das ist eigentlich bis heute so geblieben. Von wegen Ruhestand, wir sprachen es eben an, also so ruhig
11: ist das gar nicht, ne?
12: Eigentlich nicht, nee.
11: Ja, ich habe auch gerade gesehen, hier fährt gerade der ein oder andere Lastwagen bei euch am Haus vorbei. Dann war mal eine Straßenkehrmaschine von der Stadtreinigung da. Also Leute, wundert euch nicht beim Hören, dass es hier manchmal Geräusche gibt, ne? Ulrike Petersen und ich, wir sind hier im Pantherhaus in Hamburg. Im Podcast Wohnprojekte im Gespräch und ich bin Tom Voss. Ja, Ulrike, und in all dem ist dann noch der besondere Anspruch alt und jung gemeinsam. Und darüber würde ich jetzt gerne noch ein bisschen mit dir reden. Also dieses unter einem Dach, die Alten und die Jungen, wie gelingt das miteinander? Das Pantherhaus ist ja ein Modell für viele andere Wohnprojekte dann geworden, alt und jung. Und wenn ich es richtig gelesen habe, hattet ihr ja von Anfang an einen Anspruch, der war nicht allein und nicht ins Heim. Die Bedeutung von diesem Spruch, ist die heute auch noch so da?
12: Ja, absolut. Absolut. Es war bei uns nicht der Anspruch, es war eigentlich schon die jahrelange Zusammenarbeit, alt und jung, muss ich sagen. Das ist eben etwas Besonderes hier immer gewesen, dass wir jetzt hier die Generationen zusammenbringen wollten, um gegenseitig auch uns zu unterstützen, natürlich, klar, stand aber vielleicht gar nicht so im Vordergrund, sondern die gemeinsame, ich sag noch mal, wirklich politische Arbeit auch für bessere Wohn- und Lebensbedingungen für die damals Alten, aber auch für die nachwachsenden Generationen zu schaffen. Und da bin ich dann einfach in deren Büro, das war damals in der Oelkersallee, reingestolpert, habe gesagt, da bin ich, habe Lust mitzumachen. Und es war ein wunderbarer, auch menschlicher Empfang, muss ich sagen. Das ist eben nicht so eine Organisation, wo man Ämter hat und wo man Funktionen hat, ganz im Gegenteil. Ja. Es war wirklich dann auch teilweise schön chaotisch. Aber ich wurde unter die Fittiche genommen von älteren, taffen Frauen, die mich quasi so mitgenommen haben. Und dann bin ich langsam reingewachsen. Das war ja neben des Studiums, ging einmal die Woche zu den Pandern und hatte meine kleinen Aufgaben. Und peu à peu à peu kommen da auch persönliche, sehr, sehr intensive Beziehungen dabei raus, muss ich sagen. Die mein Leben auch geprägt haben. Wirklich, im guten Sinne des Wortes. Ja. Diese überwiegend älteren Frauen, die hier waren, aus allen Milieus, zum Teil schon ihr Leben lang kämpfen, zum Teil ganz normale Frauen auch, die irgendwo gearbeitet haben und so weiter. Dass diese gemeinsamen Punkte, die wir hatten, waren, wir wollen zusammen etwas auf die Beine stellen. Und jetzt hier keinen Stress und keinen Druck, wir gucken einfach, wie es geht. Und das hat natürlich damals zu Hochzeiten mit, was weiß ich, 400 Mitgliedern, die es hier gab, war ja ein Riesenschatz, ein Fundus, war sehr lebendig. Und der Austausch zwischen Jung und Alt ist auch sehr lebendig. Die Alten haben natürlich mitgekriegt, wie wir sozusagen studierten, was uns bewegte. Das hat sie ernsthaft interessiert, wie wir unsere Familien gründeten und wenn die Kinder kamen und so weiter, konnten wir lernen, wie habt ihr das früher gemacht? Wir haben deren Lebensweisheiten inhaliert. Also ich zum Beispiel bis heute gebe das auch weiter an meine Tochter, so, weil das so grundlegende Lebenserfahrung war, die ich ja mit Mitte 20 gar nicht haben konnte.
11: Nach diesen 40 Jahren bist du in dieser Rolle der älteren Frau.
12: Meinst du?
11: Naja, mit Mitte 60, Anfang 60, sage ich mal.
12: Sagen wir ruhig Ende 60. So, okay, das hat sich eigentlich die ganzen Jahre auch in meinen Berufen fortgesetzt, weil ich weiß gar nicht, wie viele Studierende ich im Rahmen ihrer ganzen Diplomarbeiten wirklich mit einem Engagement begleitet hat, weil es mir wichtig war, dass die jungen Leute so ihren Weg finden. Hier im Hause ist es ja so, ja, wir sind jetzt die Ältesten, also unser Ältester ist, glaube ich, jetzt Anfang 80, das Jüngste ist gerade 3 und es ist natürlich wunderbar, wenn ich dann jetzt mit diesen ganzen Lebenserfahrungen, die ich gemacht habe, den jungen Leuten irgendwie ein bisschen zur Seite stehe.
11: Nicht allein und nicht ins Heim, das ist nach wie vor aktuell?
12: Ja, das ist aktuell. Das ist tatsächlich auch der Versuch, die Menschen, die hier leben, wir miteinander, uns so zu unterstützen, dass wir können ja mal praktisch werden, wenn es einem von uns nicht gut geht, dass wir uns da wirklich kümmern. Wir sind aber auf der anderen Seite alles sehr eigenständige Menschen, wie soll ich es ausdrücken? Ist ja auch nicht immer so einfach. Jeder will hier sein Ding machen, so wie er das möchte. Und dennoch gibt es eben diese Verbindung zu den anderen, dass ich weiß, ich kann mich 100% drauf verlassen. Wir haben das gerade wieder sozusagen hier neulich besprochen, dass wir immer noch das gute, gute Grundgefühl haben, im Ernstfall, im Notfall sind wir immer für uns da. Mhm. Aber jetzt im Alltag immer je nachdem, wer was braucht. Was brauchst du, was brauche ich? Dieses klassische Bild, es gab mal eine Überschrift über dieses Haus, die jungen Pfleger ziehen mit den alten Menschen zusammen. Nein, danke. So findet man keine jungen Menschen, weil die jungen Menschen wollen ihr Leben leben, so wie wir das auch wollten.
11: Ja. Ne? Wenn es mal um ein paar knackige Entscheidungen geht, also ihr wollt alt und jung zusammen wohnen, nehmen wir an, jemand scheidet bei euch aus oder verstirbt oder muss dann doch ins Heim mit Demenz oder so. Ne? Wie ist das dann bei der Nachbesetzung? Achtet ihr dann auf, dass auch junge Leute reinkommen?
12: Ja, okay. Das ist genau das Prinzip, was wir auch erarbeitet haben und was im Prinzip gut läuft. Wenn ein älterer Mensch von uns geht, und du hast es ja richtig gesagt, viele sind verstorben und wir haben auch schwierige Situationen erlebt, dass jemand in ein Heim musste, weil es hier die Versorgung nicht mehr klappt. Mhm. Das waren so die ganz schweren Momente für uns, gerade weil wir uns was anderes vorgenommen hatten. Thema Alter, Pflege, Sterben, da sind wir sehr dicht dran an unseren Nachbarn. Ja. Natürlich mit ambulanter Unterstützung. Wir sind jetzt nicht die Pflegenden. Mhm. Das wollen wir nicht, das können wir nicht. Wir sind das Sahnehäubchen.
11: Wie läuft es denn mit Pflege? Habt ihr hier eine Wohnpflegegemeinschaft oder wie macht ihr das hier?
12: Nein, wir haben keine Wohnpflegegemeinschaft. Wir haben auch leider keine Wohnpflegegemeinschaft in der Nähe. Das gibt es leider hier. Da muss noch was passieren auf St. Pauli. Da muss noch mehr entstehen. Sowas gibt es hier nicht. Die ambulante Pflege kommt nach Hause, so wie sonst auch. Aber hier gibt es im Laufe der letzten 40 Jahre einzelne Nachbarinnen, die hatten die Zeit. Und auch die Sympathie für ihre Nachbarin, die 90-Jährige zum Beispiel, und haben sich gekümmert. Haben dann gesagt, ich mache mittags das Essen. Und in ganz schwierigen, komplizierten Zeiten, wo jemand aus dem Krankenhaus zurückkam, wir haben die Menschen ja nie losgelassen, wir sind ja immer weiter an der Seite gewesen, gab es auch die berühmten Wochenpläne am schwarzen Brett. Wer bringt Gertrud ins Bett, hätte ich beinahe gesagt, wer hilft bei diesen vermaledeiten Gummistrümpfen, wer guckt noch mal? Und dann trugen wir uns in diesen Zettel ein. Mhm. Das waren anstrengende Phasen, die wir 1, 2, 3 Mal gemacht haben. Die waren sehr gut so, weil wir wollten ja da sein. Mhm. Wir wollten füreinander da sein, ohne dass jeder einzelne von uns irgendwie unterging. Wir sind keine pflegenden Angehörigen hier. Aber denn unsere Familien, unsere eigene Kernfamilie, da sind ja auch Pflegesituationen. Du hilfst ja auch persönlich in deiner Familie weiter. Und das kann man nicht, wollen wir auch gar nicht. Wir wollen hier niemanden überfordern oder so.
11: Wenn es dauerhaft wird oder wir

0: gegeben. Das heißt, man kann, wenn man so ein kleines Netzwerk auch bildet und auch Vereinsmitglieder, dann kann man eine Menge stemmen und den Menschen in seiner Umgebung auch ja gut wohnen
1: Ja, ist auch
0: lassen
1: nochmal ein guter
0: so.
1: Hinweis, dass die
0: Ja.
1: Kontakte, die zunächst mal ja irgendwie jedem selbst sozusagen gehören, meine Verwandtschaft, ja auch in einem Wohnprojekt, dass die dann doch auch im Fall der Fälle, wo man Hilfe braucht, wichtig sind, um sich abzusprechen, um Verständnis füreinander zu haben.
0: Absolut. Nicht
1: Ja.
0: nur absprechen, sondern hier gab es wirklich regelmäßige Treffen, auch mit Kaffeekuchen, wenn jemand an sein Lebensende kam. Wie möchten wir das? Wie möchte der Mensch das? Also sowas ist wirklich, also sind so tiefgehende positive Erfahrungen. Da kann mir niemand sagen, das geht nicht. Man muss natürlich ein bisschen daran arbeiten. Das hängt auch mal mit Sympathie und nicht zusammen. Ist ja klar. Das Menschliche läuft hier natürlich auch alles wie überall.
1: Diese Nachbarschaftshilfe, die du jetzt beschrieben hast, in Bezug auf Pflegesituationen und Hilfsbedürftigkeit, das ist ja bei euch im Haus auch ein Thema Nachbarschaftshilfe in Bezug auf, kannst du meine Tochter mal abholen oder meine Tochter hat Masern oder so. Das sind ja auch Nachbarschaftshilfen in Bezug auf die Kinder und die berufstätigen jungen Eltern, die sind ja knapp mit Zeit. Die brauchen ja auch dringend dann in bestimmten Situationen Unterstützung.
0: Ja, die ganze Bandbreite ist da. Alles, was das Leben bis zum Sterben hergibt, braucht bei einzelnen Situationen Unterstützung. Nur wir machen das nicht so statisch. Also hier, die Alten sind nicht da, um den Babysitter zu machen. Überhaupt nicht. Da haben die gar keinen Bock drauf. Das haben die vielleicht schon lange hinter sich. Und trotzdem freuen die sich, wenn die Kinder kommen oder sie können auch mal helfen und umgekehrt. Also das ist irgendwie so auch sehr abhängig von den Persönlichkeiten und den Erwartungen. Nicht alle wollen auch diese Hilfe. Oder nur ein Teil der Hilfe. Manche sind auch nicht so offen. Das ist ja auch so eine Charaktereigenschaft oder Lebenserfahrung oder Lebenswunsch. Manche sagen, ich mache das alles alleine. Also Hilfe geben, wie man so schön sagt, ne, ist ja immer einfacher als Hilfe auch annehmen.
1: Auch annehmen.
0: Ja, das ist auch ein Thema bei uns eine ganze Zeit lang gewesen. Ne? Und diese Themen schwappen dann auf. Wir treffen uns ja regelmäßig als Hausversammlung und so weiter. Und da wird sowas dann unter anderem auch alles thematisiert. Ne? Dieses Grundvertrauen, das hat man nicht von Anfang an, das lernt man im Laufe der Zeit. Dieses Grundvertrauen, wenn das da ist bei allen, dann ist es eine wunderbare Basis. Aber das kann man nicht herbeireden und da kann man noch so lange Gruppensitzungen machen. Das muss man am Ende erfahren, erleben.
1: Ich wollte noch mal zurückfragen, Ulrike, zum Stichwort Stadtbau Hamburg, wo du ja die Kooperationsstelle Wohnpflegegemeinschaft,
0: Koordinationsstelle.
1: Koordinationsstelle lange Jahre geleitet hast. Stelle ich mir das richtig vor, dass die, auch wie ihr das hier gelöst habt, jetzt ohne Wohnpflegegemeinschaft, sondern mit ambulanten Dienst, der ins Haus kommt und so. Und war das auch so Thema dann in der KO-Stelle, dass man dieses Spektrum von unbetreut und ins Heim müssen, bis hin zur Paradelösung Wohnpflegegemeinschaft, ne? Dass ihr da auch so beraten habt, was gibt es für Übergänge und wie kann man individuelle Lösungen finden für einzelne Häuser?
0: Absolut.
1: Okay.
0: Dazu ist noch mal zu sagen, diese K.O.-Stelle haben wir aufgebaut. Das war auch tatsächlich damals die erste in ganz Deutschland, wo wir gesagt haben, okay, da hatten wir tolle Mitarbeiterinnen bei der Behörde. Ich will das noch mal lobend hervorheben, weil es hängt manchmal von Persönlichkeiten ab und deren Goodwill und deren Power, die sagen, wir machen jetzt was Neues. Ich will das mal lobend
1: Das ist
0: erwähnen.
1: jetzt nicht Stadtentwicklungsbehörde, sondern
0: Ja,
1: Sozialbehörde,
0: ganz
1: ne?
0: genau, ganz genau. Und da waren eben auch ganz, was heißt waren, sind ganz innovationsfreudige Personen gewesen, mit denen wir das gemeinsam auf den Weg bringen können. Ich habe ja nun 20, 30 Jahre vorher schon immer mit dem Thema gemeinschaftliches Wohnen im Alter bundesweit zu tun gehabt. Alles schön und gut. Also, und es lief ja auch und es bewegte sich und es kam mehr und mehr. Und ich wollte mich Menschen widmen, eher, die nicht sagen, wie ich es immer sage, ich greife jetzt mal zum Hörer, ich bin jetzt 80 Jahre alt, ich will jetzt mal gemeinschaftlich wohnen. Das geht für einen Teil der Menschen, aber für die Menschen, die kognitiv eingeschränkt sind, die haben keine Chance, eine alternative Wohn.
1: Ich kommentiere nur noch mal, hier fährt wieder die
0: Ja.
1: Müllabfuhr vorbei. Die
0: Ja.
1: zweite, liebe Hörer, wundert euch nicht. Ulrike, Entschuldigung. Ja. Die
0: Mir
1: Kai
0: persönlich war es wichtig, mein Know-how oder meine Haltung, meine Einstellung zum Thema Alter und Alter und Jung, da zu transferieren für Menschen, die eben nicht so einfach von selber, ich mache

0: mal 5 Jahre eine Wohnprojektgruppe und dann ziehe ich da ein. Das funktioniert ja nicht bei Menschen, die es nicht können. Deswegen diese K.O.-Stelle und deswegen dieser Ansatz, kleinere, möglichst eben, wie man so schön sagt, heute ins Quartier eingebundene Wohnpflegeformen für Menschen zu kreieren, die eben nicht in der Lage sind, sich selbst zu managen, selbst einen eigenständigen Haushalt mehr zu führen. Ja. Und da drum sind die Angehörigen. Und da drum sind die Pflegedienste. Und wenn es gut geht, gibt es noch eine schöne Nachbarschafts-Inni. Auch für die Wohnpflegegemeinschaft. Das ist natürlich das Optimale, wenn viele Kräfte kommen und helfen, Menschen, die 24 Stunden im Grunde begleitet werden müssen. Ja. Das schaffst du in so einem selbstorganisierten Wohnprojekt wie hier, Nur phasenweise. Ja. Das kannst du nicht erwarten. Dazu braucht es eben diese besonderen Wohnformen mit einem besonderen Betreuungskonzept. Und das war mir wichtig, dass ich mich da nochmal richtig reinstürze, so in der letzten Phase meines Berufslebens. Und ich habe ungezählte Angehörigengespräche. Und die waren mir zum Teil auch mit das Wichtigste, und ich habe mir eine Wahnsinnszeit genommen, weil ich natürlich weiß, wie pflegende Angehörige unter Druck stehen, in Not sind, nicht mehr wissen, wie es weitergeht. Und dann haben wir die ganze Bandbreite der Versorgungs- und Betreuungsmöglichkeiten, alles, was es gibt, bis hin zu diesem, hier ist ein Platz frei in einer Wohngemeinschaft, in einer Wohnpflegegemeinschaft.
1: Nehmen wir mal ein Beispiel an. Da ist eine Gruppe, die wollen ein ähnliches Projekt gründen wie ihr hier im Pantherhaus. Also die wollen ein großes altes Haus für ihr Wohnprojekt erwerben, wie auch immer, und wollen da mit 60 plus zusammen wohnen. An was sollten die eigentlich alles denken? Was ist aus deiner Sicht wirklich wichtig?
0: Also erstmal bin ich froh, dass es in Hamburg ja inzwischen solche Anlaufstellen, Beratungsstellen, Meeting Points, Agentur für Baugemeinschaften, das kann man ja alles auch nochmal vielleicht mit aufnehmen, gibt, um überhaupt in Kontakt mit dem Thema zu kommen. Die Gruppen ploppen ja nicht einfach irgendwo auf, die müssen ja auch irgendwo entstehen. Sind es die berühmten Freundeskreise, die schon immer mal im Alter zusammen leben wollten? Okay. Haben die sich bei der VHS in einem Kursus kennt? Es gibt ja also so viele Möglichkeiten. Dann aber wird es natürlich ein bisschen schwieriger, weil sie ja auch wirklich miteinander arbeiten müssen, zusammenwachsen müssen. Sie müssen diese ganze Grundstücks- und Baubetreuung machen. Da muss man sich doch ziemlich zeitnah auch Experten ranholen, würde ich mal sagen. Wir haben das zwar alles in Eigenarbeit gemacht, aber es hat 7 Jahre gebraucht. Und das kann man manchen auch gar nicht zumuten.
1: Auch wollen einfach, die auch Fehler gar nicht. Zu vermeiden, ganz
0: genau.
1: Klar.
0: Noch dazu ist die finanzielle Frage ja. Also, ne, wir wollten immer einkommensgemischt leben. Das ging auch gar nicht anders. Dafür gibt es heute gute Fördermöglichkeiten seitens der Investitions- und Förderbank und so weiter. Also, die Rahmenbedingungen in Hamburg, muss ich wirklich mal lobend erwähnen, die es inzwischen schon gibt. Trotzdem dauert das immer noch ziemlich lange. Ja. Und die Gruppe hat natürlich in dieser Zeit, in der sie an Besprechungen teilnehmen muss und aushalten muss und ihr Konzept nochmal stellt, die Möglichkeit, sich weiter gegenseitig darauf einzustellen, was wollen wir eigentlich? Mhm. Wie können wir eigentlich? Wo sind unsere Grenzen? Was ist unser Konzept? Wollen wir überhaupt nur 60 plus? Oder wollen wir vielleicht doch Jüngere dabei? Haben wir vielleicht sogar die Idee, über das Wohnen hinaus, dass wir im Stadtteil, wo unser Objekt der Begierde entsteht oder wie auch immer, wollen wir da noch mehr leisten? Weil ich glaube, aus meiner Erfahrung, man soll ja niemanden überfordern, ist es gut, wenn es noch ein Thema on top gibt. Also das ist manchmal, wenn es innen richtig brodelt im Zusammenleben, ist es gut, wenn man noch ein Thema hat, auf das man dann auch mal so ein bisschen kommen kann, wenn man sagt, ey, wir wollen im Stadtteil, was weiß ich denn, alles Mögliche machen für Kinder, für Ulis, für Kunst, für Umwelt, gibt ja so viele Möglichkeiten und ein Wohnprojekt ist ja eine gute Quelle, auch sich ein bisschen über den Tellerrand zu engagieren. Es wird ja teilweise auch gewünscht, sag ich mal, von der Stadt, die das fördert, wünscht sich ja auch, dass sie eine gewisse Ausstrahlung, Öffnung haben. Nur, ich will schön mit dir wohnen, würde mir alleine nicht reichen. Ich würde immer so ein bisschen gucken, gibt es da noch was mehr, was uns verbindet?
1: Verstehe ich.
0: Weil wir ja nicht wissen, was dann menschlich wirklich nachher passiert unterm Dach.
1: So, ne? Ich komme nochmal auf die Idee zurück, was sollte so eine Gruppe beachten, ne? Wenn man jetzt ein Haus beziehen will und das, sagen wir, ein Bestandsgebäude und man baut es um und so weiter, ne, muss man da nicht doch von Anfang an überlegen, barrierearm und also ist das nicht doch etwas, was möglichst früh klären
0: muss? Optimal. Also es gibt ja auch viele Gruppen, die sich hier Honig saugen bei uns oder bei mir und so weiter. Natürlich ist es richtig, das so auch baulich zu gestalten, dass möglichst wenig Barrieren vorhanden sind. Optimal, wenn es einen Fahrstuhl gibt. Optimal, wenn es breite Türen gibt und keine Schwellen. Das wäre wichtig, wenn man sagt, wir wollen eigentlich denken, dass wir hier bis zum Ende vielleicht mit pflegerischer Unterstützung leben. Klaro, der Gemeinschaftsraum ist auch ein Bestandteil des Ganzen. Ein Raum, vielleicht sogar außerhalb des Hauses, wenn es geht, im Garten, aber wir träumen ja schon wieder, ne? Das sind Begegnungsorte, die sind wichtig, die sind auch manchmal kritisch, weil dann kommt das wieder Thema Sauberkeit und wer hat denn schon wieder und so, das ist denn der Alltag. Aber die Rahmenbedingungen müssen natürlich so sein, dass eine Gruppe sich da auch weiterentwickeln kann. Das ist wichtig, also baulich und finanziell, aber inhaltlich und menschlich muss es auch wachsen. Und wir wissen, dass in all den Jahren, wenn eine Gruppe sich sozusagen formiert, ist ein bisschen Durchlauferhitzer die ganze Zeit. Ja. Man kommt, man geht und am Rest sind vielleicht noch 4, 5 von der Urgruppe da. Aber dieser Weg ist trotzdem auch wichtig.
1: Was sind denn jetzt wirklich die knackigen Vorteile eines Wohnprojektes alt und jung gegenüber einer rein altershomogenen Wohnprojektsituation?
0: Wenn jemand gerne den Kontakt zu Menschen aus verschiedenen Generationen haben möchte, wenn er sagt, ich brauche Kinder um mich rum, ich brauche Oldies um mich rum, das ist mein Leben, das will ich. Ich will nicht so nur in einer Generation vor mich hin altern, dann ist alt und jung ein Quell der Überraschung, der Abenteuer, der Konflikte, der so, das ist auch eine ganz persönlich biografische Entscheidung. Man kann das nicht verordnen. Ich kenne genug Gruppen, die sagen, ey, nee, also mit diesen ganzen Kiddies und so weiter, das ist mir alles zu anstrengend. Also ab 50 plus, so wenn ich langsam in Rente gehe und dann 60 und so weiter, das kann ich mir gut vorstellen. Das Problem bei der altersgleichen Geschichte ist ja, dass man auch sehen muss, dass wenn die alle gleichzeitig altern, 70, 80, 90, dann ist es ja rein statistisch auch ein bisschen schwierig mit der Hilfeleistung nachher. Wenn wir dann unsere Einschränkungen bekommen und so weiter, dann weiß ich von vielen Projekten, die haben Nachwuchssorgen. Die suchen dann plötzlich eine 50-Jährige und die 50-Jährige stellt sich vor und denkt, ey, wo komme ich jetzt, in welche Situation komme ich jetzt hier rein? Also ich würde nie sagen, alt und jung ist das Nonplusultra. Für mich ist es das Beste. Für mich persönlich.
1: Okay, und das sagt Ulrike Petersen hier bei Wohnprojekte im Gespräch. Liebe Hörerinnen und Hörer, wir sind im Pantherhaus in Hamburg-St. Pauli und ich bin Tom Voss.
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1: Ulrike, du hast es gerade angedeutet. Was hat sich um euer Haus hier herum über die Jahre verändert? Welche Netzwerke sind entstanden?
0: Also das ist ein Bestandteil auch unserer Wohnidee oder des Projektes, dass wir uns dem Stadtteil öffnen. Dass wir wissen, wenn wir hier Wurzeln schlagen wollen und auch anerkannt werden wollen, dann müssen wir uns öffnen. Was heißt müssen? Wir wollten uns immer öffnen. Das ist sowieso kein Thema gewesen. Es war aber von Anfang an so, dass schon Nachbarn links und rechts auch noch nicht ganz klar kamen. Was ist das jetzt für eine Gruppe? Was machen die denn da? Haben die jetzt unser ganzes Steuergeld, war so ein Vorurteil. Ah, mit unserem Geld sind die jetzt hier eingezogen. Ja. Also es gab ja auch Vorbehalte in den 80er Jahren. Mhm. Nicht? Diese Kollektivleute und was. Gut, das hat sich alles natürlich zum Guten und in all den Jahren wirklich zu einer tollen Nachbarschaft hier drumherum entwickelt, muss man wirklich so sagen. Und wir als Gruppe haben uns eingebracht in die Themen des Stadtteils. Also solidarisch, unterstützend, in politischer Hinsicht, in Entwicklungen von Neubauten, die entstehen sollen oder historischen Gebäuden, die abgerissen werden sollten. Wir haben uns den Protesten hier angeschlossen. Wir haben Solidarität mit der Hafenstraße gezeigt, die auf uns zugekommen sind. Wir haben bis hin zu den Esso-Häusern Solidarität gezeigt, den St. Pauli-Code. Wir haben unendliche Veranstaltungen gemacht. Das ist so die politisch oder Stadtteil Engagement, wir haben Ausstellungen gemacht, also uns immer mit eingebracht. Und wir wurden auch gefragt und wir waren auch wichtig, sozusagen. Die Meinung der Panther war wichtig. Natürlich sind wir mit allen Institutionen hier, ob es mit der Kirche ist, mit der Polizeiwache in der Stresemannstraße, mit dem Haus der Familie, die wissen genau, wo wir sind und fragen auch um Rat. Wir hatten eine Zeit lang hier im Haus ein sogenanntes Notzimmer. Da haben wir Menschen aufgenommen, die in prekären Lagen waren, hier im Erdgeschoss. Und das ist so die eine Ebene. Und dann gibt es die menschliche Ebene, die familiäre Ebene. Drumherum wohnen ganz viele Menschen. Das ist ja alles ziemlich eng bebaut hier. Und die haben eben auch nicht so große Wohnungen. Und es sind auch nicht die reichsten Leute, die hier wohnen. Und wenn die zum Beispiel Kindergeburtstag feiern wollen oder es soll eine Trauerfeier stattfinden. Wir geben unsere Räume gegen so eine kleine Gebühr zur Verfügung und die freuen sich, wenn sie hier diesen Raum mit dem Garten hinten dran und so weiter nutzen können. Das ist bekannt und die klopfen hier an und kommen hier rein. Es gibt Infoveranstaltungen, also es gibt hier ganz viel, was wir auch geben können. Wir müssen dafür einen Obolus nehmen, weil wir eben auch die Räume hier unten finanzieren müssen. Das Erdgeschoss, das ist ein Knackepunkt, das ist nicht einfach. Nur nochmal für andere Gruppen später auch gesagt, Gemeinschaftsräume sind total wichtig. Wir nutzen die ja auch für unsere Hausgemeinschaft, aber wir müssen auch sehen, dass das Geld reinkommt. Mhm. Also wie finanzieren sich Gemeinschaftsräume, ist ein ganz großes Thema, auch für uns. Die letzten Jahre war hier der Kampf um den Erhalt der Schilleroper zum Beispiel. Haben wir die Schilleroper in gegründet, die sich immer hier getroffen hat. Und so ergibt sich was. Wir sind wach im Stadtteil, wir sind gut vernetzt.
1: Ulrike, viele Pflegeheime machen dicht und die Alten boomen. Was müsste eigentlich die Stadt Hamburg oder auch die Saga tun, um altersgerechtes und gemeinschaftliches Wohnen zu fördern?
0: Es gibt jetzt keine Patentlösung. Du hast es ja richtig beschrieben. Die Pflegeheime leiden, ächzen unter Personalnot, unter Substandard, müssten längst saniert werden, schließen zum Teil oder sind auch von Organisationen oder Institutionen aufgekauft, denen es mehr um die Gewinnerzielung als um gemeinwohlorientierte Pflege im Stadtteil geht, wollen wir das auch mal ganz klar sagen. Ja. Auch hier im Stadtteil sind Einrichtungen aufgekauft worden, wo wir sonst auch Menschen kannten, die da lebten und so weiter. Ich glaube, die Stadt muss natürlich in Wohnungsbau und in Förderung von solchen Wohnformen weiter investieren. Tut sie ja auch. Bauen ist das ein. Ich glaube, die Stadt sollte noch viel mehr in Zivilgesellschaft, in Nachbarschaft, in Begegnungsstrukturen, also in die Software. Da muss man da auch Gebäude errichten, muss man da auch irgendwas herstellen, Maßnahmen. Sie muss mehr fördern, dass die Menschen sich begegnen, dass sie sich unterstützen, dass sie Lust kriegen, sich irgendwo zu engagieren, dass sie rauskommen aus ihren vier Wänden. Ich finde auch, dass die einzelnen Fachbehörden, es geht um Stadtentwicklungspolitik, es geht um Gesundheitspolitik, es geht um Pflegepolitik, es geht um Engagementpolitik, es geht um Bezirkspolitik. Mir mangelt es, oder ich wünschte mir, sagen wir es positiv, es würde deutlich transparenter, ressortübergreifend wirksam gearbeitet werden. Das gedacht. Klingt, ich will mich gebündelt. Da gar nicht so. Mhm. Ja, weil ich habe ja nun auf vielen Ebenen mit vielen verschiedenen Behörden immer wieder zu tun gehabt. Wir können nicht neue Wohnformen ohne Engagementförderung machen. Dann sitzt du bei der einen Behörde und ja, klar, sagen die, dann gehst du zur nächsten Behörde, die sagen, ich wünschte mir ja dieses Übergreifende, dieses Zusammendenken, Zusammenarbeiten. Bitte auch mit Beteiligung der betroffenen Projekte. Wir wissen zum Beispiel, dass die tolle Anschubfinanzierung von Treffpunkten im Quartier, wenn die auf 3 Jahre beschränkt ist und soll sich dann selbsttragend weiterentwickeln, wir wissen alle, dass das nicht funktioniert. Mhm. Und da, finde ich, wünschte ich mir noch mehr Mut, auch mehr Geld, weil ich glaube, das ist eine super sinnvolle Investition, die dann noch, ich sage nochmal, diese Strukturen um die unterschiedlichsten Wohnformen herum, die wir brauchen.
1: Und ich würde gerne gleich überleiten nochmal zu einem anderen Punkt, denn du reflektierst das ja und beziehst das in deine Arbeit ja nicht nur in Bezug auf Hamburg ein, sondern auch bundesweit. Und zwar gibt es ein Forum Gemeinschaftliches Wohnen. Das ist so eine bundesweite Vereinigung. Erzähl mal, was machst du da und was motiviert dich, damit zu machen?
0: Forum für Gemeinschaftliches Wohnen, das ist eine Bundesvereinigung. Und tatsächlich habe ich stammt die auch, die Anfänge aus den 80er Jahren, oh Wunder, und ist so ein Zusammenschluss aus den ganzen Projekten gewesen, ist inzwischen, hat eine Geschäftsstelle in Hannover, hat ein großes Team und kümmert sich um innovative Wohnformen mit Fokus auch auf das Alter und begleitet viele Modellvorhaben auf Bundesebene, macht fachpolitische Lobbyarbeit zur Weiterentwicklung der Wohnformen. Hat in der Bundesrepublik, glaube ich, inzwischen 24 Regionalstellen. So ist es auch weiter, wie es gewachsen ist, aus den Regionen, auch weiter vernetzt mit den Regionen. Das ist total wichtig. Voneinander lernen, neue Projekte austauschen, Erfahrungsaustausch ist das eine. Eine Riesenwissensbörse, an die man sich im Internet oder wie auch immer oder in Veranstaltungen teilnehmen kann, um zu erfahren, wo gibt es etwas, wie komme ich an ein Projekt. Vernetzt mit allen Institutionen aus dem Bundesgebiet, die sich auch darum kümmern. Ich persönlich bin jetzt neuerdings dort im Vorstand und komme natürlich mit meinem Netzwerk und meinen Schwerpunktthemen dahin. Also im Grunde ist es nur eine andere Ebene und eine andere Vernetzungsform für mich. Ein Lernen und Erfahren, was gibt es Neues, was brauchen wir, wo müssen wir an die Tür klopfen, wo müssen wir vielleicht neue Konzepte entwickeln können und so. Und es ist ein spannender Austausch.
1: Ja. Und neben all diesen Aktivitäten hast du auch noch eine ganz andere Nummer angeschoben. Ich weiß gar nicht, wo du die Zeit so hernimmst. Perlen polieren. Was ist das? Was hast du damit zu tun?
0: Ja, Perlen polieren ist der Ausdruck einer Initiative, die ich gemeinsam mit einer Kollegin aus einer Wohnstiftung, einer sehr nahestehenden Kollegin, ins Leben gerufen habe. Ich glaube, es war 2014 oder 15, ich kann es schon gar nicht mehr erinnern. Und zwar war ein Anlass, dass ein Wohnstift in Hamburg-Eppendorf, ein super Sahne-Grundstück, ein tolles Gebäude, stand in der Gefahr, aufgekauft und nicht mehr als Wohnstift geführt zu werden von Investoren. Und es gab eine Veranstaltung und da habe ich gesagt, komm, da gehen wir hin und das hören wir uns, eine Bürgerveranstaltung im Bezirk. Und so saßen wir beide danach, wir waren eng, wir haben immer viel miteinander bewegt, diese Kollegin und ich, und haben gesagt, so, das kann so nicht weitergehen, wir müssen was tun. Und haben uns einen Namen überlegt, wie nennen wir jetzt unseren Startschuss, haben gesagt, Perlen polieren. Das sind für uns Perlen. Diese Wohnstifte, egal jetzt mal in welcher Größe oder Verfasstheit in Hamburg, in welcher Lage, sie haben überwiegend in ihren uralten Satzungen, die sind ja zum Teil über 100, 200, 300 Jahre alt, sich immer den eher schwierigeren Bevölkerungsgruppen gewidmet. Sie haben sich den Witwen, den Waisen, wie auch immer, einen sozialen Anspruch gehabt und den wollten wir unbedingt erhalten, aber auch erneuern. Und die Gebäude waren ja auch erneuerungsbedürftig. Auf jeden Fall müssen Perlen poliert werden, sonst glänzen sie nicht mehr. Wir haben die Initiative gegründet, haben Artikel dazu geschrieben und haben 3-4 Jahre ein spezielles Wohnstiftsnetzwerk aufgebaut, aus dem dann tatsächlich einige Jahre später das Hamburger Bündnis für Wohnstifte gegründet wurde. Manche waren also derart hinter Hecken und Zäunen, dass sie also diesen Dornröschenschlaf, also das tat ihrer eigenen Weiterentwicklung auch nicht gut, aber das muss man auch langsam, behutsam erstmal öffnen. Vielleicht waren die Vorstände auch ehrenamtlich auch schon überfordert mit diesen ganzen Aufgaben, weil schöne, alte, unter Denkmalschutz stehende Gebäude wollen erhalten und gepflegt und wenn es durchs Dach regnet, dann kann das auf Dauer nicht gut gehen und die Mieten sind so sozial. Ja. Und inzwischen ist es auch mit zu einer sehr guten Zusammenarbeit mit den zuständigen Behörden gekommen, weil wir wollen die Stifte erhalten, sie sind Stadtteil im Quartier, sie öffnen sich, sie leisten unheimlich viel.
1: Wir kommen auch zum Ende unseres Gesprächs. Du hast uns wirklich lebendig gezeigt und lebendig erzählt, dass gemeinschaftliches Wohnen von Alt und Jung keine Utopie ist, sondern wirklich Realität, also für dich dein ganzes Leben lang Realität geworden ist. Und du hast es auch zur Wirklichkeit gemacht. Ja? Ich finde, das macht Mut, darüber nachzudenken, wie wir im Alter wohnen wollen, gemeinsam statt einsam. Ich habe auch so ein paar Punkte jetzt von dir gelernt, die mir vorher nicht so klar waren. Also die Offenheit, die man entgegenbringen muss den Angehörigen von Mitbewohnerinnen und Mitbewohnern, sich auf die Kontakte auch einlassen und nicht aus falscher Scham oder Zugehörigkeit sich da zurückzuhalten, sondern die Leute die wichtigsten sind von meinen Mitbewohnern, die können auch für mich wichtige Ansprechpartner werden und gemeinsam können wir auch schwere Tage überbrücken. Das habe ich gelernt. Oder die Wichtigkeit der Vernetzung von Stadtentwicklungspolitik und Sozialpolitik, das, was bei dir immer wieder angeklungen ist. Es ist nicht allein das Neubauen von, sondern es ist das Verbinden mit den sozialpolitischen Möglichkeiten. Vielen Dank, Ulrike, für die Einblicke ins Pantherhaus, in deine Erfahrungen und in die vielen praktischen Anregungen.
0: Ja, vielen Dank. Danke auch für die schönen Worte am Ende. Ja, und ich hoffe, die zuhören, können auch ein bisschen davon was mitnehmen und freue mich auf die nächste Begegnung mit dir.
1: Ja, liebe Hörerinnen und Hörer, wenn ihr also mehr über das Pantherhaus oder die von Ulrike Petersen erwähnten Institutionen wissen wollt, auch die Anlaufstellen, die wichtigsten Links füge ich in die Shownotes ein. Vielen Dank fürs Zuhören und bis zur nächsten Folge. Wohnprojekte im Gespräch. Diesmal mit Ulrike Petersen, Pantherhaus in Hamburg, St. Pauli. Und ich bin Tom Voss.
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6: Ich bin heute mit Bettina und Lida im Studio, die Sendung Monday Movie Talk machen.
7: Hallo.
8: Hallo, Benni.
6: Die Schlagwörter zu eurer Sendung sind Aktuelles zum Film, Theater, Tanz und Literatur, grob zusammengefasst. Wie würdet ihr die Sendung in euren eigenen Worten beschreiben?
7: So ein anderes Schlagwort ist natürlich die Kritik zu Spielfilmen und Dokumentationen. Und wir bringen natürlich auch so ein paar O-Töne vom roten Teppich. Und wir haben ausgewählte Studiogäste. Wir besprechen eben aktuelle Theaterproduktionen und Tanzinszenierungen aus Berlin und Co. Das heißt, wir wandern auch mal in andere Städte und gucken, was in anderen Städten so los ist, dass man von Berlin aus dahin fahren kann. Aber primär sind wir queer-feministisch, in die linke Ecke.
8: Immer klassenkritisch, nicht nur film- und theaterkritisch.
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0: Ich bin heute hier mit zwei Hosts von der ukrainischen Radiosendung Trambeats FM. Schön, dass ihr da seid.
1: Ja, danke. Danke für die Einladung.
2: Thank you, thanks a lot.
0: Lass uns über den Namen sprechen. Trambeats FM. Was heißt es?
1: Es gibt ein traditionelles ukrainisches Instrument, Musikinstrument, in Gebirgen meistens. Es ist ein großes Rohr, das heißt Trambita.
2: Dieses Name Trambeats FM, das bedeutet Trambita wie Musikinstrument und auch Beat für Musik. Trambita mit Beat.
0: Was sind die Themen, mit denen ihr euch beschäftigt?
1: Alles, was für die Ukrainer in Deutschland interessant ist, ja, es ist die sozialen Fragen, die Nachrichten, die Fragen der Kommunikation, die Fragen, die helfen auch die Gemeinde zusammen sammeln. Alles, was wichtig in der Ukraine ist, auch teilen wir mit und was für die Ukrainer in Deutschland wichtig ist auch.
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0: Willkommen zum Kofferradio, das vom Rundfunktanzorchester Leipzig unter der Leitung von Kurt Henkes eröffnet wurde. Heute wird es
1: eine musikalisch exquisite Lipsi-Kofferradio-Stunde geben.

0: aufgewachsene DDR-Bürger erinnern sich bestimmt an das Lottospiel Sportfest Toto 6 aus 49, das vom VfB Sportfest Toto veranstaltet wurde, um den Sportstättenbau in der DDR zu finanzieren. Das Lottospiel gab es von 1956 bis in die 70er Jahre hinein. Der Tippschein zeigte anstelle reiner Nummern 49 verschiedene Sportarten.
1: Im zweiten Juliheft 1958 von Melodie und Rhythmus steht unter anderem, dass auf der kürzlich vom Verband Deutscher Komponisten und Musikwissenschaftler durchgeführten Tanzmusikkonferenz ein neuer Tanz im Sechsvierteltakt vorgestellt wurde. Das DDR-Patent 1, 3, 4, 5. Und das war im Juni 1958. Und am 20. Dezember, man beachtet den zeitlichen Zwischenraum, Juni 58, Dezember 58, wurde dann beim Rundfunk der DDR der Alo Koll und Helmut Kiesling Lipsi Alle tanzen Lipsi mit den Flamingos und der Martin-Möhle-Kombo eingespielt, den man dann im März 1959 getrost auf einer 78er Amiga-Shellac-Platte und auch auf einer 45-Vinyl-Platte mit nach Hause nehmen konnte. Später gab es dann noch eine Quartettplatte mit beiden Titeln. Und da dieser Titel zuvor bereits im Rundfunk lief und auch beim Musikverlag Lied der Zeit veröffentlicht wurde, war er schon in der Spitzenparade Februar 1958 auf Platz 9 und hielt sich in dieser auch sage und schreibe fast 6 Monate. Und der beste Platz war Platz 4. Also in der Tat tanzten alle Lipsi.

Leider ging dieser Wunsch nicht in Erfüllung. Man lebzierte nur einen Sommer. Zu den rund 50 eingespielten Rundfunk- und Plattenaufnahmen darunter.

Wir hörten Helga Brau und die Flamingos, zuletzt mit dem Lipsi. Heute tanzen alle jungen Leute im Lipsi-Schritt. Klaus Hugo, der Komponist, Dieter Schneider, der Textautor, eine Amiga-Schallplatte vom April 1959. Also, um nochmal den Zeitfaktor zu betrachten, ein Jahr brauchte man doch von der Idee bis zur tänzerischen Umsetzung, bis dann letzten Endes zur Popularität bei der Schallplatte. Beim Hören aller Lipsi-Melodien erkennt man musikalisch einen gewissen lateinamerikanischen Einfluss. Vielleicht liegt es auch daran, dass die Schöpfer des damals neuen Tanzes aus Leipzig kamen und Leipzig bei den alten Lateinern Lipsia genannt wurde. Zu den Lipsi-Patentanmeldern gehören das Leipziger Tanzlehrerpaar Christa und Helmut Seifert sowie der Leipziger Komponist René Dubianski, dessen Lipsi Nummer 1 von Kurt Henkels und dem Rundfunktanzorchester Leipzig auf der eingangs erwähnten Tanzmusikkonferenz im Frühling 1958 öffentlich vorgestellt wurde. Allerdings erst 9 Monate später erschien diese Lipsi Amiga-Schallplatte als B-Seite und auch als Werbemelodie für die Jugendweihe in den Medien wurde der Lipsi Nummer 1 benutzt, wie Sie gleich hören werden. Zu den im März 1959 vorgestellten neuen Lipsi-Melodien gehörten auch die nun folgenden Titel mit Armin Kempf und Jenny Petra. Beide werden begleitet vom Großen Tanzstreichorchester des Deutschlandsenders unter der Leitung von Adalbert Lutte. Gesanglich rundet die Gesangsgruppe Flamingos beide Aufnahmen ab und dann, wie gesagt, hören Sie die Werbung auf dem Lipsi Nummer 1 und für alle, die den Titel mitschneiden wollen, dann natürlich den Lipsi Nummer 1 im Original.

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1: Christel, Ingeborg, Gerda und wir alle heißt ihr in den nächsten Wochen zur Jugendweihe gehen. Heute darf ich doch noch mal ganz freundschaftlich und vertraut du zu euch sagen, ja? Habt ihr euch eigentlich schon Gedanken über eure Kleidung an eurem Festtag gemacht? Das ist doch gar nicht so unwichtig, nicht wahr? Du, Christel, möchtest einen Faltenrock und ein passendes Jäckchen haben. Nun, das würde auch mir gefallen. Am hübschesten wäre es gerade geschnitten und so kurz, dass deine schlanke Taille noch zu sehen ist. Klassische Kostümjacken kannst du noch so viele in deinem Leben tragen, aber taillenkurze geraden Jäckchen nur so lange, wie du wirklich jung und ganz schlank bist. Wusstest du übrigens schon, dass man die Röcke jetzt wieder so kurz trägt, dass sie knapp unter dem Knie enden? An Schuhen wäre ein flacher, zierlicher Slipper das Schönste für dich. Und kurze Handschuhe aus weißem Simplex sehen zum Wollkostümchen bei weitem besser aus als Perlenhandschuhe. Und du, Ingeborg, fändest dich totschick und sehr festlich im schwarzen Taftkleid? Weißt du, ich bin eigentlich nicht ganz deiner Meinung. Gewiss, dein blondes Haar zu schwarz gebe einen reizvollen Kontrast. Aber fürchtest du nicht, dass das glänzende Material dich viel älter macht, als du bist? Du wolltest das Kleid anschließend für den Theaterbesuch anziehen. Nun, nichts dagegen, aber sei mal ehrlich. Wie oft wirst du schon Gelegenheit haben, dieses Staatsstück anzuziehen? Und ganz sicher wird es noch dann funkelnagelneu im Schrank hängen, wenn es dir längst schon nicht mehr gefällt. Wäre es da nicht besser, jetzt vorzubeugen und sich für ein Hemdblusenkleid aus hellblauer Seidenpoplin mit schmalem Oberteil und weitem wippenden Rock zu entscheiden? Für den Preis, um welchen dein schwarzer Traum teurer wäre, fällt sicher noch ein hübscher Petticoat ab. Ich weiß, das braucht Überlegung und so schnell trennt man sich nicht von einem liebgewordenen Gedanken. Aber vielleicht kannst du dich doch mit meinem Vorschlag befreunden. Euch allen jedenfalls wünsche ich einen unvergesslichen Tag der Jugendweihe. Einen Tag voll ungetrübter Freude. Und denkt daran, jung und heiter wie ihr selbst und hell und schön wie das Leben, das vor euch liegt, sollen auch eure Kleider sein.

Kommen wir zur Ostsee-Melodie, einen Lipsi des Leipziger Komponisten Arlo Kroll, den Fred Froberg im Dezember 1959 auf der A-Seite seiner Single vorstellte. Komponist Arlo Kroll verstärkte für die Aufnahme seine Band mit Streichern des großen Tanzstreichorchesters Deutschlandsenders und in dieser Aufnahme ist dann auch noch ein großer Chor zu hören. Das Arrangement des Komponisten und letztlich auch der Gesang von Fred Froberg trugen nicht zur Popularisierung des Lipsis bei.

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0: Verklungen ist Willibald Slipsy von Willibald Winkler, gespielt von der Berliner Martin-Mühle-Kombo.
1: Längst waren die Lipsy-Veröffentlichungen rar geworden, auch wenn zuvor am 3. Oktober 1959 in Sachen Lipsy noch einmal ein Paukenschlag zu erleben war. Der Chefredakteur der DDR-Wochenzeitschrift Sonntag zeichnete während einer Rundfunk- und Fernseh-Live-Sendung beim Wettbewerb um die Goldene Note in der Sparte Tanzmusik den Textdichter Dieter Lietz und den Komponisten Willibald Winkler mitten der goldenen Notennadel aus. Für den Lipsy Mr. Brown aus USA, der von Helga Brauer und dem Hämmern-Quintett gesungen wurde. Zu jenem Zeitpunkt weilte Henkelt schon in der Bundesrepublik. Gerd Kneifel dirigierte das Rundfunktanzorchester Leipzig und Henkelt sagt ja nur einen Grund, warum er abgehauen ist, weil er die Musik spielen wollte, die das Volk will und nicht die Oberen.

Während alle Siegertitel des Schlagerwettbewerbes der Goldene Note bereits im Oktober auf Platte erschienen, veröffentlichte Amiga diesen Sieger Lipsy erst im Januar 1960 auf einer Single als B-Seite, sage und schreibe 3 Monate später auf der A-Seite sang Heidi Brühl »Wir werden uns finden«. Nun, in der Folgezeit fand man dann keinen Lipsy-Titel mehr auf Amiga-Schallplatte, obwohl im 2. Februar 1960 von Melody und Rhythmus in einer Lipsy-Bilanz zu lesen war, dass dieser seit seiner Veröffentlichung, ich zitiere, mit Begeisterung aufgenommen wurde und keine Eintagsfliege ist und weiter steht dann geschrieben, auch in Westdeutschland wurde der Lipsy auf der Tagung des Tanzlehrerverbandes in Bad Kissingen lebhaft begrüßt. Das westdeutsche Fernsehen ließ dort einen Film über den Lipsy anfertigen, verzichtete jedoch darauf, ihn zu senden. Soweit dieses Zitat. Auch wenn es kurzzeitig mal hier und dort auf internationalen Bühnen ein Aufflackern des Lipsys gab, schmorte der Tanz doch im DDR-Saft. Und auch hier nicht wie ein leckerer Schweinebraten. Walter Eichenberg empfand die Lipsy-Musik nicht schlecht, die Tanzschritte aber schwer umzusetzen. Und so lipsierte man in der Tat nur einen Sommer. Trotz oder obwohl klug gemachter Propaganda oder Promotion, wie man heute sozusagen pflegt. Der Traum, dass alle jungen Leute den Lipsy tanzen bzw. Tanzfreudige von etwas komplizierten Schritten begeistert waren, blieb ein Traum. Von den im Jahr 1959 gerade mal 10 veröffentlichten Plattenaufnahmen erreichten nur wenige die Herzen der Musikredakteure der entsprechenden TV- und Radiosendungen. Auch nicht der folgende Titel mit der ungekrönten Lipsy-Königin Helga Brauer. Du bist in meinen Träumen von Walter Kubitschek und Fred Gerz. Ich danke Hörer Ralf in Bad Belzig für die Zusendung dieser Aufnahme.

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Verklungen ist der Prager Lipsi, gespielt vom Tanzorchester des Prager Rundfunks unter Karel Flach. In der CSR, in der Sowjetunion und auch in Ungarn wurden einige Lipsi-Melodien aufgenommen, wohl auch in Polen, die aber kaum zur Popularität des Tanzes in diesen Ländern noch in der DDR beitrugen. Bei Supraphon konnte man den folgenden Alpha Lipsi mit Oda Schermak und seiner Rhythmusgruppe käuflich erwerben.

Bevor das Kofferradio mit Lipsi-Melodien von vor rund 60 Jahren zu Ende geht, kommen wir zum Finale der Sendung. Der Lipsi hat die Wende überlebt. Zumindest konnte man das 2016 mit Bürger Lars Dietrich in den Medien und auf der Bühne sehen und hören.

0: Bürger Lars Dietrich auch zum ersten Mal im heutigen Kofferradio über und mit dem DDR-Modetanz Lipsy. Ich hoffe, Sie hatten Spaß und Freude an der Sendung und auch heute interessiert mich wieder Ihre Meinung zu dieser Kofferradio-Stunde. Abschließend noch bitte keine Wünsche mehr für die Bärbel-Wachholz-Kofferradio-Hitparade äußern oder senden, dafür aber gern für die Weihnachtswunsch-Sendungen im Dezember. Ihre Musikwünsche verbinden Sie bitte wieder mit Grüßen an Freunde und Verwandte.
1: Das war dann das heutige Kofferradio. Hier geht es weiter mit dem Rainbow City Team. Wir hören uns wieder in 7 Tagen oder wenn Sie mögen, schon am kommenden Freitag ab 22 Uhr in der Wiederholung der heutigen Sendung. Sie können die heutige Sendung auch in der Alex Berlin Mediathek unter Alex Kosmos Kofferradio nachhören. Werden oder bleiben Sie gesund. Tschüss, sagt Ihnen Ihr Sendeverantwortlicher Siegfried Sigitross.

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1: Herzlich willkommen bei den On-Air-Stories. In dieser On-Air-Story möchte ich euch die Sendung Oldie-Treff von Peter Ziermann vorstellen. Hallo Peter, schön, dass du da bist.
2: Ja, freut mich auch.
1: Was ist denn die Sendung Oldie-Treff genau? Also worum geht es?
2: Ja, ein bisschen old-fashioned Radio. Zum einen wird ich ja seit 100 Jahren gefühlt durch, dass wir hier noch Plattenspieler im Studio haben, weil ich tatsächlich immer noch eigentlich 100% Vinyl spiele und mein Musikgeschmack, der liegt ja eigentlich eher bei internationalen Titeln, bei Beat und ja, vernünftigen Nummern der 60er, 70er Jahre. Aber ich spiele auch sehr viel deutsche Musik, bin nach wie vor jedes Wochenende auf dem Flohmarkt, sammel da irgendwelche Schallplatten ein. Und es gibt so einen Spruch, den ich auch seit Jahren mache. Bei mir kann sich jeder jeden Titel wünschen. Wenn jemand von Heino die schwarze Barbara haben will, dann kriegt er die auch. Ja.

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1: Herzlich willkommen zu einer weiteren On-Air-Story. Ich bin heute mit Rolf Gensrich im Studio, der die Sendung OK Beat macht.
2: Hallo, freue mich, dass ich hier sein darf.
1: Wie würdest du ansonsten deine Sendung generell beschreiben?
2: Die Sendung lässt sich eigentlich schlecht beschreiben. Also es gibt mehrere Varianten. Ich versuche, Gäste mir heranzuholen aus allen möglichen Gegenden, Sachen, die mir über den Weg laufen. Das kann also der Würstchenverkäufer sein bis hin zu irgendwelchen kleinen Aktionen, Grundeinkommen zum Beispiel oder kleine Parteien oder aber Musiker, die mir auf der Straße auffallen, die ich dann mal meine Visitenkarte gebe und sagt, kommt doch mal vorbei, meldet euch doch mal.
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0: Hallo und herzlich willkommen hier auf Radio Rainbow City Extra. Deine Stadt, dein Programm und mit uns dein Regenbogen. Schön, dass ihr da seid. Sendeverantwortung für die Sendung hat Max Nitschke-Stockmann. Mit mir im Studio ist Robert Prior und euch wünschen wir jetzt die beste Unterhaltung. Wir gehen heute thematisch ein bisschen in das Nachbarbundesland Sachsen-Anhalt und dort explizit in die Zeitkunstgalerie in der Rolltreppe. Dort ausgestellt sind derzeit Hans-Christoph Rackwitz und Rainer Henze noch bis zum 15.10. zu bewundern. Und unsere Kollegin Conny Nitschke hat während der Eröffnung dort die Rede gehalten. Deshalb nehmen wir euch ein bisschen mit und erzählen euch ein bisschen mehr darüber, warum Sachsen-Anhalt eine so besondere und reiche Kunst- und Kulturszene hat und warum Christoph Rackwitz und Rainer Henze ganz besondere Spezialisten ihres Fachs sind. Viel Vergnügen.
1: Los geht's mit Musik. Hier ist Norma Jean Martin und Ofenbach mit Overdrive.

0: Hans-Christoph Rackwitz, Sein, Werden und Vergehen. Zeichnungen und Radierungen, das sind Rackwitz' Metier. Mit unendlicher Kontinuität arbeitet er an Bildern zum Thema Landschaft und Architektur. Gegen Ende der 80er Jahre verschwindet der Mensch aus den Arbeiten des Künstlers, er bleibt aber weiterhin in den Werken spürbar. Es verstärkt sich der dokumentarisch zeitlose Charakter der Werke. Die Kraft der Natur und die darin eingebundene Architektur rücken weiter in den Vordergrund. Rackwitz schafft so ein subjektives Abbild des dargestellten Gegenstandes. Dabei ist dies nicht immer nur freundlich. Der Künstler betrachtet die gefährdeten Anlagen und macht aufmerksam auf Dorfkirchen, Grabanlagen und Teile der verschiedensten profanen wie sakralen Gebäude. Die Radierungen sind von der Linie bestimmte feine Arbeiten, die dem Detail sehr, sehr viel Raum geben. Traditionell ist in der Wirkung erforscht Rackwitz die Verwandlung von Architektur und Natur. Die Farbe spielt in dem vom Künstler selbst gedruckten Werken eine eher untergeordnete Rolle. Vorrangig sind Art und Form der Kunst. Christoph Rackwitz ist 1956 geboren in Halle an der Saale und aufgewachsen in Besenstedt. Hat 1975 sein Abitur gemacht, war von 1977 bis 1982 an der Hochschule für industrielle Formgestaltung der Burg-Giebichenstein-Halle Saale im Fachbereich Malerei und Grafik, ist seit 1982 freiberuflich tätig als Maler, Grafiker und Illustrator, hat von 83 bis 87 Lehraufträge für zeichnerische Naturstudien an der Kunsthochschule Burg-Giebichenstein gehabt und ist beteiligt gewesen an zahlreichen Mappen und Jahresausgaben für Kunstvereine, Illustrationen für Buchveröffentlichungen und verschiedenste Verlage. Rainer Henze ist 1952 in Leipzig geboren, hat von 1959 bis 1971 das Abitur beziehungsweise die Schule hier in Halle gemacht, 73 bis 78 dann sein Studium an der Hochschule für industrielle Formgestaltung in Halle an der Burg-Giebichenstein, heute die Hochschule für Kunst und Design im Fachbereich Metallgestaltung. Seit 1979 ist er freiberuflich als Metallbildhauer und Grafiker tätig und hat eine Werkstattgemeinschaft mit Cornelia Weihe, Friedemann Knappe und Thomas Loy seit 1991, hat 91 den Kunstpreis Wesseling bekommen und von 95 bis 96 eine Lehrtätigkeit an der Hochschule für Kunst und Design in Halle gehabt. Er hat seit 1975 mehr als 30 Einzelausstellungen mit freien grafischen Arbeiten und Skulpturen gehabt, Ausstellungsbeteiligungen in ganz Deutschland sowie in Polen, Kanada, Bulgarien, China, Tschechien, Dänemark und Vietnam.
1: Hier nun die Gruppe Horch mit Giebichenstein.

0: Hier nun der erste Teil der Laudatio auf Hans Christoph Rackwitz, gesprochen von Conny Nitschke.
1: Herzlich willkommen zu dieser erneuten Vernissage in der Zeitkunstgalerie hier im nahezu leergezogenen Stadtcenter Rolltreppe mitten in Halles Innenstadt. Nun auch von mir dieses Willkommen. Jutta Wittenbecher, gilt ein enormer Dank für Ihre Unermüdlichkeit, hier Belebung einzubringen, Kunst in diese schönen, jedoch weitestgehend leerstehenden Räume temporär einziehen zu lassen. Und uns allen die erneute Begegnung mit unseren vertraut namhaften Künstlern als auch für uns ein Miteinander in Sachen Kunst zu bescheren. Denn selbstverständlich ist nichts in Zeiten vieler Umbrüche. Also ein großes Danke und Chapeau, liebe Jutta, lieber Thomas. Dank euch ist das heute ein Abend der Kunst und der ausstellenden Künstler Christoph Rackwitz mit Bildern und Grafik sowie Rainer Henze mit seinen Skulpturen. Christoph Rackwitz' Themen und seine Arbeitsweise haben mich über die Jahre stets und immer wieder besonders interessiert. Sein Œuvre ist ein ganz eigener Kosmos mit Stil und Vielfalt. Zum einen sind es die herausragenden an zeichnerischer Exaktheit und überbordender Detailfülle kaum zu überbietenden Fantasie-Stadtansichten von Halle zum Beispiel, die mich wiederholt zum Staunen gebracht und begeistert haben. Woher kommt diese Inspiration, seine, unsere Stadt fantastisch angereichert, derart neu zu erfinden? Ein sehr genauer Strich, zeichnerische Präzision in sehr hoher Form, der Blick eines potenziellen Architekten und die spielerische Erfindungsfreude schlechthin prägen diese Bilder von Christoph. Christoph liebäugelte in seinen Anfängen auch mit der Architektur, entschied sich dann aber doch für das Grafikmalereistudium an der Burg hier in Halle. Die Draufsicht eines Architekturaffinen haftet ihm an und führt zu dieser Symbiose, die seine variierten Stadtansichten prägen. Christoph ist einer der ganz eigenen, besonderen Akteure in unserem Kunstgeschehen. Seine Arbeiten sind von bestechender, meisterhafter Ausführung geprägt und reich an fantastischem Formenspiel, an geballter Erfindungsfülle. Seine Themen sind zudem breit gefächert und zeitlos. Einerseits spielt er mit der Formenvielfalt, die aus architektonischen Gebilden herauszuschälen ist, die ihm zuwächst, gesellt ihr Erfindungen hinzu, die ganz und gar überraschen, uns als Betrachter in Erstaunen versetzen können. Vor allem bringt er bei all dem höchste Präzision im Erfassen von Räumen, Gebäuden, Perspektiven, Krümmungen in Rundbildern zum Beispiel virtuos ein. Christophs zeichnerische, grafische Detailfreude paart sich mit einer außerordentlich gekonnt pointierten Genauigkeit in der Umsetzung, die auf den Punkt herausragend ist. Vor seinen erfindungsüppigen Stadtansichten kann man stehen und sich sowohl als Kenner der Örtlichkeiten als auch als Entdecker einzigartiger Fantasieversatzstücke lange festheften. Diese grafischen Arbeiten führen ein wenig auf die Spur des berühmten Kupferstechers und Architekten Giovanni Battista Piranesi. Der Venezianer und Wahlrömer war im 18. Jahrhundert eine sehr bekannte Persönlichkeit. Sein druckgrafisches Monumentalwerk Vedute di Roma machte ihn über die Grenzen hinaus bekannt. Die klassischen Ruinen und antiken Monumente der ewigen Stadt bannte er so atmosphärisch meisterhaft aufs Blatt, fügte Licht, Schatten, Bewuchs, kühne Perspektiven in seine Stiche, dass es regelrecht Mode wurde, von einer sogenannten Grand Tour diese Blätter als Souvenir mitzubringen. Er wurde auch der Architekt der Fantasie genannt und als Meister zwischen topografischer Treue und künstlerischer Virtuosität gefeiert. Stadt und Zeit sind je eine andere. Doch Christoph hat diese damalige römische Mode und Piranesis Meisterschaft gut studiert. Sein Lehrauftrag in den 80er Jahren an der Kunsthochschule Burg Hiebigenstein hier in Halle galt der Grafik, dem Naturstudium, Architekturdarstellungen der Zentralperspektive, dem Einführen von Fluchtpunkten, das Einbauen leichter Krümmungen bei Panoramen oder Tondi wurde geübt. Das braucht genau diese Präzision und das Spiel mit zeichnerischer Linienführung und Formenvielfalt, die wir in Christophs Arbeiten erkennen. Dabei sind die Kupferstiche Piranesis zu Studienzwecken ein Thema gewesen und eben eine Inspirationsquelle. All die speziellen Halle-Radierungen wie statt der Türme mit den altertümlichen Windrädern und dem von ihrer Bewegung angetriebenen Gasometer oder das Labyrinth, Wasserspiele, Einblicke, die das Hallebild als Kugelspiel könnten eine sehr attraktive Erinnerung an einen touristischen Halle-Ausflug sein. Wir müssen die moderne Grand Tour nach Halle nur gelungen einfädeln. Eine Idee für das Stadtmarketing vielleicht. Das Halleblatt mit den Kugeln fasziniert mich ganz immens. Das hängt dort hinten. Christoph hat es im Themenjahr unter dem Motto »Komm raus zum Spielen« 2024 erdacht. Die Halle-Silhouette ist verbunden mit verzweigten Bahnen, auf denen 6 schwarze und 6 weiße Kugeln ihren Weg hinabfinden sollen. Sie symbolisieren die schwarzen und die weißen Seiten eines Ganzen, des Schicksals vielleicht. Sie interagieren im Labyrinth der möglichen Verläufe. Was wird überwiegen? Das optimistische Weiß oder die dunkle Seite auf der Bahn, das Schwarz? Nichts ist sicher. Ein Spiel mit unbekanntem Ausgang wie das Leben. Es könnte auch in umgekehrter Richtung betrachtet ein Automat des zufälligen Glücks sein. Ein wunderbares, spielfältiges Blatt. Alle Bilder von Christoph verdienen das tiefe Eindringen. Sie sind keine Werke, denen man mit einem kurzen Blick gerecht wird. Sie sind meisterhaft in Form und Inhalt, ziehen einen Betrachter wirkmächtig in ihren Bann. Das Wort Kunst wird hier durch Können unterlegt, durch altmeisterliche Kompetenz.
0: Gleich geht's weiter mit Teil 2 der Laudatio von Conny Nitschke, aber jetzt Musik von Carrick Fergus, von Van Morrison und The Chieftains.

0: Und nun der zweite Teil der Laudatio von Conny Nitschke.
1: Christophs Werke unterliegen keiner Schnelllebigkeit, sind bleibend und haben Bestand. Das betrifft sowohl seine Velute, die Halle, als auch seine Arbeiten, die sich der zeitlosen Schönheiten unserer Region annehmen. Seine Serien über die Landschaftsparks und ihre Schlösser, die landschaftliche Einbettung vom Gartenreich Dessau-Wörlitz, von Oranienbaum, Moosigkau, dem Luisium mit all der Vielfalt und Schönheit dort, sind ebenfalls von großer Präzision in seiner Wiedergabe, zum Beispiel all der Wallwachhäuser, Brücken, Schlösser, fürstlichen Innenräume geprägt, die ihm eigen ist. Sie tragen zugleich die große Poesie in sich, die diese historischen Schönheiten stets über die Zeiten hinweg an uns aussenden. Die Erbauung eines Spazierganges durch die großartig gestalteten Anlagen tragen Christophs Bildwerke in unsere Herzen und unser Heim, wenn wir dem leidenschaftlichen Drang folgen, sie uns zum Geschenk zu machen. Das neunteilige Einladungsmotiv Wörlitz Oranienbaum von 2026 ist eines ganz im Stil der Souvenirbilder im 18. 19. Jahrhundert, welches sich die Reisenden zum Beispiel von ihrer Grand Tour aus Italien mitbrachten. In jedem Haushalt waren diese Stiche oder Radierungen ein Zeichen von Kultur und Bildung. Diese Bilder sind zeitübergreifend. Sie tragen diese Sehnsucht nach dem Schönen, dem Fernen, aus dem Gestern ins Heute. Die zeitlose Aura, diese Schönheit, die nicht verblasst, die immer wieder neu ergötzt, uns Herz und Seele füllt. Goethes Zeile aus seinem berühmten Brief aus dem Wörlitzer Park an Charlotte von Stein: Hier ist's jetzt unendlich schön, schwingt überall mit. Christophs eigene Begeisterung für diese Parkanlagen im 18. Jahrhundert erspürt man bei einem Besuch seines historischen Gasthofs in Zörnitz, dessen Garten die üppige Pflanzenpracht des Südens und eine barocke Heckenanlage zu einem zauberhaften Reich machen. Diese riesigen Oleander, Feigenbäume, Palmen, die Magnolien des Südens, üppig blühende Agapanthuspflanzen, beschnittene Buchsbäume, stilvolle Sitzgruppen. So wird man in Empfang genommen bei einem Besuch. Einfach zauberhaft. Man möchte bleiben. Und dann im Atelier die alten ehrwürdigen Druckmaschinen und all die Werke und Druckplatten. Sie runden das Bild. Da ist ein Meister am Werk. Christophs Abbildungen sind künstlerisch meisterhaft gerundet und vollendet. Diese Komponente des genauen Erfassens der Poesie dieser Orte, die wir lieben, die unser kulturelles Erbe sind, Christophs Farbigkeit und seine eigene begeisterte Verwurzelung, seine Liebe im Draufblick, machen seine Abbildungen so außerordentlich anziehend. Zudem hat man ihn auserkoren, in mehreren Schlössern verloren gegangene Malereien zu ersetzen. Da wir selbst viel mit den Konferenzen im Wörlitzer Gartenreich zu tun hatten, waren wir ganz und gar begeistert, Christoph vor einigen Jahren dort zu treffen und zu erfahren, dass er den Palmensaal hoch oben im Schloss im alten Stil neu beleben sollte. Wir konnten es kaum erwarten, den exotischen Saal unter dem Altan nach der Fertigstellung zu erleben. Eine Schlossführung wurde gebucht, brachte uns allerdings nicht gänzlich ans Ziel. Etwas gewitzt und, sagen wir, unbrav haben wir also eine Kordelsperre ausgehängt und die kleine Treppe überwunden. Und da war er dann, Christophs Palmensaal, verzaubert mit exotischen Vögeln und Pflanzen. Als einzige Vorlage gab es den literarischen Hinweis auf eine Granatapfelhecke, die den Palmensaal ehemals zierte. Abbildungen davon fand man nicht. Die Freundschaft mit dem jungen Südseereisenden Georg Forster, der zusammen mit seinem Vater den Kapitän James Cook auf dessen zweiter Südseereise begleitete, begeisterte Fürst Franz derart, dass er dieses Reiseabenteuer und Südseeflair einfangen wollte. In aufklärerischer Manier ließ er den Palmensaal unter dem Altan des Schlosses, davon inspiriert, mit kulissenartigem Palmenblattwerk, Kokosnüssen und einer gemalten Granatapfelhecke gestalten. Einfach treffsicher passend hat Christoph die Atmosphäre dieser Hecke im Teilausschnitt wiederhergestellt, obwohl es eben keine historische Abbildung gab. Er hat das Gespür und die richtige Hand für derartige Projekte. Unsere Andacht wurde dann je unterbrochen durch eine aufgeregte Aufsichtskraft. Mit artigen Unschuldsmienen haben wir versucht, glaubhaft zu machen, dass das Treppchen geöffnet war. Aber ihre Begeisterung hielt sich in Grenzen, unsere nicht. Wir waren froh und hingerissen, hatten den Palmensaal mit Christophs Arbeit heimgesogen und genossen. Inzwischen konnten wir dieses Erlebnis zusammen mit der Kastellanin des Wörlitzer Schlosses wiederholen. Sie erzählte uns, mit welcher Freude Christoph Rackwitz dort oben seine Arbeit ausführte, mit einem Lied oder frohen Pfeifen auf den Lippen. Er mochte, was er dort tat, und man mochte, schätzte ihn mit seiner bodenständigen, freundlichen Art. Auch das ist eine Facette des Künstlers Christoph Rackwitz. Das war nicht die einzige Arbeit im Schlössergeschehen. Christoph hat unter anderem im Schloss Zeitz ebenfalls verloren gegangenes im alten Stil nacherdacht und eine Decke mit seinen Malereien stilsicher und virtuos ausgemalt. Ich habe sie gesehen, wirklich sehr schön und absolut passend. Ansonsten möchte ich die Naturbilder nicht unerwähnt lassen. Die Künstlerinsel Film, dieses streng geschützte Naturparadies im alten Urwald vor der Südküste, mit altem Urwald vor der Südküste von Rügen, hat Christoph zum Beispiel besonders angeregt. In dieser unangetasteten Inselatmosphäre imposante Naturstudien ins Bild zu bringen. Die uralten Bäume in ihrer kruden Knochigkeit bieten eine unverwechselbare Kulisse dafür. Die Aura der großen Maler, die sich hier vor Zeiten aufhielten und inspirieren ließen, die Romantiker, die sogenannten Lichtmaler, auch Dadaisten, wie zum Beispiel Hans Arp oder auch Lionel Feininger, und die Aura so vieler anderer, haftet diesem Inselparadies an und beflügelt die künstlerische Kreativität. Auch diese Bilder sind von Christophs Blick und der Vorliebe für das ureigens Besondere, die Zeit überdauernde, sowie seinem guten Sinn für die treffende Farbigkeit besonders geprägt und haben große Strahlkraft. Sie wurden zum Teil mit Öl auf Acrylfarben überarbeitet, verdichtet. Das verbirgt sich hinter dem Vermerk zweiter Zustand. Das sei es von mir als kleine Einstimmung über Christoph Rackwitz. Gibt es immer noch viel mehr zu sagen, aber er ist ja hier. Man kann mit ihm sprechen und ihn weiter befragen. Ich wünsche Ihnen, uns allen, viel Freude an der Bildauswahl und an den Details. Verlieben Sie sich ruhig in ein Lieblingsbild oder auch zwei. Heute ist die Gelegenheit und in den nächsten Wochen natürlich auch. Und nun übergebe ich den Staffelstab an Rainer Henze, der dem Ganzen mit seinen Skulpturen seinen ganz eigenen besonderen Glanz verleiht. Von mir einen schönen Abend und danke für Ihre Aufmerksamkeit.
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0: Und nun noch die gekürzte Rede von Rainer Henze.
1: Ganz kurz nochmal zur Gegenwart, als mich Thomas Wittenbecher anrief, ob ich hier ein paar Plastiken zu Hans-Christophs Ausstellung stelle, war ich völlig überrascht, weil ich davon ausgegangen bin, die Zeitkunstgalerie gibt es gar nicht mehr. Dann habe ich mir die neuen Räume angesehen, die Plastiken stehen hier und ich wünsche also Jutta und Thomas alles Gute für hoffentlich viele nächste Ausstellungen. Es sind schöne Räume, es ist ein schönes Ambiente auch mit dem draußen und das funktioniert eigentlich ganz gut. Jetzt mache ich einen Sprung zurück. Das ist das erste Mal, dass wir beide hier in Halle gemeinsam ausstellen. Das liegt natürlich auch daran, dass ich gern oder oft selbst was Grafisches noch zu dem hänge, was ich sonst mache. Wir treffen uns so auf diese Art wieder als Bildhauer und Grafiker in diesem Fall. Unsere erste Ausstellung, die wir gemacht haben, liegt inzwischen 38 Jahre zurück. Nun also hier die dritte. Dazwischen liegen 38 Grafiker- und Bildhauerjahre für uns. Euphorie, Erfolge, Fehlschläge und vor allem Mühen der Ebene.
0: Hier sind die Talking Heads mit Road to Nowhere.

0: Das war Baby Doll von Jamie Miller featuring Antonio Cipriano. Und nun hat Max noch einen Bericht aus der Mitteldeutschen Zeitung über die Ausstellung für euch.
1: Zwei Freunde, die etwas zu zeigen haben. Zeitkunstgalerie stellt Arbeiten von Rackwitz und Henze aus. Von Andreas Montag, Mitteldeutsche Zeitung. Es summt wie im Bienenkorb schon vor Beginn der Ausstellungseröffnung. Der großzügige Raum ist voller Menschen. Da wird die Luft nach einer Stunde ganz schön dick. Aber die Stimmung ist ungebrochen heiter. Dafür gibt es genau zwei Gründe. Zuerst natürlich das Ereignis selbst. Immerhin zeigen hier zwei weit über die Region hinaus bekannte Platzhirsche der heimischen Kunstszene ihre Arbeiten. Der Maler und Grafiker Hans-Christoph Rackwitz sowie der Metallbildhauer und Grafiker Rainer Henze. Da geht man gerne hin. Hinzu kommt der Ort. Die temporäre Dependance der traditionsreichen hallischen Zeitkunstgalerie im Stadtcenter Rolltreppe in der Großen Ulrichstraße nur einen Steinwurf entfernt vom langjährigen Ausstellungsraum, den Jutta und Thomas Wittenbecher zu Jahresbeginn verlassen hatten. Das haben viele treue Besucherinnen und Besucher bedauert. Nun gibt es diesen Ausweichort, was auch dem Stadtcenter zugutekommen wird. Und wenn nach Konstanze Göbel mit Fotografie und Martin Möwald mit Keramik, die sich zuletzt dort mit ihren Arbeiten präsentiert hatten, nun mit Rackwitz und Henze zwei weitere Schwergewichte ausstellen, ist die Freude allgemein. Cornelia Nitschke eröffnet den offiziellen Reigen mit einer Lobrede auf Hans-Christoph Rackwitz, dessen Werk sie einen ganz eigenen Kosmos nennt. Das kann man unterschreiben. Rackwitz, der jetzt 70 wird, arbeitet seine Stadtlandschaften und Naturbeobachtungen mit solch meisterlicher Genauigkeit und derart viel Liebe zum Detail aus, dass es einem das Herz wärmen kann. Rainer Henze, Jahrgang 1962, spricht später über Rackwitz und sich selbst. Eine ungewöhnliche, aber sinnstiftende Idee. Beide Künstler sind befreundet, sie kennen einander seit Jahrzehnten. Henze erinnert in seiner pointierten, charmanten Rede an eine erst gemeinsame Ausstellung, zu der sie 1988, also noch zu Mauerzeiten, nach Salzgitter eingeladen worden waren. Eine aufregende Sache. Immer wieder geht der Blick dabei zu den schönen, leichtfüßigen Metallskulpturen Henzes, die im Raum arrangiert sind. Und gute Gespräche gibt es danach. Herz, was willst du mehr? In der Zeitkunstgalerie im Stadtcenter Rolltreppe, Große Ulrichstraße 59, geöffnet ist immer Mittwoch und Donnerstag von 11 bis 18 Uhr.
0: Hier ist Chaka Khan mit Ain't Nobody.

0: Hier noch der Hinweis auf unsere Homepage.
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0: Wie ihr vielleicht mitbekommen habt, ist unsere liebe Xenia heute nicht bei uns in der Sendung, denn sie ist leider krank. Wir wünschen ihr auf diesem Wege alles Gute, gute Besserung und erhol dich gut. In der nächsten Sendung, dann gibt es wieder die Xeni News und die Berlin-Brandenburg News und Events. Wir müssen Tschüss sagen. Das war's heute schon wieder mit Rainbow City Radio Extra, einer Sondersendung. Und wir hören uns wieder am 24.10. mit einer ganz normalen Ausgabe von Rainbow City Radio. Bis dann, macht's gut, ein schönes Wochenende und tschüss. Und als letzten Titel für heute Martin Garrix mit This Dream of You.

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1: Heute geht es um das Campus Radio CouchFM. Das ist ein Projekt in Zusammenarbeit der drei Berliner Hochschulen, der Humboldt-Universität, der Freien Universität und der Technischen Universität Berlin. Und ich möchte euch nun das Campus Radio genauer vorstellen und habe hierzu Laura und Emily von CouchFM eingeladen. Herzlich willkommen.
2: Hi.
3: Hi.
1: Seit wann gibt es denn das Format Campus Radio CouchFM?
2: Also 2011 kam die Idee auf. Und 2012 lief dann die erste Sendung schon. Also es ist jetzt schon ganz schön lange her.
1: Und ihr sendet ja jeden Tag und habt verschiedene Formate. Wie ist die Sendung denn aufgebaut?
2: Genau, also wir haben jeden Tag in der Woche ein unterschiedliches Format. Zweimal die Woche läuft unser Live-Magazin. Das heißt, da stehen wir live im Studio und reden über alles Mögliche. Und dann läuft auch Musik zwischendurch, wie man es aus dem Radio halt so kennt. Und montags ist bei uns immer Platz für eine Gästesendung. Mhm. Also da können zum Beispiel andere Unis ihre Projekte vorstellen, wenn sie selbst einen Podcast produzieren und so weiter. Dann haben wir am Mittwoch unsere Musiksendung, das Klangkompott. Das wird von der Musikredaktion gemacht und es kann auch alles Mögliche sein. Interviews, einfach eine Band vorstellen, ein Genre vorstellen, alles Mögliche. Genau, donnerstags läuft unser Gästezimmer. Das ist ein Interviewformat mit Personen zum Beispiel aus Politik oder der Kultur, Berliner Figuren, alles Mögliche. Ja, samstags ist bei uns Tanzstunde. Da können DJs aus Berlin ihre Sets spielen und sich so ein bisschen vorstellen. Und am Sonntag läuft unsere Wiedergabeliste mit den besten Songs aus der Woche.
1: Wie kommt ihr denn zu den Themen, die ihr in der Sendung besprecht?
3: Also ich finde, das ist auch mal ein sehr spannender Prozess, weil es einfach wirklich das ist, was die Couchies so im Alltag beschäftigt. Und das fand ich am Anfang auch so ganz ungewohnt, dass wirklich der Themenvorschlag einfach so reingeworfen werden kann. Und meistens wird er auch total cool aufgenommen und dann wird gebrainstormt, dann können andere relaten oder eben nicht. Und das ist immer ein total spannender Prozess. Also das meiste findet so in der Wortredaktion dann statt oder halt davor in den allgemeinen Sitzungen.
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Und nach dem Fetisch Leder, beziehungsweise was alles zum Fall zum Festival gehört, kommen wir jetzt zum Fetisch Musik. Herzlich willkommen zur Radiothek, die Music Show. Die 629. Ausgabe an diesem Samstag, dem 12. September 2026. Bis kurz vor 17 Uhr begrüßt euch ganz herzlich am Mikrofon und für die Sendeverantwortung ihr und euer Christian Abom. Bei mir in der Sendung gibt es heute den Music Mix. Dazu wünsche ich euch dann viel Spaß. Zu hören sind wir in Berlin auf Kabel 92,6 auf DAB+. Ansonsten weltweit und digital im Livestream auf www.alex-berlin.de. 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

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Es ist die Radiothek, die Music Show mit der 629. Ausgabe. Und das war die Hymne Ostdeutschland. Hier ein Transparenzhinweis. Dieser Song war KI generiert. Das Musikprojekt Meinrad hat das Musikvideo zu seinem Debütsong Alles hat Verkehr veröffentlicht. Der selbst als satirische Pop-Punk-Song bezeichnende Track setzt sich laut Pressemitteilung mit Alice Weidel und Widersprüchen zwischen ihrer persönlichen Lebensrealität und politischen Positionen der AfD auseinander. Die Veröffentlichung erfolgte bewusst kurz vor dem anstehenden Landtagswahlen in Sachsen-Anhalt. Die waren ja mit einem doch extremen Ergebnis am vergangenen Wochenende. Nächstes Wochenende ist ja Mecklenburg-Vorpommern und Berlin dran. Meinrad beschreibt sich selbst als Projekt, das gesellschaftliche und politische Themen musikalisch aufgreift und dabei mal ernst, mal humorvoll, mal satirisch arbeite. Ziel sei es, Denkanstöße zu geben, gesellschaftliche Widersprüche sichtbar zu machen und zum Austausch einzuladen. Im Zentrum vom Projekt Alice steht die Frage, wie verhalten sich gelebte Vielfalt und politische Positionen zueinander, wenn sie offensichtlich widersprüchlich gelebt werden? Und welche Rolle dabei Glaubwürdigkeit, Doppelmoral und ihre Auswirkungen auf den gesellschaftlichen Diskurs spielten? Zum satirischen Zugang erklärt Meinrad, der Song sei keine biografische Darstellung und kein journalistischer Bericht, sondern arbeite mit in Anführungsstrichen den Mitteln der Satire, Verkürzung, Überzeichnung, Wiederholung und bewusste Provokation. Die Kritik richte sich Anführungsstrichen nicht gegen sexuelle Orientierung, Herkunft oder private Lebensführung, sondern Anführungsstrichen gegen politische Positionen, die aus unserer Sicht Ausgrenzung normalisieren und die Rechte anderer Menschen relativieren. Explizit grenzt sich das Projekt von Angriffen auf queere Menschen oder Menschen mit Migrationsgeschichte ab. Alice hat Verkehr kritisiert politische Positionen und ihre gesellschaftlichen Folgen. Der Song richtet sich nicht gegen queere Menschen, Menschen mit Migrationsgeschichte oder andere gesellschaftliche Gruppen. Entstanden sei das Projekt aus dem Wunsch, sichtbar zu machen, wie widersprüchlich es sein kann, persönliche Freiheit zu leben und gleichzeitig politische Strukturen zu unterstützen, die vergleichbare Freiheiten für andere Menschen einschränken können. Warum Satire das passende Mittel sei, begründet Meinrad so. Politische Aussagen würden, Anführungsstrichen, häufig in bekannten Formeln, Schlagworten oder wiederkehrenden Empörungsdebatten vermittelt. Satire könne, Anführungsstrichen, diese Routinen unterbrechen. Sie dürfe übertreiben, irritieren und Widersprüche sichtbar machen, die in einer nüchternen Debatte leicht abstrakt bleiben. Der Song solle, Anführungsstrichen, nicht das letzte Wort haben, sondern, Anführungsstrichen, den ersten Impuls setzen. Die abschließende Bewertung überlasse man den Zuhörer und Zuhörerinnen, so meiner. Hier ist Meinrad und Alice hat Verkehr.

0: Und auch der junge Künstler Yas nimmt sich dem tagesaktuellen Problem an, allerdings aus Sicht der Jugend mit seinem Song Die Jugend hat Angst.
1: Ich glaube, die Jugend hat Angst vor alten Männern im Amt, vor einem schrecklichen Schauspiel.

Die Jugend hat Angst, das war Jas. Ihr hört die Radiothek, die Musikshow. Das Ganze hier bei Alex Berlin unter anderem zu hören auf DAB Plus und zum insgesamt 629. Mal. Wir kommen nun zu einem musikalischen Tipp der Kollegen von Radio Rainbow City. Zum World Pride gab es einen Song, den gab es allerdings schon mal von John Farnham, nämlich You're the Voice. Der wurde aber jetzt von Tara McDonald neu aufgenommen. Und hier ist er, You're the Voice von Tara McDonald.

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Und da war dann plötzlich der Song weg. Ja, ihr seid in der Radiothek, die Music Show. Wir kommen jetzt zu einem Song. Gestern war ja der 25. Jahrestag von 9/11, die Anschläge auf das World Trade Center in New York. Es gab unter anderem eine riesige Drohnenlichtshow, in der insgesamt 2957, glaube ich, waren es, Drohnen in die Luft gestiegen sind. Die Anzahl der Todesopfer durch die Anschläge, die dann vom Prinzip nachher die zwei Zwillingstürme bildeten. Unter anderem sang auch Cyndi Lauper einen Part dann in der Veranstaltung gestern in New York. Wie immer nur die Namenverlesung und eigentlich Ruhe. Am Pentagon durfte dann mal wieder der amerikanische Krawallmacher reden. Das und dazu. Und leider gab es dann einen Song, den er schon im Jahre 2000 rausgekommen ist, aber 2001 dann mehr oder weniger unrühmlichen Erfolg dann und seitdem damit in Verbindung gebracht wird. Hier ist Enya und Only Time. Und damit wollen wir auch nochmal an die Opfer, an die Familien und an diejenigen, die aufgrund der Anschläge danach Verstorbenen erinnern. Only Time.

0: In your und only time. Es ist jetzt 16.29 Uhr. Ihr hört die Radiothek, die Music Show, das Ganze bei
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0: Ja, da haben wir jetzt noch eine knappe halbe Stunde und weiter geht's mit Bronski Beat und die Fragen Tell Me Why.

das Ganze im Eternal 2B Mashup Cover Remix. Wir kommen nun zu Francesco Gabbani, der ist ein italienischer Musiker, der unter anderem 2017 das Sanremo Festival gewann und damit auch für Italien dann in 2017 beim Eurovision Song Contest teilnahm. Der hat was Neues und ich muss sagen, ich finde ihn irgendwie total geil. Hier ist er, Francesco Gabbani und Summer Funk.

Summer Funk von Francesco Gabbani. Diesen Song hatte er im Mai rausgebracht und er hat schon immerhin 2,7 Millionen Aufrufe, unter anderem in YouTube, nehme ich mal an, soll das die Zahl sein. Ja, da kann man sich da wohl nicht beklagen. Er ist weiterhin relativ gut im Geschäft. Für mich Disco bringt das geliebte Disco-Feeling aus den 80ern zurück ins Jetzt. Hier treffen tanzbare Leidigkeit und zeitlose Disco-Elemente auf die Energie des modernen Pop. Grooviger Bass, funky Rhythmen und ein Hauch Nostalgie verschmelzen zu einem Track, der sofort in die Beine geht. Ein Aufruf, den Alltag abzuschütteln, sich treiben zu lassen und gemeinsam Nächte zu feiern, die so bunt und magisch sind, dass man sie nie vergisst. Ein Sound voller Glitzer und Freiheit, gemacht fürs Feiern und fürs Leben. Hier ist Bianca Howard und Fühl mich Disco.

Heute fühle ich mich Disco. Das war Bianca Howard. Ihr hört immer noch die Radiothek, die Music Show, das Ganze hier zum 629. Mal bei Alex Berlin und das unter anderem zu hören auf DAB+. Wir kommen nun zu Chris Rockford, Fresh Tracks und Mick Puentes und die melden sich mit ihrem Track Without You zurück. Der Song kombiniert energetische Housebeats mit emotionalen Piano-Elementen und verspricht sowohl Clubgänger als auch Radiohörer zu begeistern. Nach ihrem September-Hit Made Up My Mind setzen ihre Erfolgsserie fort. Without You reiht sich perfekt in die Reihe der Piano-House-Hits wie Better und Baby ein und darf auf keiner Dance-Playlist fehlen. Na, dann hören wir uns den mal an. Hier ist Without You von Chris Rockford, Fresh Tracks und Mick Puentes.

Im Musikmix der Radiothek geht es jetzt weiter mit Breakout und das ist eine kraftvolle Hymne voller Kraft, Widerstandskraft und Befreiung. Mit energetischem Sound und leidenschaftlichem Gesang erzählt der Song von der Reise von Schmerz und Selbstzweifeln hin zu Freiheit und neuem Mut. Es geht darum, die Mauern der Angst niederzureißen, niemals aufzugeben und trotz Rückschlägen immer wieder aufzustehen. Breakout ist ein Aufruf zum Handeln für alle, die kämpfen, träumen und ihren eigenen Weg gehen. Roh, emotional und absolut fesselnd. Das Ganze ist von Zu krass verliebt und kam allerdings schon im Jahre 2025 raus. Aber trotzdem, denke ich mal, ein guter Titel für die heutige Zeit.

Schwere Kicks, die wie ein Truck zuschlagen, große Hymnenakkorde, die die Menge mitreißen und rauer Pathosgesang, der für Schwung sorgt. Dieser Song ist wie gemacht für Raves, laut, chaotisch und voller Energie. Hier sind Van Heden, Neutropf, ich wusste es, Neutrophic und der Song Kumbay.

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1: Das Sound, auch bekannt als Ralf Rust, kehrt mit seiner Partyhymne Highway to Heaven zurück. Dieser Track vereint die besten Elemente aus Dance, Slap House und Future House und entspricht oder verspricht eine energiegeladene und mitreißende Stimmung. Perfekt für jede Party- oder Workout-Playlist. Dieser Song bringt die Tanzfläche zum Leben.

Ja, und damit neigen wir uns denn leider nun dem Ende zu. Und unser Rausschmeißer heute ist dann MP Gray featuring Rüdiger und ihrer Single Friends. Dazu kommen wir dann aber gleich. Denn das war sie nämlich, die 629. Ausgabe der Radiothek Die Music Show. Das Ganze hier bei Alex Berlin, unter anderem zu hören auf DAB Plus, Kabel 92,6 und im Livestream auf www.alex-berlin.de. Und ihr habt es ja gehört, demnächst dann auch noch beim Alex Kosmos oder in den nächsten Tagen auch nachzuhören auf Mixcloud und Soundcloud das Ganze. Ja, dann kann ich nur sagen, wünsche ich euch ein schönes Restwochenende. Viel, viel Spaß bei dem, was ihr dann auch immer macht. Im Anschluss geht es weiter mit Couch FM, dem Music Mix, und um 18 Uhr hört ihr dann live Roland Rube mit der Berliner Radiobox. Ich weiß allerdings nicht, was er diesmal für einen Buchstaben in der letzten Sendung gezogen hat, um was es diesmal geht. Dann würde ich sagen, hören wir einfach mal rein und lassen uns dann überraschen. Und ich verabschiede mich jetzt, wie gesagt, mit MP Gray featuring Rüdiger und Friends am Mikrofon und sende verantwortlich war ihr und euer Christian Abraham. Tschüss und bye bye.

Ich habe natürlich noch was vergessen, fällt mir gerade. Jetzt hatte ich so viel Zeit. Die nächsten Sendungen in 14 Tagen, Samstag der 26.09. und Samstag der 10. Oktober, jeweils 16 Uhr. Und am 10. Oktober auf alle Fälle wieder live. In 14 Tagen müssen wir mal gucken. Bis dahin, tschüss, bye bye.

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1: Ich bin heute mit Bettina und Lida im Studio, die die Sendung Monday Movie Talk machen.
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3: Hallo, Benni.
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0: Ich bin heute hier mit zwei Hosts von der ukrainischen Radiosendung Trambeats FM. Schön, dass ihr da seid.
1: Ja, danke. Danke für die Einladung.
2: Danke, thanks a lot.
0: Lass uns über den Namen sprechen. 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Was heißt es?
1: 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Es ist ein großes Rohr, das heißt Trambita.
2: Dieses Name Trambeats FM, das bedeutet Trambita wie Musikinstrument und auch Beat für Musik. Trambita mit Beat.
0: Was sind die Themen, mit denen ihr euch beschäftigt?
1: Alles, was für die Ukrainer in Deutschland interessant ist, ja, es ist die soziale Fragen, die Nachrichten, die Fragen der Kommunikation, die Fragen, die helfen auch die Gemeinde zusammen sammeln. Alles, was wichtig in der Ukraine ist, auch teilen wir mit und was für die Ukrainer in Deutschland wichtig ist auch.
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1: Herzlich willkommen bei den On-Air-Stories. In dieser On-Air-Story möchte ich euch die Sendung Oldie-Treff von Peter Ziermann vorstellen. Hallo Peter, schön, dass du da bist.
2: Ja, freut mich auch.
1: Was ist denn die Sendung Oldie-Treff genau? Also worum geht es?
2: Ja, ein bisschen old-fashioned Radio. Zum einen wird für ich ja seit 100 Jahren gefühlt durch, dass wir hier noch Plattenspieler im Studio haben, weil ich tatsächlich immer noch eigentlich 100% Vinyl spiele und mein Musikgeschmack, der liegt ja eigentlich eher bei internationalen Titeln, bei Beat und ja, vernünftigen Nummern der 60er, 70er Jahre. Aber ich spiele auch sehr viel deutsche Musik, bin nach wie vor jedes Wochenende auf dem Flohmarkt, sammle da irgendwelche Schallplatten ein. Und es gibt so einen Spruch, den ich auch seit Jahren mache. Bei mir kann sich jeder jeden Titel wünschen. Wenn jemand von Heino die schwarze Barbara haben will, dann kriegt er die auch. Ja.

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1: Herzlich willkommen zu einer weiteren On-Air-Story. Ich bin heute mit Rolf Gensrich im Studio, der die Sendung OK Beat macht.
2: Hallo, freue mich, dass ich hier sein darf.
1: Wie würdest du ansonsten deine Sendung generell beschreiben?
2: 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Ich versuche, Gäste mir heranzuholen aus allen möglichen Gegenden, so Sachen, die mir über den Weg laufen. Das kann also der Würstchenverkäufer sein bis hin zu irgendwelchen kleinen Aktionen, Grundeinkommen zum Beispiel oder kleine Parteien oder aber Musiker, die mir auf der Straße auffallen, denen ich dann mal meine Visitenkarte gebe und sage, kommt doch mal vorbei, meldet euch doch mal.
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0: Und damit willkommen zur Berliner Radiobox am Samstagabend mit Roland Gruber an der Sprechgarnitur. Und wir bewegen uns heute in dieser Sendung wieder durch Berlin. Und worum es in dieser Sendung geht und wo wir uns aufhalten, dazu später mehr.
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Wenn Sie zu den Hörern gehören, die diese Sendung regelmäßig verfolgen, dann haben Sie sicherlich mitbekommen, dass wir in jeder Sendung einen Buchstaben ziehen, der uns dann in der nachfolgenden Sendung durch Berlin führt. Wir stellen Plätze, Gegenden oder Sehenswürdigkeiten vor. In der vergangenen Sendung war es der Buchstabe A. Und lassen Sie sich am besten überraschen, wohin es denn diesmal geht.

Wie schon gesagt, geht es heute um den Buchstaben A und da machen wir zunächst einmal Station am Alexanderplatz, einen der zentralen Plätze im Osten Berlins. Diesen können wir in dieser Sendung nur kurz vorstellen, da es zum Alex so viel zu erzählen gibt, dass er eine eigene Sendung bekommen müsste. Der Alexanderplatz, der hieß ja nicht immer so. Einst hieß er unter anderem Platz vor dem Stadttor oder Königstorplatz. Im Jahre 1805 besuchte der russische Zar Alexander I. Berlin und ihm zu Ehren wurde der Platz in Alexanderplatz umgenannt. Ein Platz, der verschiedene Funktionen hatte, so war er unter anderem ein wichtiger Handelsplatz für Händler und Bauern aus der Region und hatte bis Mitte des 19. Jahrhunderts eine militärische Funktion. Denn er wurde als Exerzier- und Paradeplatz genutzt. Heute ist er ein zentraler Platz für Menschen aus aller Welt, die sich auf dem Alex zwischen Konsumtempeln, Brunnen der Völkerfreundschaft und der Weltzeituhr verabreden.

0: Unser Weg führt uns jetzt zu Melanie Payer in schöne Kärnten. Sie zählt zu den Durchstarterinnen ihres österreichischen Heimatlandes und konnte mit Songs wie Ring Ring oder Pavillon große Erfolge im deutschsprachigen Raum verzeichnen. Gestern wurde mit Liebe versteht ihr neuer Titel veröffentlicht und Melanie Payer erzählt uns mal kurz, worum es da geht.
1: Es gibt natürlich viele Themen, über die man singen kann, aber mir persönlich war genau dieses Thema mal ganz wichtig. Denn es ist ja so, dass jeder Mensch in seinem Leben eine Person hat, der man zu 100% vertrauen kann, bei der man einfach sein kann, wie man selber ist. Ganz egal, was man auch macht, wenn man einen Fehler macht, diese eine Person verzeiht einem trotzdem und gibt wieder so viel Liebe zurück. Liebe versteht, die wahre Liebe. Und genau darum geht es im Leben, dass man einen Menschen hat, der einen so liebt, wie man ist.

Telefon hatten wir uns ja etwas mit dem Alexanderplatz beschäftigt und wir bleiben gleich in der Gegend, die Alexanderstraße. Diese wurde im 17. Jahrhundert angelegt und das alles geschah im Zusammenhang mit der Befestigung der Berliner Stadtmauer. Und auch diese Straße hatte genau wie der Alex früher einen anderen Namen. Sie wurde einst an der Contrescarpe genannt, was so viel bedeutet wie vor dem äußeren Festungswall. Und auch hier spielt bei der Umbenennung der russische Zar eine Rolle, da er die Straße bei seinem Berlin-Besuch gekreuzt hatte. Die Straße hat heute den Verlauf von der Karl-Liebknecht-Straße bis zum Anfang der Karl-Marx-Allee und endet dann am S-Bahnhof Jannowitzbrücke. Geschichte hat die Alexanderstraße sowie auch der Alexanderplatz unter anderem geschrieben, als sich am 4. November 1989 Tausende auf einer großen Kundgebung versammelten, um für Veränderungen in der DDR zu demonstrieren. Ja, und 5 Tage später fiel dann die Mauer.

0: Noch einmal führt uns unser Weg nach Österreich und in diesem Fall zum Duo Seelenverwandt. Ja, Seelenverwandt, das sind Tina Anders und Lili Christine, die seit 2024 gemeinsame musikalische Wege gehen. Ihre Musik, das ist eine Verbindung von modernem Deutschpop mit warmen Country-Pop-Einflüssen. Ja, und dieser Tage ist ihr aktueller Titel veröffentlicht worden, der Das Beste bleibt heißt. Und wir haben mal bei Seelenverwandt nachgefragt, was für Tina und Lili das Beste ist.
1: Das Beste sind für uns gar nicht unbedingt die großen Dinge. Es sind die Menschen, die bleiben, echte Freundschaft, Familie, gemeinsame Erinnerungen und diese kleinen Momente, bei denen man plötzlich merkt, genau dafür lohnt sich das alles.
2: Und natürlich die Musik. Wenn aus einer Idee plötzlich ein Song entsteht und wir merken, dass er auch bei anderen Menschen etwas auslöst, dann ist das für uns definitiv eines dieser Das Beste bleibt Gefühle.
0: Ja, und das hören wir uns gleich mal an. Hier ist Das Beste bleibt.
3: Hallo, hier sind Tina Anders
2: und Lili Christine von Seelenverwandt. Wir schicken euch ganz liebe Grüße aus Österreich.
1: Und das ist unser neuer Song,
3: Das Beste bleibt.

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In der heutigen Ausgabe der Berliner Radiobox sind wir mit dem Buchstaben A in Berlin unterwegs, stellen Plätze und Straßen, aber auch Gebäude vor. Und da sind wir weiterhin in Mitte auf Achse und kommen zum Admiralspalast. Ja, dass es diesen gibt, hat mit der Entdeckung einer Sohlequelle in der Friedrichstraße zu tun. Die wurde entdeckt bei Bauarbeiten und das war 1867 und es wurde ein Badehaus eröffnet unter dem Namen Admiralsgartenbad. Nach Abriss des alten Hauses 1910 wurde ein vierstöckiges Vergnügungshaus eröffnet unter dem Namen Admiralspalast mit Bädern, Eislaufbahn und Restaurants, weiterhin Kegelbahnen, Café und Kino. 10 Jahre später wurde das Konzept geändert und es wurde die Eisbahn zu einem Varieté-Theater umgebaut, dann zum Revue-Theater und dann eine Neugestaltung des Theaters. Auf die Revuen folgten die Operetten. Später zog die Deutsche Staatsoper ein, deren Gebäude durch den Krieg nicht mehr genutzt werden konnte. Und die zog dann irgendwann aus und es kam ein neuer Nutzer, nämlich das Metropoltheater. Heute finden in dem Haus in unmittelbarer Nähe des Bahnhofs Friedrichstraße Veranstaltungen und Auftritte nationaler und internationaler Stars statt. Und eine der Künstlerinnen, die 2026 auf ihrer Abschiedstour im Admiralspalast auf der Bühne stand, war diese hier. Dionne Warwick.

So, wir sind fast am Ende der heutigen Sendung. Was noch fehlt, ist der Buchstabe für die nächste Ausgabe, wohin uns der Weg dann in 14 Tagen führen wird. Und wir mischen mal kurz die Karten und ziehen den Buchstaben und schauen wir mal, was daraus wird. Ich mische mal durch das Ganze und ziehe dann den folgenden. Gucken wir mal nach, nehmen wir mal die. Das ist der Buchstabe B, wie Bertha. In 14 Tagen hören wir uns wieder. Das war die Berliner Radiobox am Samstagabend mit Roland Rube. Der wünscht eine gute, eine gesunde Zeit. Greifen Sie nach den Sternen, aber bleiben Sie dabei immer auf dem Teppich. Eine gute und schöne Zeit und wie immer guten Abend aus Berlin.

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1: Heute geht es um das Campus Radio CouchFM. Das ist ein Projekt in Zusammenarbeit der drei Berliner Hochschulen, der Humboldt-Universität, der Freien Universität und der Technischen Universität Berlin. Und ich möchte euch nun das Campus Radio genauer vorstellen und habe hierzu Laura und Emily von CouchFM eingeladen. Herzlich willkommen.
2: Hi.
3: Hi.
1: Seit wann gibt es denn das Format Campus Radio CouchFM?
2: Also 2011 kam die Idee auf. Und 2012 lief dann die erste Sendung schon. Also es ist jetzt schon ganz schön lange her.
1: Und ihr sendet ja jeden Tag und habt verschiedene Formate. Wie ist die Sendung denn aufgebaut?
2: Genau, also wir haben jeden Tag in der Woche ein unterschiedliches Format. Zweimal die Woche läuft unser Live-Magazin. Das heißt, da stehen wir live im Studio und reden über alles Mögliche. Und dann läuft auch Musik zwischendurch, wie man es aus dem Radio halt so kennt. Und montags ist bei uns immer Platz für eine Gästesendung. Mhm. Also da können zum Beispiel andere Unis ihre Projekte vorstellen, wenn sie selbst einen Podcast produzieren und so weiter. Dann haben wir am Mittwoch unsere Musiksendung, das Klangkompott. Das wird von der Musikredaktion gemacht und es kann auch alles Mögliche sein. Interviews, einfach eine Band vorstellen, ein Genre vorstellen, alles Mögliche. Genau, donnerstags läuft unser Gästezimmer. Das ist ein Interviewformat mit Personen zum Beispiel aus Politik oder der Kultur, Berliner Figuren, alles Mögliche. Ja, samstags ist bei uns Tanzstunde. Da können DJs aus Berlin ihre Sets spielen und sich so ein bisschen vorstellen. Und am Sonntag läuft unsere Wiedergabeliste mit den besten Songs aus der Woche.
1: Wie kommt ihr denn zu den Themen, die ihr in der Sendung besprecht?
3: Also ich finde, das ist auch mal ein sehr spannender Prozess, weil es einfach wirklich das ist, was die Couchies so im Alltag beschäftigt. Und das fand ich am Anfang auch so ganz ungewohnt, dass wirklich der Themenvorschlag einfach so reingeworfen werden kann. Und meistens wird er auch total cool aufgenommen und dann wird gebrainstormt, dann können andere relaten oder eben nicht. Und das ist immer ein total spannender Prozess. Also das meiste findet so in der Wortredaktion dann statt oder halt davor in den allgemeinen Sitzungen.
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Bueno, en realidad a cargo de Nando Blanco, y bueno, algo también captamos mucho de su persona. 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Meine Damen und Herren, haben wir vor ein paar Minuten geredet mit, genau, mit des Autors Jesús Astorga. Jesús Astorga wohnt momentan in Spanien und war genau in 3 oder 4 Tagen kommt nach Deutschland, nach Berlin. Warum? Er hat eine Vorstellung des Buch Los Pecados de Aiko Tanaka y lo que hay detrás de las noticias. Und natürlich der Autor von diesem Buch ist Jesús Astorga. Und wann genau? Am Mittwoch, ist 20. November, 19 Uhr, Ort, Botschaft der Republik Peru, Maria Reichel, genau in die Mohrenstraße, 42. Vergesst du nicht, hingehen, in diesem Mittwoch können wir ein bisschen über dieses Buch erfahren, ein bisschen lesen und ein bisschen Spaß auch haben. Okay? Wenn du ein bisschen Info darüber brauchst, einfach mit Buscando America, www.buscandoamerica.eu, unsere Webseite. Haben wir auch ein wunderschönes, ein wunderschönes Einladung bekommen von LAF Berlin, Lateinamericana Forum, Foro de las Americas Berlin e.V. Steht hier so, liebe Mitglieder und Freunde des Lateinamerika Forums Berlins, liebe Lateinamerika Interessierte, wir möchten Sie hiermit auf unserer vorgelegten Veranstaltung aufmerksam machen. Genau am Donnerstag, 21. November, 18.30 Uhr. Und was gibt's da? Gibt's genau Tango, seine Texte und Verbindung zur argentinischen Literatur. Genau in Kaiserdamm 109 oder die U-Bahn 2, Sophie-Charlotte-Platz. 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Nos vamos para Perú y encontramos a una peruana que hace éxitos maravillosos. También estuvo en estudios telefónicamente un par de semanas y tenemos a Patricia Loaiza, que vive el amor en Buscando América.

0: ¿Cómo vivir después de ti? Interesante el tema de la canción, interesante la forma como prácticamente Alejandro Lerner comenta y canta esta canción con tanto sentimiento, un sentido que llega al corazón. Y creo que fue el momento, estoy segura, como para mandar saludos a esta iglesia cristiana pentecostés del Movimiento Misionero Mundial en Berlín, las 3 W, las 3 MMM, alemania.com. Y te darás cuenta de que es una iglesia fantástica. Puedes visitar la página o simplemente te vas a la Kurfürstendamm 102 y ahí visitarás y conocerás a gente que realmente te está esperando. Una iglesia misionera cristiana, una iglesia que vale la pena visitarla. Y bueno, también nosotros así estamos apoyando cualquier informativo, cualquier boletín que tengas. Nos hace llegar a Buscando América. Te doy la página web, las 3 W, Buscando América EU. O simplemente te vas a Alex Radio y escuchas Buscando América EU o simplemente la radio latina en Berlín, Alex Radio. Meine Damen und Herren, kannst du immer unsere Website besuchen, www.buscandoamerica.eu oder einfach Alex Radio, Buscando América, hier immer Samstag zu Samstag von 8 bis 9 Uhr. Bitte?
1: Die Seite da.
0: Die Seite, genau, die Seite, das meine ich. Continuamos con Buscando América y tenemos una canción muy.
1: Unsere Website.
0: Genau, habe ich gesagt, über unsere Webseite, Buscando América, oder kann man auch über Alex Radio finden. Estamos colocando intérpretes que visitaron los estudios telefónicamente o personalmente y no faltaba, como es Merlin Alexandra, una cubana que se fue para Atenas, Grecia, y nos manda esta preciosa canción que también la tuvimos aquí en estudio. Melix Alexandra o simplemente Merlin Alexandra en Buscando América. Ich muss mich jetzt verabschieden von unseren 60 Minuten von Buscando América.
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3: Ich bin heute mit Bettina und Lida im Studio, die die Sendung Monday Movie Talk machen.
4: Hallo, hallo Benny.
3: Die Schlagwörter zu eurer Sendung sind Aktuelles zum Film, Theater, Tanz und Literatur, grob zusammengefasst. Wie würdet ihr die Sendung in euren eigenen Worten beschreiben?
4: So ein anderes Schlagwort ist natürlich die Kritik zu Spielfilm und Dokumentation. Und wir bringen natürlich auch so ein paar O-Töne vom roten Teppich und wir haben ausgewählte Studiogäste. Wir besprechen eben aktuelle Theaterproduktionen und Tanzinszenierungen aus Berlin und Co. Das heißt, wir wandern auch mal in andere Städte und gucken, was in anderen Städten so los ist, dass man von Berlin aus dahin fahren kann. Aber primär sind wir queer-feministisch, eher in die linke Ecke.
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0: Ich bin heute hier mit zwei Hosts von der ukrainischen Radiosendung Trambeats FM. Schön, dass ihr da seid.
1: Ja, danke. Danke für die Einladung.
2: Danke, Sam Xelot.
0: Lass uns über den Namen sprechen. Trambeats FM. Was heißt es?
1: Es gibt ein traditionelles ukrainisches Instrument, Musikinstrument, in Gebirgen meistens. Es ist ein großes Rohr, das heißt Trambita.
2: Dieses Name Trambeats FM, das bedeutet Trambita wie Musikinstrument und auch Beat für Musik. Trambita mit Beat.
0: Was sind die Themen, mit denen ihr euch beschäftigt?
1: Alles, was für die Ukrainer in Deutschland interessant ist, ja, es ist die sozialen Fragen, die Nachrichten, die Fragen der Kommunikation, die Fragen, die helfen auch die Gemeinde zusammen sammeln. Alles, was wichtig in der Ukraine ist, auch teilen wir mit und was für die Ukrainer in Deutschland wichtig ist auch.
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6: Alter Typ.
8: So, was los hier? Warum starten wir eigentlich nicht? Ja, ich wieder atemlos durch die Stadt, sag ich euch. Aber jetzt geht's los mit Radio Irrtum hier auf Alex Berlin im Berliner und Brandenburger DAB Plus Satellitenradiospektrum und im weltweiten Stream. Mein Name ist Herr Irrtum und im Folgenden gibt es jede Menge richtig gute Musik von zumeist unbekannten KünstlerInnen ohne jegliche Rücksichtnahme auf Genregrenzen. Details gleich nach dem ersten Track und der kommt aus Berlin. Hier sind die Verlierer mit Bomben.

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1: Ja, aber es zählt schon junges Leben, wenn man Scheine zählen kann. Die Verlierer waren das mit Bomben von ihrem brandaktuellen Album Ideale. Und es ist schon verrückt, wie schnell sich die Verlierer zu einer wirklich ernstzunehmenden Vorzeigeband in Berlin entwickelt haben. Erst 2020/21 herum begründet, haben sie mittlerweile live schon in den großen Stadien für Iggy Pop oder die Beatsteaks eröffnet. Und sympathisch finde ich dabei, dass sie sich selbst trotz allen Erfolges treu bleiben und ihre Songs nach wie vor gekonnt elegant hinrotzen. Und damit nochmals herzlich willkommen zu
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1: Mein Name ist Herr Irrtum und in der folgenden knappen Stunde haben wir noch frühen 80er Synthpunk von einer brandneuen Compilation, Dubstep Club Music, IDM Bass, Deep Dubstep und dann gibt es eine heftige Wende. Es gibt eine ganze Reihe von Experimental Glitch Electronics, ein Crossover aus Cello-Musik, Field Recordings und experimenteller Elektronik, Experimental Flute Jazz, Eggpunk für die unerhoffte Abwechslung und Experimental Non-Jazz. So sieht's aus, also die erste Hälfte ziemlich clubby und bassy, aber dann die zweite Hälfte ausgesprochen kopflastig. Und damit das irgendwie wieder ausgeglichen werden kann, spielen wir im Hintergrund knallhart Fahrstuhlmusik, genau genommen Kawaii Pop aus Shanghai, nämlich das Album Goodbye Summer Night von Chill Me. Und für ein paar Sekunden hören wir da mal ungestört rein. So, aber jetzt geht's weiter mit einem regelrecht historischen Stück. Es ist immerhin über 40 Jahre alt, aber von einer brandneuen Compilation, die sich eben solcher Dinge annimmt. Wir hören Crash Course in Science mit Cardboard Lamp aus dem Jahre 1981.

aus dem Jahre 1983. Kinders, wie die Zeit vergeht. Das war ein Crashkurs in Science mit Cardboard Lamp aus der neu erschienenen Compilation From Minimal Wave with Love 2. Diese Compilation wurde von dem New Yorker Label Minimal Wave, einem Projekt der tschechisch-urukwaischen DJ Veronika Vasica, ausgesprochen feinfühlig kuratiert. Ich hätte ja nie gedacht, dass die Amis 1981 derartig fortschrittliche Synthbands hatten. Die hier, Crash Course in Science, kommen aus Philadelphia, das liegt unweit südlich von New York für die Orientierungslosen unter euch, sind drei Leute, die ihrer Zeit weit voraus waren und maßgeblich den 20 Jahre später, also Anfang der 2000er erst salonfähig gewordenen Electro-Clash-Style beeinflusst haben. Das Stück kommt entsprechend von ihrem 81er Album Signals from Pier 13, von dem ich gerade noch einen Track, nämlich Crashing Song, im Hintergrund laufen lasse. Und damit springen wir wieder in die aktuelle Zeit nach Portland, Oregon, an der Westküste der USA. Und von da hören wir Nerd the Boy mit Slug Bouncer.

Nordy Boy, Slug Bouncer von der Single Slug Bouncer. Und ich bin ja gar nicht so der Techno-Fan, aber das Sounddesign hier, das fand ich exzellent. Und Nordy Boy kommt ja mehr so aus der Bass-Dubstep-Scene. Das blieb dem geschulten Ohr ja nicht unverborgen. Und zudem hatten wir den Herrn ja auch schon ein paar Mal hier in der Sendung. Wir gehen jetzt aber mehr ans Eingemachte hier bei Radio Irrtum. Auf, Alex Berlin! Es gibt jetzt wirklich und so richtig The Bass Experience. Ja, also so richtig Bass und das ziemlich heftig mit Ring Nord und dem Titel Burner.

0: Ring Nord mit Burner von der EP Low Noise. Erinnert mich in der Macher tatsächlich ein bisschen an den Normal, also an den Normals aka Daniel Millers Klassiker Warm Leatherette mit diesen rhythmischen Geräuschpassagen. Übrigens hatte auch der vorher gespielte Titel Cardboard Lamp von Crash Course in Science ein bisschen was davon, was an der Stelle nicht ganz so verwunderlich ist, weil er zeitlich nur 3 Jahre von Warm Leatherette entfernt ist. Wir hören mal kurz in diesen offenbar immer noch sehr einflussreichen Klassiker von 1978 rein. Hier ist also The Normal mit Warm Leatherette, zumindest ein paar Sekunden davon.
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0: Ja, Gott, das ist jetzt bald 50 Jahre her. Jedenfalls der Track davor, wir haben ihn ja gerade gehört, kam von Ring Nord. Und das ist ein Duo aus den Niederlanden. Einer von denen kommt von Noisia, dem legendären Drum-and-Bass-Projekt. Der andere ist ein Visual Artist. Insofern sollen ihre Live-Shows auch spektakulär sein. Wisst ihr Bescheid? Geht weiter mit Bass. Jetzt aber etwas ruhiger und deeper. Und ihr werdet es momentan nicht auf
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0: finden. Hier ist Odd Cut mit Static Pressure.

0: excellent groovy drum programming. Das war Odd Cut mit Static Pressure von der EP Sound System Volume 2. Und der Odd Cut kommt tatsächlich aus Russland, schon ziemlich aus dem Hinterland, irgendwo an der Wolga, Nähe Saratow. Da soll sich auch sowas wie Leben ereignen und sogar eine einflussreiche Bassmusik-Szene entwickelt haben, die eben jener Odd Cut, der längst weltweit einen Namen hat übrigens, maßgeblich mit aufgebaut hat im Rahmen eines Projekts namens Judda oder Judda. I don't know, aber egal, jetzt sind wir nämlich hier.
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0: Und mit hier, damit meine ich die Hälfte von
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0: Und hier wird es jetzt gleich einen heftigen Schnitt geben, denn wir wechseln den Style ganz dramatisch. Es folgen nämlich jetzt jede Menge Experimental Glitch Electronics, elektronisch verfremdete Cello-Musik, experimenteller Flöten-Jazz. Für die unverhoffte Abwechslung knall ich dann mal einen Eggpunk, der eigentlich fast gar kein Eggpunk mehr ist, muss man auch sagen, rein. Und es folgt noch Experimental Non-Jazz. Ja, das wird regelrecht kopflastig, aber immer irgendwie sau cool, versprochen. Und wir starten den Reigen mit Billy Gomberg und seinem Track Dusk at the Center.

Billy Gomberg mit Dusk at the Center vom Album Capacity. Billy Gomberg stammt aus San Francisco, der Flower Power Stadt, die selbiges längst nicht mehr ist. Aber vielleicht konnten wir doch ein Echo jener Zeit in seiner Elektronik wahrnehmen. Ihm ist es wichtig, den Raum, der ihn umgibt, in seine Klangskulpturen mit einzubeziehen. Und so verwundert es nicht, dass er unter anderem auch Field Recordings in sein Schaffen mit einbezieht. Konnten wir deutlich hören, was dann dem Endergebnis einen gewissermaßen organischen Touch verleiht. Letzteren glaube ich auch bei dem folgenden Track hören zu können. Hier ist Lime 68K mit ihrem Track Sea.

0: Oh my God!
1: Naja, wirklich, OMG und wow. Findet ihr übrigens nicht auf
2: Spotify
1: diesen Track. Lime68KC hieß das Stück. In A Blink ist die EP, wo das drauf ist. Da sind drei Titel drauf, die schlicht A, B und eben C, ich habe es jetzt C ausgesprochen, heißen. Ich muss gestehen, ich hatte noch nie was von ihr gehört zuvor. Und ja, Lime68K ist eine Sie. Ich bin aber im Fettiverse, dem freien sozialen Netzwerk, über sie und ihre Tracks gestolpert, weil sie ein Bild aus der Ich-Perspektive gepostet hatte, wo sie einen Original Roland SP-404 Taschensampler wie ein Geigerzähler vor sich herträgt und dabei einen seltsam anmutenden Raum betritt. Ja, so bekommt ihr meine Aufmerksamkeit. Das Album, so schreibt sie mir, hat sie aber mitnichten mit dem legendären, gerade erwähnten Groove-Sampler erstellt, sondern mit der regelrecht akademischen Software Max MSP, einem wilden, Node-basierenden Audioprogramm, dessen Wurzeln bis ins Jahr 1985 zurückreichen. Sie ist, und das ist mir ein bisschen peinlich, aber gar nicht unbekannt, so hat sie bereits als Support Act in Frankreich für Legenden wie Orteche in Paris eröffnet. Ha, nochmal, wow. Weiter in diesen Genre, wir kommen zu Carmen Ponikwar und wir hören ihren Track Fireflies in a Pocket.

0: Ja, muss jetzt leider raufgehen. Das Stück ist 9 Minuten lang. Wir sind etwa bei Minute 2 eingestiegen. Carmen Ponikwar war das mit Fireflies in a Pocket von ihrem Album Murni. Und Carmen Ponikwar kommt aus Slowenien und studiert aktuell aber Klangdesign in The Hague in den Niederlanden. Sie arbeitet gern mit mikrotonalen Skalen und wie die anderen experimentellen ElektronikmusikerInnen zuvor arbeitet auch sie mit Field Recordings und versucht dabei, zum Beispiel ähnlich wie Billy Gomberg, Räume mit in ihre Klanggebilde einzubeziehen. Ja, sogar akustische Skulpturen zu bauen. Ja, und bei der Gelegenheit bedanke ich mich noch bei Prinz Luca, dessen Kamizdat-Netlabel aus Slowenien mir unverlangt vorab das ganze Album geschickt hat, weil ich mich öffentlich im Fettiverse über dessen Preview sehr gefreut hatte, als es noch gar nicht released war. Inzwischen ist es aber fertig und steht unter der freien Creative Commons Lizenz. Ja, aber ich habe es trotzdem nochmal gekauft, denn es ist wichtig, gerade solche Musikerinnen zu unterstützen, wenn wir diese Musik auch in Zukunft hören wollen. Jetzt könnte man sich wieder streiten, ist das jetzt Musik oder sind das einfach Collagen? Dann sagen wir eben, diese Kunst auch in Zukunft genießen wollen, ja? Findet ihr freilich nicht auf
1: Spotify.
0: Das ist ja eine Frage der Ehre. Wir bewegen uns jetzt mal langsam weg von der rein elektronischen Musik hin zu Musik, wo zumindest auch ein Cello mit die Geige spielt, sozusagen. Hier sind Violetta Garcia und Hora Lunga mit Laola or I Miss.

0: 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Violetta Garcia und Hora Lunga waren das mit Laola or I Miss You von ihrem Album Forever. Hätte ich fast bewusst nicht gehört, weil das komplette Artwork für das Album und sogar das Musikvideo zum gehörten Track, das gibt's nämlich auch, mit künstlicher Intelligenz erzeugt wurde. Also AI-Slop ist. Ganz im Ernst, ihr diskreditiert euch als MusikerInnen, wenn ihr praktisch anderen KünstlerInnen auf diese Weise den Stinkefinger zeigt. Das geht eigentlich nicht. Auf der anderen Seite ist diese Musik so gut, dass ich sie euch nicht vorenthalten kann. Diese Verbindung zwischen alten 70er String Machines, analogen Tape Echo Feedbacks und echten Cellospiel habe ich so tatsächlich noch nie gehört. Das ganze Album ist eine traumhaft akustische Wucht. Die einzelnen Tracks stehen dabei durchaus für sich und klingen eben nicht alle gleich. Also so muss das nämlich auch sein. Violetta Garcia ist geboren in Argentinien, die spielt hier das Cello und Hora Lunga, der bedient die Elektronik. Beide leben jetzt in Zürich in der Schweiz. Und jetzt vervollständigen wir den Übergang ins Handgemachte hier auf
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0: Und wir kommen zum Jazz. Ja, zu großartigem Jazz, nämlich zum Henriette Eilertsen-Trio und ihrem Track Darn den Draumen.

0: Was für eine extravagante Flötenperformance. Das war Henriette Eilertsen mit ihrem Henriette Eilertsen Trio und dem Stück Darn den Traumen aus dem Album Moder. Und das ist norwegisch. Darn den Traumen heißt verdammt dieser Traum, eh. Und Moder heißt Mutter. Und das war das mit Abstand verträglichste Stück von dieser Platte. Die weiteren Tracks sind noch viel wilder. Henriette Eilertsen ist, obwohl sie erst seit ca. 2018 in Erscheinung tritt, bereits eine etablierte Musikerin in der norwegischen Jazz-Szene, wo sie trotz ihrer jungen Jahre schon für mehrere Preise nominiert wurde. Sie spielt nicht nur fabelhaft Flöte, sondern sie komponiert ihre Stücke auch selbst. Sollte man unbedingt im Auge behalten. Und jetzt, das tut mir sehr leid, hat hier ein recht empörter Hörer angerufen und eine Programmänderung verlangt. Und das machen wir natürlich gern. Alles für unsere Hörer hier bei Radio Irrtum auf Alex Berlin. Und wir lassen ihn den nächsten Song sogar selbst ansagen. Bitteschön.
1: Ja, hallo, hier ist Dieter aus Ostberlin. Und ich wünsche mir für meine allerliebsten Schatz Sylvie in Berlin irgendeinen schönen Titel von Joe Cocker.

0: Das war auch der einzige richtige Punk-Titel hier im Programm. X-Ray Xerox mit Social Media Made Me Hate My Friends von ihrer, ja, von ihrem Album Brainwashing the Populace. Das ist schon faszinierend, wie X-Ray Xerox, diese Band aus L.A., Eggpunk mit ursprünglichem Rock'n'Roll und Surfmusik verbindet, ähnlich wie es hierzulande zum Beispiel Reverend Elvis aus Chemnitz tut. Der Titel Social Media Made Me Hate My Friends ist natürlich brandaktuell, wenn hierzulande sich vornehmlich konservative PolitikerInnen für ein Social-Media-Verbot für Jugendliche stark machen. Dabei werden doch Erwachsene genauso hingewaschen. Ich kann, um den hier besungenen fatalen Effekt des Freundehassens zu vermeiden, wirklich nur das Fettiverse empfehlen. Da ist soziale Interaktion das alleinige Ding. Es gibt keine Werbung, keine nervigen InfluencerInnen und keine Algorithmen, die euch ungefragt irgendwelche Trends reindrücken. Social Media ist eben nicht gleich Social Media. Aber zurück zu den Surfpunks von X-Ray Xerox. Die haben bisher hauptsächlich EPs rausgebracht. Das gehörte Stück war zum Beispiel schon im Herbst 2020 auf einer. Aber jetzt findet man endlich alles gesammelt auf einem Album. Sehr schön. So, und jetzt? Jetzt sind wir am Ende.
1: Oh mein Gott!
0: Ja, am Ende dieser Sendung jedenfalls. Mein Name ist Herr Irrtum und ihr findet mich, die Playlist und das Manuskript zur Sendung im freien sozialen Netzwerk Fettiverse unter @herr_irrtum@s.basepistol.org. Allerdings haben wir noch ein Lied zum Abschied und das kommt von Lorraine und nennt sich Bedroom Song. Ich dachte, das ist zum Ende angebracht. Von ihrem neuen Album Fata Morgana. Lorraine ist eigentlich Taya Chic aus New York. Seit 2017 tritt sie in Erscheinung und ist mit ihrem experimentellen Neo-Psychedelic-Style quasi sofort durch die Decke gegangen, mit super positiven Besprechungen, etwa im Pitchfork Magazine oder der New York Times. Mit Fata Morgana liegt jetzt ihr mittlerweile viertes Album vor und ich kann es sehr empfehlen. Macht es gut, gehabt euch wohl. Und bis zum nächsten Mal, euer Herr Irrtum. Und hier ist Lorraine.

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1: Herzlich willkommen bei den On Air Stories. In dieser On Air Story möchte ich euch die Sendung Oldie-Treff von Peter Ziermann vorstellen. Hallo Peter, schön, dass du da bist.
2: Ja, freut mich auch.
1: Was ist denn die Sendung Oldie-Treff genau? 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
2: 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Das kann also der Würstchenverkäufer sein bis hin zu irgendwelchen kleinen Aktionen, Grundeinkommen zum Beispiel oder kleine Parteien oder aber Musiker, die mir auf der Straße auffallen, denen ich dann mal meine Visitenkarte gebe und sagt, kommt doch mal vorbei, meldet euch doch mal.
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Das war Sascha Nikolic mit der Kreuzberg-Hymne. 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

0: Debbie Das und Kingsley Q, das sind zwei Newcomer aus Berlin. Wir haben sie in Kreuzberg bei einem Straßenfest getroffen. Sie haben sich ihren eigenen Sound gewünscht. Und da ist der Debbie Das mit Shiva. Los geht's mit Kingsley Q mit By Your Side.
1: Mein Name ist Kingsley Q und ich wünsche mir auf Alex Radio Kingsley Q mit dem Song By Your Side.

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Am Mikrofon Ralf Pieraum.

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0: Samstagabend, ihr seid auf Alex Berlin. Ab 22 Uhr geht's von Kreuzberg nach Tempelhof zum THF Radio aus dem ehemaligen Pförtnerinnenhäuschen des Flughafen Tempelhofs. Immer Berlin verabschiedet sich aus Kreuzberg, genießt die Nacht und macht was, vielleicht mal wieder was Unanständiges. Am Mikrofon verabschiedet sich Ralf Pirau. Take care and dickert Leol.
1: Mein Name ist Matt, ich wünsche mir auf Alex Radio Ricky Rich Habibi.

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1: Heute geht es um das Campus Radio CouchFM. Das ist ein Projekt in Zusammenarbeit der drei Berliner Hochschulen, der Humboldt-Universität, der Freien Universität und der Technischen Universität Berlin. Und ich möchte euch nun das Campus Radio genauer vorstellen und habe hierzu Laura und Emily von CouchFM eingeladen. Herzlich willkommen.
2: Hi.
3: Hi.
1: Seit wann gibt es denn das Format Campus Radio CouchFM?
2: Also 2011 kam die Idee auf. Und 2012 lief dann die erste Sendung schon. Also es ist jetzt schon ganz schön lange her.
1: Und ihr sendet ja jeden Tag und habt verschiedene Formate. Wie ist die Sendung denn aufgebaut?
2: Genau, also wir haben jeden Tag in der Woche ein unterschiedliches Format. Zweimal die Woche läuft unser Live-Magazin. Das heißt, da stehen wir live im Studio und reden über alles Mögliche. Und dann läuft auch Musik zwischendurch, wie man es aus dem Radio halt so kennt. Und montags ist bei uns immer Platz für eine Gästesendung. Mhm. Also da können zum Beispiel andere Unis ihre Projekte vorstellen, wenn sie selbst einen Podcast produzieren und so weiter. Dann haben wir am Mittwoch unsere Musiksendung, das Klangkompott. Das wird von der Musikredaktion gemacht und es kann auch alles Mögliche sein. Interviews, einfach eine Band vorstellen, ein Genre vorstellen, alles Mögliche. Genau, donnerstags läuft unser Gästezimmer. Das ist ein Interviewformat mit Personen zum Beispiel aus Politik oder der Kultur, Berliner Figuren, alles Mögliche. Ja, samstags ist bei uns Tanzstunde. Da können DJs aus Berlin ihre Sets spielen und sich so ein bisschen vorstellen. Und am Sonntag läuft unsere Wiedergabeliste mit den besten Songs aus der Woche.
1: Wie kommt ihr denn zu den Themen, die ihr in der Sendung besprecht?
3: Also ich finde, das ist auch mal ein sehr spannender Prozess, weil es einfach wirklich das ist, was die Couchies so im Alltag beschäftigt. Und das fand ich am Anfang auch so ganz ungewohnt, dass wirklich der Themenvorschlag einfach so reingeworfen werden kann. Und meistens wird er auch total cool aufgenommen und dann wird gebrainstormt, dann können andere relaten oder eben nicht. Und das ist immer ein total spannender Prozess. Also das meiste findet so in der Wortredaktion dann statt oder halt davor in den allgemeinen Sitzungen.
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1: Ich bin heute mit Bettina und Lida im Studio, die die Sendung Monday Movie Talk machen.
2: Hallo.
3: Hallo, Benny.
1: Die Schlagwörter zu eurer Sendung sind Aktuelles zum Film, Theater, Tanz und Literatur, grob zusammengefasst. Wie würdet ihr die Sendung in euren eigenen Worten beschreiben?
2: So ein anderes Schlagwort ist natürlich die Kritik zu Spielfilmen und Dokumentationen. Und wir bringen natürlich auch so ein paar O-Töne vom roten Teppich. Und wir haben ausgewählte Studiogäste. Wir besprechen eben aktuelle Theaterproduktionen und Tanzinszenierungen aus Berlin und Co. Das heißt, wir wandern auch mal in andere Städte und gucken, was in anderen Städten so los ist, dass man von Berlin aus dahin fahren kann. Aber primär sind wir queer-feministisch, eher in die linke Ecke.
3: Immer klassenkritisch, nicht nur film- und theaterkritisch.
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0: Ich bin heute hier mit zwei Hosts von der ukrainischen Radiosendung Trambeats FM. Schön, dass ihr da seid.
1: Ja, danke. Danke für die Einladung.
2: Danke, thanks a lot.
0: Lass uns über den Namen sprechen, Trambeats FM. Was heißt es?
1: Es gibt ein traditionelles ukrainisches Instrument, Musikinstrument, in Gebirgen meistens. Es ist ein großes Rohr, das heißt Trambita.
2: Dieses Name Trambeats FM, das bedeutet Trambita wie Musikinstrument und auch Beat für Musik, Trambita mit Beat.
0: Was sind die Themen, mit denen ihr euch beschäftigt?
1: Alles, was für die Ukrainer in Deutschland interessant ist, ja, es ist die sozialen Fragen, die Nachrichten, die Fragen der Kommunikation, die Fragen, die helfen auch die Gemeinde zusammen sammeln. Alles, was wichtig in der Ukraine ist, auch teilen wir mit und was für die Ukrainer in Deutschland wichtig ist auch.
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1: Herzlich willkommen bei den On-Air-Stories. In dieser On-Air-Story möchte ich euch die Sendung Oldie-Treff von Peter Ziermann vorstellen. Hallo Peter, schön, dass du da bist.
2: Ja, freut mich auch.
1: Was ist denn die Sendung Oldie-Treff genau? Also worum geht es?
2: Ja, ein bisschen old-fashioned Radio. Zum einen werde ich ja seit 100 Jahren gefühlt durch, dass wir hier noch Plattenspieler im Studio haben, weil ich tatsächlich immer noch eigentlich 100% Vinyl spiele und mein Musikgeschmack, der liegt ja eigentlich eher bei internationalen Titeln, bei Beat und ja, vernünftigen Nummern der 70er Jahre. Aber ich spiele auch sehr viel deutsche Musik, bin nach wie vor jedes Wochenende auf dem Flohmarkt, sammle da irgendwelche Schallplatten ein. Und es gibt so einen Spruch, den ich auch seit Jahren mache. Bei mir kann sich jeder jeden Titel wünschen. Wenn jemand von Heino die schwarze Barbara haben will, dann kriegt er die auch. Ja.

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1: Herzlich willkommen zu einer weiteren On-Air-Story. Ich bin heute mit Rolf Gensrich im Studio, der die Sendung OK Beat macht.
2: Hallo, freue mich, dass ich hier sein darf.
1: Wie würdest du ansonsten deine Sendung generell beschreiben?
2: Die Sendung lässt sich eigentlich schlecht beschreiben. Also es gibt mehrere Varianten. Ich versuche, Gäste mir heranzuholen aus allen möglichen Gegenden, so Sachen, die mir über den Weg laufen. Das kann also der Würstchenverkäufer sein bis hin zu irgendwelchen kleinen Aktionen, Grundeinkommen zum Beispiel oder kleine Parteien oder aber Musiker, die mir auf der Straße auffallen, die nicht dann mal meine Visitenkarte geben und sagt, kommt doch mal vorbei, meldet euch doch mal.
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1: Heute geht es um das Campus Radio CouchFM. Das ist ein Projekt in Zusammenarbeit der drei Berliner Hochschulen, der Humboldt-Universität, der Freien Universität und der Technischen Universität Berlin. Und ich möchte euch nun das Campus Radio genauer vorstellen und habe hierzu Laura und Emily von CouchFM eingeladen. Herzlich willkommen.
2: Hi.
3: Hi.
1: Seit wann gibt es denn das Format Campus Radio CouchFM?
2: Also 2011 kam die Idee auf. Und 2012 lief dann die erste Sendung schon. Also es ist jetzt schon ganz schön lange her.
1: Und ihr sendet ja jeden Tag und habt verschiedene Formate. Wie ist die Sendung denn aufgebaut?
2: Genau, also wir haben jeden Tag in der Woche ein unterschiedliches Format. Zweimal die Woche läuft unser Live-Magazin. Das heißt, da stehen wir live im Studio und reden über alles Mögliche. Und dann läuft auch Musik zwischendurch, wie man es aus dem Radio halt so kennt. Und montags ist bei uns immer Platz für eine Gästesendung. Mhm. Also da können zum Beispiel andere Unis ihre Projekte vorstellen, wenn sie selbst einen Podcast produzieren und so weiter. Dann haben wir am Mittwoch unsere Musiksendung, das Klangkompott. Das wird von der Musikredaktion gemacht und es kann auch alles Mögliche sein. Interviews, einfach eine Band vorstellen, ein Genre vorstellen, alles Mögliche. Genau, donnerstags läuft unser Gästezimmer. Das ist ein Interviewformat mit Personen zum Beispiel aus Politik oder der Kultur, Berliner Figuren, alles Mögliche. Ja, samstags ist bei uns Tanzstunde. Da können DJs aus Berlin ihre Sets spielen und sich so ein bisschen vorstellen. Und am Sonntag läuft unsere Wiedergabeliste mit den besten Songs aus der Woche.
1: Wie kommt ihr denn zu den Themen, die ihr in der Sendung besprecht?
3: Also ich finde, das ist auch mal ein sehr spannender Prozess, weil es einfach wirklich das ist, was die Couchies so im Alltag beschäftigt. Und das fand ich am Anfang auch so ganz ungewohnt, dass wirklich der Themenvorschlag einfach so reingeworfen werden kann. Und meistens wird er auch total cool aufgenommen und dann wird gebrainstormt, dann können andere relaten oder eben nicht. Und das ist immer ein total spannender Prozess. Also das meiste findet so in der Wortredaktion dann statt oder halt davor in den allgemeinen Sitzungen.
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6: Das ist euer Lieblingsmedienpodcast mit Julia Krüger in Erfurt. Hallo Julia.
7: Und Maurice Geider in Köln, der eine perfekt sitzende Kapuze heute hat.
6: Noch, bis ich mich gleich bewege.
7: Er darf sich nur nicht bewegen.
6: Ja, ihr hört es schon, das ist auch ein Videopodcast, ihr könnt uns auch sehen, aber vor allem geht es hier ganz, ganz viel um Medien. Jede Woche sind wir für euch da und besprechen die Medien nicht so kompliziert wie diese ganzen Branchenmagazine mit Begriffen, die keiner versteht, sondern so, dass wir Menschen, die Medien konsumieren, auch verstehen, worum es geht. Julia, wie geht es dir da in Erfurt? Der Herbst ist angekommen. Erfurt stelle ich mir als eine sehr herbstliche Stadt vor.
7: Ja, es ist so ein bisschen, hat so ein bisschen Gilmore-Vibes hier, muss man schon sagen. Also es ist natürlich... Erfurt bleibt eine wunderschöne, kleine, süße Stadt. Und wenn so dieser, also es ist ja, ich spüre den Herbst schon, weil morgens ist es ja sehr kalt, aber es hat schon auch nachmittags noch was von einem Spätsommer, weil es waren die letzten Tage so warm, also wirklich noch T-Shirt-Wetter, aber die ersten Blätter fallen, die ersten Blätter werden bunt und wenn du da hier so durch die Gässchen flanierst, ist das wirklich traumhaft schön. Mhm. Und so in Köln? Köln ist immer hässlich, ne?
6: Köln ist immer hässlich, natürlich. Es ist natürlich auch herbstlich. Ich finde Herbst generell schön. Das ist meine absolute Lieblingsjahreszeit. Dementsprechend finde ich das auch cool. Und sonst kann ich nicht so viel zu Köln sagen. Sonst mache ich mich wieder angreifbar für alle Köln-Ultras. Und das möchte ich nicht. Köln, toll. Peace. Reden wir doch über was anderes, bevor wir gleich in die...
7: Köln hat ja tolle andere schöne Eigenschaften. Es ist eine Medienstadt und deshalb lieben wir Köln natürlich auch.
6: Absolut. Deshalb lieben wir Köln wirklich. Das tatsächlich vom Herzen. In dieser Woche, beziehungsweise in der letzten Woche, bevor wir richtig reingehen mit unserem Schwerpunktthema, haben die Kolleginnen und Kollegen von Funk 10-Jähriges gefeiert. Kannst du dich noch erinnern? Wir waren damals bei Joyce, ganz wichtig, Joyce hieß der Sender. Sender. Viele kennen ja heute nur noch Join, den Streamingdienst, aber wir waren damals bei Joyce, dem Jugendsender-Moderatoren. Und damals, glaube ich, während wir dort waren, wurde Funk gerade eingeführt, oder? Ich glaube schon.
7: Ja,
6: das
7: war
6: die
7: ein bisschen später. Jetzt muss ich mal überlegen, wann habt ihr denn das Closing gefeiert von Joyce? War das 2016? Weil ich bin 2015, meine ich, nochmal kurz wieder, also ich war kurz weg, dann war ich wieder da mit RTL 2U. Mhm. Hatte ich so ein Format, das war so eine Kooperation. Das kann 2016 gewesen sein, als es dann zu Ende ging, oder?
6: Ja, weil ich glaube mich nämlich daran zu erinnern, weil wir damals nämlich über Funk diskutiert haben. Für alle, die nicht wissen, was Funk ist. Funk ist das junge Angebot von ARD und ZDF. Und wir haben damals darüber gesprochen, weil Funk unserer Meinung nach den Fehler machte, dass sie keinen Sender zu ihrem Angebot, also zu ihren, also dass es nicht diese eine Stelle gab, diesen einen Hafen, wo man hinkommt, sondern dass Funk überall ist. Mal bei YouTube, mal als Podcast, mal bei Instagram und TikTok als Format und so weiter und so fort. Aber halt es nicht diesen einen Ort gab, wo man sich sammeln kann und alles an einem Ort sehen kann.
7: Stimmt. War nicht so greifbar für uns.
6: Ja, genau. Und jetzt 10 Jahre später würde man sagen, die haben alles richtig gemacht. Ich weiß es nicht.
7: Die waren der Zeit voraus.
6: Ja, also ich sag dir ganz ehrlich, ich finde dieser Ort, der fehlt mir immer noch, dieser Funkort. Also das muss ja kein Fernsehsender sein. Das kann eine App sein, das kann irgendwie eine Homepage sein. Also ein Ort, wo ich alles, was Funk macht, am Stück sehen kann. Und wenn es eine Abteilung in der Mediathek wäre, bei ARD und ZDF, weißt du? Aber ich möchte einfach mal, also aus reinem Interesse für mich, ich möchte einfach wissen, weil Funk macht ja unheimlich viel. Und ich glaube, vieles davon verpasse ich auch, weil ich eben nicht alles mitkriege. Und ich würde gerne an einen Ort gehen können, an dem ich sehe, was Funk macht. So, und der fehlt mir bis heute.
7: Verstehe ich. Also ich verstehe den Gedanken. So geht es mir wahrscheinlich auch. Ich weiß aber nicht, ob es den jungen Leuten so geht, für die das Programm auch gemacht ist. Vielleicht sind wir einfach nur, weil wir so diese alte Schule fahren und dieses lineare Fernsehen halt auch noch so kennen, ne? Vielleicht sind wir da einfach zu krass dran gewöhnt, ne? Ich weiß nicht, ob die jungen Leute das unbedingt brauchen.
6: Nee, brauchen tut mir das gar nicht. Das ist natürlich Quatsch.
7: Ja, das ist halt so die Frage, ne? Was so die Vorlieben sind. Aber wenn man mal anschaut, wie man Instagram heutzutage nutzt, ich folge da teilweise Leuten. Punkt 1 kenne ich die gar nicht, Punkt 2 weiß ich gar nicht, wie die heißen. Den bin ich dann einfach mal gefolgt, weil irgendein Reel, was ich ganz cool fand oder spannend fand, ist mir reingeschoben worden. Aber ich verfolge da nicht mehr nur noch eine Plattform, weißt du, wie ich meine? Also es wird alles so durch den Algorithmus so reingespült, was einen so interessiert. Und es gibt auch nicht mehr so diese eine große Plattform, wo man hingeht. Gut, da hast du jetzt, man könnte jetzt sagen, gut, dann ist Instagram die Plattform. Aber du weißt, was ich meine, ne? Also ich glaube, so dieses Mediennutzungsverhalten hat sich einfach auch stark verändert in den letzten Jahren. Und vielleicht waren die ihrer Zeit da auch einfach so ein bisschen voraus.
6: Also ich sehe das wie du, ich sehe das aber auch kritisch. Denn nur weil ich jetzt die Inhalte über die Plattform streue und dort die Leute erreiche, die ich erreichen will, das ist ja erstmal nice für den Content und darum geht es hauptsächlich. Aber für den Absender ist das trotzdem ein Problem, wenn der Absender nicht so gut identifizierbar ist. Und du hast gerade etwas sehr, sehr Spannendes angesprochen, aber das passt hier gar nicht in unseren Talk, bevor wir eigentlich anfangen, weil es eigentlich diese Sendung sprengen würde. Aber die Frage, die sich ja immer mehr stellt und die sich vor allem in Zukunft sehr stellen wird, ist, diesen Hafen gibt es ja immer noch. Dieser Hafen ist aber nicht mehr ein Sender oder eine Zeitung oder eine Plattform in dem Sinne, sondern dieser Hafen ist das Gerät, das du nutzt. Das ist dein Smart TV, das ist dein Tablet, das ist dein Handy. Und die Firmen, die diese Telefone, diese Handys, diese Smartphones, was auch immer, diese Fernseher herstellen, die entscheiden in der Regel, was du als erstes siehst. Und das sind dann in Zukunft die Häfen. Ob das jetzt dein Samsung TV ist, der eine Oberfläche hat, wo dann dein Samsung TV entscheidet, welche App dir vorgeschlagen wird und welche nicht. Und wenn du eine App installiert hast, schlägt dir dieser Fernseher inzwischen ja auch vor, das weitergucken oder das nicht weitergucken und das ist neu und so. Das ist der Hafen der Zukunft und darüber muss man sich auch unterhalten, denn das ist in Zukunft das eine einzige Tor, durch das wir gehen. Und da müssen die Inhalte rein, da müssen sie vorgeschlagen werden, da müssen sie sein. Und das sehe ich durchaus kritisch, weil das nämlich ganz, ganz weit weg ist von unseren Mechanismen, wie Medien zum Beispiel funktionieren, aber auch kontrolliert werden. Und wenn du zum Beispiel an das öffentlich-rechtliche Fernsehen denkst, dass wir alle bezahlen über über den Rundfunkbeitrag, dann will ich auch sichergestellt bekommen, dass die Geräte, die ich nutze, mir deren Inhalte darstellen. Und wenn dann aber zum Beispiel auf einer Plattform, weil man eventuell einen Deal hat, eine Netflix immer bevorzugt wird, finde ich das nicht gut.
7: Gut, das ist nochmal ein ganz anderes Thema. Da müssten wir vielleicht mal ganz anders rangehen und nochmal tiefer reingehen.
6: Ja.
7: Spannendes Thema. Es ist ein spannendes Thema. Es wird sich alles weiterentwickeln, das ist völlig klar. Und es wird auch alles ein bisschen anders sein, als wir es kennen. Aber es gibt noch eine ganz witzige Anekdote zu dieser ganzen Funkgeschichte. Als sie damals gestartet sind, 2016, sollte der Sender, wir nennen es jetzt mal Sender, sollte eigentlich anders heißen. Also das ganze Programm, wir nennen es Programm. Das Programm sollte anders heißen. Das sollte gar nicht Funk heißen, sondern das sollte 1-2 heißen. Und das hat jetzt der ARD-Chef Florian Hager verraten in einem Interview. Und zwar können sich vielleicht viele von euch noch dran erinnern. 1-2 war damals ein Duo. Und zwar bestand das aus Dendemann und DJ Rabauke. Die haben sozusagen als Duo 1-2 ergeben. Die gab es damals, meine ich, schon gar nicht mehr in dieser Konstellation.
6: Ja,
7: aber
6: ich glaub,
7: der Florian Hager ist trotzdem auf Dendemann zugegangen und hat gesagt, hier, pass auf, wir haben da jetzt so ein Programm, so ein junges Programm für ARD und ZDF und wir würden das Ganze gerne 1-2 nennen. Und in dem Gespräch war das wohl für Dendemann ganz okay. Der hat da nichts dagegen gesagt und dann einige Wochen später hat sich aber die Managerin bei Florian Hager gemeldet und hat gesagt, hier, stopp. Wir geben den Namen nicht her. Ne? Also das ist unser Name und wir möchten nicht, dass ihr den nutzt. Die hätten das natürlich trotzdem machen können, weil dieser Name war ja nicht geschützt in dem Sinne. Aber Florian Hager hat schon gesagt, ja, er hat sich da noch schlecht gefühlt, weil der war ein Dende-Fan und wollte sich eigentlich nicht mit Dendemann anlegen und fand das auch blöd, dass man da dann so ein Thema hatte. Allerdings wurde Sender intern auch bei den ganzen Intendanten und so dieser Name schon verkauft. Also die waren wirklich ganz, ganz kurz vor Start. Also es haben wirklich nur noch wenige Wochen gefehlt. Und vielleicht kann sich der ein oder andere auch dran erinnern, dieser Name Funk wurde wirklich erst, glaube ich, eine Woche vorher oder ein paar Tage vor Start erst released. Also man wusste ganz lange nicht, wie wird dieses Programm denn heißen. Und Grund war einfach, weil die sich mit dem Namen nicht so richtig einig waren. Und es tauchte dann auch plötzlich ein Hashtag, damals noch auf Twitter, auf. Und zwar Hashtag Free1-2. Und da haben die ganzen Fans dann spekuliert, dass es ein Comeback geben wird, dass die beiden vielleicht nochmal ein Album zusammen machen. Aber der Hintergrund war einfach, dass die ihren Namen nicht hergeben wollten. Und so entstand eben dieser Hashtag. Und ich glaube, das wurde nie so richtig aufgelöst, was da eigentlich dahinter steckte. Deshalb umso witziger, dass er das jetzt im Interview verrät, dass Funk eigentlich mal anders heißen sollte. Und dann, ich glaube, so eine Woche vorher oder so haben sie gesagt, okay, ja, es heißt jetzt Funk. Und ich muss sagen, ich finde den Namen Funk viel besser als 1-2.
6: Ich auch.
7: Ich weiß gar nicht, wie die auf... Achso, gut, 1-2 ist natürlich wegen ARD, ZDF, ne? Also ja. Das ist eigentlich schon ein ganz schönes Wortspiel. Also es hätte schon sehr, sehr gut gepasst. Aber ich finde Funk eigentlich besser.
6: Eigentlich muss man es anders aussprechen. Eigentlich sollte es heißen 1-2. Ne, also das Z in der Mitte, also das, die 1 ohne S und dann das Z wo. 1-2, um das noch ein bisschen mehr miteinander zu verbinden.
7: Ja, ich aber so übrigens, würde es ja niemand aussprechen.
6: Nee, natürlich, so spricht es keiner aus, aber es ist dann die Gag-Schreibweise. Es schreibt ja auch niemand das ZDF 2DF, auch wenn das Logo übrigens offiziell 2DF ist. Aber niemand sagt das 2DF, sondern es ist einfach nur ein grafischer Gag, ja. Und jetzt denken sich wahrscheinlich einige, mindblowing, zum ersten Mal verstehe ich das ZDF-Logo. Ja, Leute, das ist auch schon seit 20 Jahren so. Also, Florian Hager übrigens möchte noch eine ganz kleine Randnotiz machen, bevor wir wirklich jetzt einsteigen. Florian Hager ist meiner Meinung nach der coolste ARD-Intendant, den es gibt. Und letztes Jahr auf der Goldenen Henne sind wir beide an ihm vorbeigelaufen und habe ich zu dir gesagt, da steht Florian Hager.
7: Bestimmt.
6: Den finde ich cool.
7: Du bist ein Fan.
6: Und du so, muss ich den kennen? Inzwischen hat sich das geändert. Natürlich.
7: Würde ihn aber trotzdem nicht erkennen, wenn wir zwischen Hunderten von Leuten miteinander reden wollen. Also
6: eine schöne Medienanekdote, auf jeden Fall. Wir finden den Namen Funk wirklich gut. Ich mag den inzwischen. Und wünsche natürlich den Kolleginnen und Kollegen von Funk noch weitere mindestens zehn erfolgreiche Jahre. Es sind ein paar schöne Formate dabei rausgekommen, die wir bis heute haben. Manche von denen haben wir nicht mehr, manche von denen sind inzwischen woanders. Beispiel die Jungs, die Zwillinge mit von Worldwide Wohnzimmer, die inzwischen bei ProSieben. Ich weiß nicht, ob sie glücklich sind. habe immer nicht so ganz den Eindruck, weil irgendwie alles so ein bisschen verpufft, was sie da bei ProSieben machen. Aber inzwischen haben die eine neue Heimat gefunden. Und dementsprechend ist Funk auf jeden Fall ein Angebot, das definitiv sich gelohnt hat zu entwickeln. Was sich auch lohnt, by the way, ist uns immer eine positive Bewertung zu geben oder ein Abo, um keine Folge zu verpassen. Das könnt ihr jetzt machen, während unser Jingle läuft. Sind 7 Sekunden. In der Zeit kann man ganz schnell auf Folgen klicken oder auf 5 Sterne vergeben. Wir freuen uns auf jeden Fall darüber und dann geht's jetzt los.

0: So, wir können in dieser Woche nicht nur Funk gratulieren, sondern auch Annette Dittert. Die wurde nämlich jetzt ausgezeichnet mit dem Bundesverdienstkreuz. Hat die das schon gekriegt oder kriegt die das noch?
1: Nee, sie kriegt es noch, aber sie weiß schon, dass sie es bekommt.
0: Aber es wurde sozusagen, wurde gesagt, dass sie es bekommt. Und da sagen wir doch herzlichen Glückwunsch. Sie ist UK-Korrespondentin. Und Annette Dittert habe ich mir ja vor allen Dingen gemerkt, weil die auf diesem coolen Hausboot lebt.
1: Definitiv. Dafür erstmal Achtung, ein Applaus. Ein Applaus, eingespielt aus meinem fantastischen Nippelboard.
0: Haben wir jetzt hier schon Special Effects?
1: Ja, geil, ne? Annette Dittert bekommt das vom Bundesverdienstkreuz. Ich möchte ganz kurz zitieren aus dem Text. Großbritannien gilt als die Mutter der modernen Demokratie. Umso unverständlich erschien vielen der Deutschen der Brexit. Same. Annette Dittert lebt seit langem in London. Sie war Auslandskorrespondentin und berichtete von 2008 bis 2025 aus Großbritannien. In der Zeit ist sie für Millionen Deutsche zur wichtigsten Großbritannien-Erklärerin geworden. Offensichtlich auch für dich, Julia. Ihr Publikum erreicht sie nicht nur mit ihren Fernsehberichten, sondern auch mit Dokumentarfilmen, ihren zahlreichen Publikationen, einem sehr beliebten Podcast. Und dabei ist ihr ein besonderes Anliegen, nicht nur die politischen Verhältnisse, die Kultur und aktuelle Ereignisse Großbritanniens zu vermitteln, sondern auch all das, was die britische Seele ausmacht. Dadurch ist Annette Dittert zu einer der wichtigsten Brückenbauerinnen geworden und eine Garantin für die deutsch-britische Freundschaft, die wichtiger ist denn je. Und ich muss sagen, diesen Text kann ich komplett unterschreiben. Und darum finde ich absolut verdient das Bundesverdienstkreuz. Ich weiß jetzt allerdings nicht, wann das überreicht wird. Also, keine Ahnung.
0: Ich auch nicht. Weiß ich auch nicht. Aber voll schön für Sie, freue ich mich, dass Ihre Arbeit so gewürdigt wird.
1: Ja, ganz anders übrigens die Arbeit von Korrespondentinnen und Korrespondenten in den USA. Und da kommen wir schon zu unserem wirklich großen Schwerpunktthema in dieser Woche. Unter anderem, wir haben noch ein anderes kleines Schwerpunktthema hinten dran. Aber die Brückenbauer in den USA, also die Korrespondentin, denen wird der im Moment ein Stein nach dem anderen quasi vor die Füße gelegt, würde ich jetzt mal sagen, oder?
0: Genau, wir müssen nämlich in dieser Woche mal ganz konkret über das Thema Pressefreiheit in den USA sprechen. Wir haben das immer mal wieder hier angerissen im Podcast, aber was da in den letzten Wochen in den USA los war, das ist schon krass und wir wissen auch, das ist jetzt nicht aktuell und die meisten von euch haben das sicherlich auch schon gelesen und haben sich da vielleicht auch mal so ein bisschen rein recherchiert, aber wir müssen dieses Thema trotzdem jetzt einmal in der Gänze besprechen, weil es auch einfach brisant ist, ne? Und was man auch sagen muss, die USA sind ja für uns hier in Deutschland oftmals der Spiegel in die Zukunft. Ne? Also deshalb, es ist schon immer mal ganz clever, mal zu gucken, was geht eigentlich in den USA gerade ab? Und ist das vielleicht das, was uns in ein paar Jahren auch blüht? Ne, das ist ja nicht nur
1: bitte
0: politisch
1: nicht
0: gesehen, sondern auf ganzer Linie auch, was so Trends angeht, was popkulturell so da abgeht. Das ist ja doch oftmals, muss man einfach sagen, ist unser Spiegel in die Zukunft. Ein paar Jahre später ist es bei uns dann meistens auch angekommen. Und wenn man das halt auf die Politik auch anwendet, dann ist es halt schon clever, sich auch hin und wieder einfach mal mit dieser zu beschäftigen. Und vor allen Dingen, was jetzt auch die Pressefreiheit angeht. Wir wissen alle, Donald Trump und die aktuelle Regierung, die sind schon, man kann schon sagen, auch zum Teil sehr pressefeindlich. Also sie gehen gegen Medien vor, die nicht so berichten, wie es ihnen passt. Ne? Und das verändert natürlich seit Jahren schon die Medienlandschaft und auch die Art und Weise, wie berichtet wird. Und das Ganze hat sich eben jetzt so zugespitzt. Also ich meine, wir hören das seit Jahren von Trump mit Fake News und so. Ne? Und jetzt hat sich das aber so zugespitzt im Weißen Haus, dass er einfach mal mehrere Medien verbannt hat und gesagt hat, ihr habt jetzt Hausverbot, ihr dürft hier im Weißen Haus nicht mehr Platz nehmen und demnach auch nicht mehr über mich berichten. Betroffen waren CNN, MS Now und Politico. Und er wirft ihnen eben eine falsche Berichterstattung vor. Und letztes Jahr, vielleicht könnt ihr euch daran erinnern, hat er auch der Nachrichtenagentur Associated Press den Zugang zu einigen Veranstaltungen verboten, weil die sich geweigert haben, anstatt Golf von America. Nee, also die haben halt weiterhin Golf von Mexiko gesagt und sollten aber Golf von America sagen. Und das war der Grund, warum er gesagt hat, gut, wenn ihr das weiterhin so macht, dann kommt ihr halt hier nicht mehr rein und dann dürft ihr an diesen Veranstaltungen nicht mehr teilnehmen. So, ne, ja. Also das ist jetzt nicht was Neues
1: nee,
0: aus der ganzen Trump-Feder.
1: Vielleicht muss dann vorher, bevor wir da noch weiter reingehen, einmal ganz kurz zum System in den USA etwas erklären.
0: Ja.
1: Denn im Vergleich zu uns gibt es in den USA in dem Sinne kein öffentlich-rechtliches Fernsehen. Also ich sage ja auch immer, wir hier in Deutschland haben das beste Mediensystem der Welt, weil wir eben ein öffentlich-rechtliches Fernsehen haben, das wieder mancher Menschen und deren Denke komplett unabhängig ist, durch nicht Steuern, sondern von uns, von den Bürgerinnen und Bürgern, durch eine Abgabe mitfinanziert wird. Sowas gibt es in den USA nicht. Das hat zur Folge, dass alle Medienorganisationen in den USA privatwirtschaftlich sind und damit natürlich auch viel abhängiger von Werbeerlösen, von auch Menschen, die eventuell ihnen gut gestellt sind, von bestimmten Trends, von bestimmten Zielgruppen. Es gibt zwar ein öffentlich-rechtliches Fernsehen, das hat den Namen aber so nicht verdient, weil es eine ganz geringe Reichweite hat und vor allen Dingen, weil es tatsächlich durch Zuwendungen richtig durch den Staat kofinanziert wurde. Das ist aber wirklich klein. Dabei handelt es sich um PBS, das zu einem kleinen Teil aus Steuern finanziert wird und zu einem ganz, ganz großen Teil aus Spenden. Und PBS ist die Fernsehabteilung dieses Networks und die Radioabteilung ist NPR. Und den beiden wurde ja auch schon in dieser Trump-Administration komplett alles gestrichen. Also die bekommen inzwischen gar kein Geld mehr, sondern sind komplett abhängig von Spendengeldern. Das war zum Beispiel schon ein ganz, ganz großer Schritt. Das ist sehr, sehr viel Geld gewesen. Infolgedessen musste übrigens die teure Produktion der Sesamstraße, die PBS gehört, einen neuen Besitzer finden und ist deshalb jetzt bei Netflix, weil sich PBS die Sesamstraße nicht mehr leisten konnte. Aus diesen Gründen übrigens. Also das muss man einmal wissen, dass wirklich alle Sender komplett privat finanziert sind. Und dann hat man natürlich ganz andere Abhängigkeiten, ne?
0: Ja, absolut. Und was man auch noch dazu sagen muss, es gibt ja, ihr kennt das ja alle, ne? Es gibt dann diesen, nennt man das Pressroom, also wo dann halt im Weißen Haus gibt's dann, also kommt dann der Präsident und hält dann irgendwelche Reden und da sitzen dann vor ihm ja diese ganzen Journalisten, die eben dann Fragen stellen und davon berichten. Und es ist schon so, dass nicht jeder Journalist automatisch fürs Weiße Haus akkreditiert ist, aber es ist so, wenn du einmal akkreditiert bist, ne, wenn ein Journalisten oder auch ein Sender akkreditiert ist, dann kann dem das nicht einfach so entzogen werden, weil der Präsident jetzt der Meinung ist, mir gefällt eure Berichterstattung nicht. Ne? Also er kann jetzt natürlich erstmal kurzfristig sagen, hier, ihr fliegt jetzt hier alle raus, ihr seid hier nicht mehr willkommen, ich will euch nicht mehr sehen. Aber es war ja völlig klar, die Sender haben dann eine Eilklage eingereicht und haben gesagt, hier Leute, das funktioniert so nicht. Das ist ja eine Einschränkung der Pressefreiheit. Der kann uns ja nicht einfach rausschmeißen. Außerdem haben wir eine Akkreditierung. Wir haben ja das Recht, dort zu sein. Und dann hat ein Richter dann auch entschieden, genau so ist es nämlich. Das geht nicht einfach so, dass die da nicht mehr sein dürfen und hat das Ganze jetzt zurückgezogen. Und das war witzigerweise auch ein Richter, den Donald Trump selbst ernannt hat. Weil das ist ja auch etwas, was er gerne tut und was er in den letzten Jahren vermehrt gemacht hat. Und das ist auch das Ziel im Endeffekt, nämlich an die Stellen, die wichtig sind, ne, an Stellen, wo Entscheidungen, wichtige Entscheidungen getroffen werden, setzt er einfach Leute hin, die ihm wohlgesonnen sind. Ne? Also wir erinnern auch mal an diesen Chef der FCC, also dieser Medienaufsichtsbehörde. Da hat er ja auch einfach jemanden hingesetzt, der auf seiner Seite ist. Und somit werden dann die meisten Entscheidungen auch in seinem Interesse gefällt. Und das ist ja auch etwas, was der Präsident machen kann. Ne? Der kann so die Fäden in den Händen behalten und das dann auf diese Weise beeinflussen. Aber dieser Richter hat eben jetzt so entschieden, dass das nicht geht. Das ist sozusagen diese ganze Hintergrundgeschichte, die sich da ereignet hat. Und das Schöne ist aber, was man in diesen Tagen gesehen hat, als Trump diese Medienhäuser verbannt hat aus dem Weißen Haus, dass es eine Art Solidaritätswelle unter den Medienvertretern gab. Und das war wirklich sehr, sehr schön zu sehen. Ne? Also, dass ABC, CNN und so, dass die alle zusammenhalten, das hätte man schon ahnen können. Aber auch der Trump-nahe Sender Fox war dann tatsächlich auch auf deren Seite und hat sich mit den anderen Sendern solidarisiert und hat dann teilweise nicht mehr über Trump berichtet.
1: Ja, man muss dazu natürlich wissen, dass die natürlich nicht blöd sind bei Fox, ne? Also die wissen natürlich, dass sie eine Show machen für ihre Anhängerinnen und Anhänger und ihre Zuschauer, die eine gewisse Prägung haben. Aber hinter den Kulissen gibt es natürlich einfach Medienmanager, die wissen, dass ein Pendel auch immer in eine andere Richtung ausschlagen kann. Also wenn man natürlich als, ich sag jetzt mal, Donald Trump der ein Problem mit CNN und mit MS Now und Politico hat, dann kann man auch vielleicht mutmaßen, wenn es irgendwann einen demokratischen Präsidenten gibt, der ein Problem mit Fox News hat, dass der das Gleiche mit Fox macht. Also macht das natürlich total viel Sinn, sich zu verbrüdern oder zu verschwestern und zusammenzuhalten. Noch zumal, darüber kommen wir ja auch gleich noch zu, der sogenannte Pool ja auch ein ganz ausschlaggebender Punkt dabei ist. Und die haben natürlich zusammengehalten und haben sich dann auf das First Amendment, nämlich die Rede- und Pressefreiheit in den USA berufen. Das First Amendment ist ein Anhang an der Verfassung. Es gibt auch den, also hier in Deutschland kennt man zwei Anhänge an der Verfassung der USA, den First und den Second. First Amendment ist Pressefreiheit und Redefreiheit. Redefreiheit kennt man deshalb hier so gut, weil darauf berufen sich so Elon Musk und Co. immer, wenn es darum geht, dass man Hassrede bei Online-Plattformen nicht einschränken sollte, weil ist ja Redefreiheit angeblich. Das First Amendment. Das Second Amendment ist die Freiheit, eine Waffe zu tragen. Daher kennen wir in Deutschland immer Second Amendment und First Amendment. Gibt aber noch viele andere Amendments. Aber genau. Und dieses Pressefreiheitsthema ist natürlich ein Riesenthema, weil das kann, wie gesagt, auch immer in eine andere Richtung gehen. Und gerade so Sender wie Fox, die ja nichts anderes machen den ganzen Tag, als auf diesem Thema rumreiten und zu sagen, Pressefreiheit und wir dürfen alles sagen, egal was die uns hier verbieten wollen und so, kannst du natürlich dann in dem Moment nicht sagen, geht nicht, ne? Würde dich wahnsinnig unglaubwürdig machen. Deshalb haben die da auch dazu gehalten. Und es ist halt auch so, die kennen sich halt alle extrem untereinander. Ich glaube, das hattest du auch schon mal gesagt in einer unserer Folgen. Die kennen sich halt alle, das sind wenige Leute, eine Handvoll Korrespondentinnen und Korrespondenten, die jeden Tag parallel nebeneinander gut zusammenarbeiten, ne? Und das schweißt natürlich auch auf eine gewisse Art zusammen. Die gehen ja auch gemeinsam auf Reisen, ne? Das ist ja, also dieser Pool, den hatte ich gerade angesprochen, der sogenannte Presspool, das funktioniert nämlich ein bisschen anders in den USA als bei uns in Deutschland, ist im Prinzip eine Art Vereinigung und dieser Presspool begleitet den Präsidenten more or less die ganze Zeit. Und um die Kosten zu reduzieren, darum geht es nämlich, dass nicht jeder Sender sozusagen von jeder Pressekonferenz eine Kamera aufstellt und die live überträgt, hat man den Presspool gegründet und man wechselt sich ab. Also an einem Tag ist CNN verantwortlich, liefert die Bilder an alle. Am nächsten Tag ist Fox zuständig, liefert die Bilder an alle. Somit teilt man sich die Kosten auf. Und wenn natürlich zwei Sender rausfliegen aus der Nummer, hast du ja automatisch auch viel mehr Kosten. Muss man auch mal sehen. Also da zusammenzuhalten, hat halt auch einen gewissen Eigennutz, natürlich, ne? Aber ist auch trotzdem gut. Hat mich auch positiv überrascht.
0: Dieser Pool, das ist natürlich auch deshalb so aufgestellt, einerseits wegen den Kosten und andererseits auch, weil nicht immer so viele Leute vor Ort sein können. Ne? Also wenn die zum Beispiel im Flugzeug unterwegs sind, dann können da halt nicht 20 Leute von den verschiedensten Sendern mit drin sitzen, weil der Platz auch gar nicht da ist. Und deshalb hat man das eben so gemacht und das ist dann eben dieses rotierende System. Und er hat sich da aber so ein bisschen selbst ins Bein geschossen, Trump, denn wenn diese ganzen Leute, also diese ganzen Sender sagen, wir begleiten den jetzt nicht mehr und wir boykottieren das jetzt, weil du uns in der Pressefreiheit einfach beschneidest, dann hat das eben auch zur Folge, dass vor Ort halt die Mikros zum Beispiel fehlen. Das heißt, er hatte Auftritte, die auch übertragen wurden von anderen Kameras, aber man hat nicht verstanden, was er sagt. Man hat gesehen, dass er redet, aber man hat nichts verstanden, weil einfach keine Mikros da waren, weil die Medienvertreter nicht vor Ort waren. Und das heißt, er hat da irgendwie eine Pressekonferenz gegeben oder so eine Veranstaltung, weiß ich auch nicht, was er da gemacht hat, und man hat halt kein Wort verstanden. Und da denke ich mir auch, es ist auch so ein bisschen funny. Naja, auf jeden Fall, das war es ja noch nicht. Man fragt sich dann, gut, was macht Trump jetzt in dieser Situation, wenn er die ganzen Medien beschneidet? Ja, er gründet einfach selber einen Sender, ist doch ganz klar. Und somit hat er dann nur wenige Tage später Trump TV released. Ja, das ist quasi ein Online-Sender, der ist für alle zugänglich. Und auf dieser Plattform werden dann natürlich Pressekonferenzen übertragen und es wird alles genau so dargestellt, wie er das gerne möchte. Es gibt natürlich keine negative Berichterstattung über ihn oder über die Regierung. Und könnte man sich fragen, wie nennt man das Ganze denn? Ah, Propaganda. Ist nichts anderes also, eigentlich.
1: Fun Fact ist übrigens, Trump TV könnt ihr auch in Deutschland gucken, wird vertrieben über YouTube, läuft als Subkanal des Weißen Hauses, ist also auch äußerst grenzwertig, weil nämlich das Weiße Haus damit zu einem Medienveranstalter wird.
0: Ich hab's gesehen, ich hab gestern mal drauf geguckt.
1: Hast du drauf geguckt?
0: Ja.
1: Ist lustig. Ist Eigentlich übrigens nicht legal. Jetzt müsste eigentlich die FCC kommen, die Medienaufsichtsbehörde in den USA, und sagen, warte mal ganz kurz. Also die Regierung darf nicht zum Programmveranstalter werden. Aber das Ding ist halt, mit Brandon Carr, dem Aufsichtschef der FCC, hat man halt einen dicken Trump-Buddy. Der wird also nichts sagen. Der verfolgt lieber Late-Night-Hosts. Ich habe gerade mal Trump-TV offen. Also Trump, dem ja wichtig ist, dass immer ganz viele Menschen, dass alles voll ist, viele Menschen, hat in diesem Moment, wir zeichnen an einem Vormittag um 10 Uhr, wir haben es jetzt 10.50 Uhr während dieser Aufzeichnung, um 10.50 Uhr in den USA, fair enough, da ist gerade 4 Uhr morgens, ne? 72 aktive Zuschauer, davon bin ich einer. Hat gerade also 72 aktive Zuschauer.
0: Gar nicht schlecht, eigentlich.
1: und hat 10.900 Abonnenten. In der Summe. Was läuft denn da gerade? Ich kann da ja mal so reinklicken. Jetzt gerade läuft eine Wiederholung des seiner Rede beim Weltwirtschaftsforum in Davos. Sehr spannend wahrscheinlich. Uralter Schnee von gestern. Und das Interessante ist auch, dass du, es gibt eine dauerhafte Einblendung, dass man eine SMS an eine Nummer schicken kann, um Updates vom Weißen Haus zu bekommen. Das Interessante an dieser Nummer ist, es ist exakt die gleiche Nummer, wo man auch Wahlkampfspenden für das Team Trump hinschicken kann. Also das Ganze wird auch noch verknüpft mit der Wahlkampffinanzierung des Präsidenten. Ob das alles so legal ist, ich weiß es nicht, aber du hast es schon schön gesagt. Das ist natürlich Propaganda. Da gibt es auch gar, also Berichterstattung ist ehrlich gesagt das falsche Wort, ne? Da gibt es halt komplett ungefiltert einfach diese Konferenzen von ihm und diese Reden.
0: Ja.
1: Und nichts anderes. Stimmt. Da ist jetzt niemand, der da sitzt und da irgendeinen Kontext aufbereitet oder so, ne? Also das ist halt wirklich. Und ich glaube sogar.
0: Ja, die produzieren nichts dafür.
1: Nee. Und ich glaube sogar, die Press Briefings laufen da gar nicht. Diese.
0: Aber ich könnte mir vorstellen, dass es dahin.
1: Ja, ich kann mir das auch vorstellen, dass man irgendwann dafür produziert. Also klar, also je nachdem, kommt drauf an, wie lange es diese Administration in der Form so noch gibt, ob man das hinkriegt. Ich kann mir sogar gut vorstellen, ehrlich gesagt, dass selbst ein Nachfolgepräsident, wenn er von den Republikanern käme, so ein Programm wahrscheinlich auch wieder einstellt, weil ich glaube, diese narzisstischen Züge, die hat auch kein Marco Rubio oder kein J.D. Vance, die ja gerade die aussichtsreichsten Nachfolger auf der Republikanerseite wären. Also es ist eine Totgeburt, wofür sehr viel Geld verschwendet wird für. Ist natürlich super grenzwertig. Aber wer Bock hat auf 24 Hours Donald Trump, der kann sich natürlich Trump TV reinziehen. Es ist halt auch einfach sehr langweilig, an der Stelle auch mal sagen, ja.
0: Ja, also es ist, das ist jetzt ein Fall in den USA, warum wir über Pressefreiheit sprechen müssen. Und es gibt Reporter ohne Grenzen, haben wir euch auch hier im Podcast schon mal vorgestellt. Das ist eine Seite, da könnt ihr nachschauen, wie sieht's mit der Pressefreiheit in den verschiedenen Ländern aus. Da gibt es auch immer so ein Ranking und dann kannst du dir die einzelnen Länder aufrufen und dann siehst du auch, also es ist ganz genau eingeordnet, warum dieses Land dieses Ranking bekommen hat. Das ist super, super spannend. Und wenn ihr mal auf diese Seite geht von Reporter ohne Grenzen und mal USA aufruft, dann ist die USA aktuell auf Platz 64 von 180 Ländern. Und das ist schon krass, ne? Also wir können das ja mal vergleichen mit Deutschland. Wir sind gerade auf Platz 14 und auf Platz 1 ist Norwegen. Und ihr müsst euch mal, und ich glaube, China ist irgendwie auf dem vorletzten Platz oder so oder vorvorletzten Platz, ich weiß es nicht. Also guckt euch dieses Ranking mal an, das ist super spannend und dann kann man das auch für sich einfach mal nachlesen. Warum ist das gerade so? Ne? Wie hat sich das in den letzten Jahren entwickelt? Wurde es besser? Wurde es schlechter? Warum wurde es schlechter? Wie sieht es mit der Wirtschaftslage aus? Ne? Welche Regierung ist an der Macht? Und so weiter und so fort. Das ist wirklich richtig, richtig spannend und eine ganz gute Adresse, wenn ihr euch dafür interessiert oder da auf dem Laufenden bleiben möchtet. So, und dann gibt es eben wolltest du noch was dazu sagen?
1: Ja, ich wollte nur ganz dazu sagen, dass das sich in den USA in den letzten 10 Jahren stark verändert hat. Man kann diesen Presseindex auch über die Jahre sich anschauen, wie sich die Lage verändert. Und von 2016 zu 2026, also innerhalb der letzten 10 Jahre, hat sich die Lage in den USA von gute Lage in schwierige Lage entwickelt. Und das ist eine Entwicklung, die, also in dieser rapiden Entwicklung hat sich kaum ein anderes Land außer Polen auf der Welt entwickelt. In Polen lag es einfach daran, dass die Peace-Partei nicht mehr an der Macht ist und deshalb dort auch Medienreformen durchgeführt worden sind. Das ist schon krass, wenn man auch so auf diese Karte guckt. Die USA haben halt einfach die gleiche Farbe wie zum Beispiel, lass mal gucken, was haben wir da noch? Die Mongolei, der Kongo oder auch so, ich sag jetzt mal so pressesympathische Länder wie Libyen. Also das muss man erstmal hinkriegen, beziehungsweise, nee, Quatsch, Libyen ist vor den USA und da reden wir über ein Land, das derzeit gar keine richtige Regierung hat, sondern durch eine Art Bürgerkrieg.
0: Aber Kongo ist doch aber auch irgendwo auf dem letzten Platz, oder?
1: Ja, die sind alle...
0: Das kann nicht dieselbe Farbe haben.
1: Doch, der Kongo, also es gibt ja zwei Kongos, die Demokratische Republik Kongo liegt vor den USA und dann gibt es die Zentralafrikanische Republik Kongo, die liegt da im gleichen Dunstkreis. Ich habe jetzt nicht das Ranking hier, sondern nur diese Karte gerade, die dir das zeigt. Und da ist es einfach krass, mit wem man einfach sich so das Bett teilt. Das muss man an der Stelle mal sagen, ja. Also jetzt no offense, ich habe kein Problem mit Libyen, aber man muss einfach sich die Lage in Libyen, da gibt es im Prinzip einen Bürgerkrieg, der seit 10 Jahren andauert. Und die USA sind dahinter mit ihrem Pressefreiheitsindex. Das ist halt krass.
0: Wir haben ja vorhin schon darüber gesprochen, wie wichtig die Arbeit von Auslandskorrespondenten ist. Ne? Also in Bezug jetzt auf Annette Dittert beispielsweise. Und diese USA-Korrespondenten gibt es eben auch. Unter anderem Gregor Schwung, den hatten wir auch schon mal hier bei uns im Podcast. Der ist in den USA für Welt unterwegs. Und es lohnt sich wirklich mal bei dem Gregor auf dem Instagram-Kanal vorbeizuschauen, weil der immer auch im Weißen Haus vor Ort ist und der kann die politische Lage auch immer noch mal in seinen eigenen Worten ganz gut für uns einordnen. Und er hat jetzt vor wenigen Tagen ein Video hochgeladen auf seiner Instagram-Seite, ein relativ langes Video, wo er eben genau über das Thema Pressefreiheit in den USA spricht, auch mit Hinblick auf diese ganze Trump-Geschichte, die da in den letzten Wochen sich zugespitzt hat. Und er sagt aber auch, Leute, wenn wir über Pressefreiheit sprechen, dann können wir nicht nur die Trump-Regierung betrachten, sondern wir müssen auch schauen, wie gehen die Demokraten mit dem Thema Pressefreiheit um? Ist da alles noch so frei, wie wir vielleicht denken oder auch nicht? Denn er hat jetzt eine ganz verstörende Situation erlebt bei einer Veranstaltung von Demokraten und wir haben ihn gefragt, wir dürfen das Video an dieser Stelle einmal einblenden. Also bitteschön, schaut mal, was der Gregor sagt.
2: Irgendwann hat es dann doch geklappt nach einigen Telefonaten bei anderen Leuten und so weiter und so habe ich richtig Druck gemacht. Dann bekam ich dann doch eine Einladung und sagte, okay, ich könne hier von dieser Veranstaltung berichten und ich war auch dann nur einer von drei Journalisten, die da waren, ein Fernsehteam des Senders NS Now, der den Demokraten sehr nahe steht, war da eine japanische Journalistin, nur nicht. Also, dann war ich bei diesem Event, es lief auch alles wie vorhergesehen, nur als das dann zu Ende war, wurde es ein bisschen seltsam, denn mir geht es natürlich nicht nur darum, jetzt bei so einem Event dabei zu sein und dem Kandidaten zuzuhören, das kann man auch irgendwie, die Videos findet man auch letztendlich im Internet, sondern der Mehrwert, warum ich extra hier aus Washington hergeflogen bin, ist ja, um mit den Leuten zu sprechen, die in dem Publikum sitzen, um zu hören, wie finden die Sherrod Brown, was ist für die wichtig? Und das durfte ich aber nicht. Und das fand ich dann doch sehr komisch. Die Erklärung, also erstmal in dem Raum sollte ich nicht mit den Leuten sprechen, die dort zu Gast waren, die dort zugehört haben. Ich habe dann auch irgendwie gedacht, okay, ja, das ist ein kleines Event, die wollen natürlich, dass die Gäste, die da sind, mit Sherrod Brown reden, mit den Politikern, die da sind und nicht mit Journalisten. Ich habe noch gedacht, das kann man rechtfertigen. Nur als ich dann rausgegangen bin, als das Event vorbei war, hieß es dann, ich solle mich doch bitte vom Gelände entfernen und auch hier nicht mit Leuten sprechen, also auf deren Weg von der Tür zu den jeweiligen Autos. Und da habe ich gesagt, da fehlt mir das Verständnis. Da kurzes, hitziges Wortgefecht mit dem Pressesprecher da, aber der ließ nicht locker. Ja? Und da habe ich mir dann gedacht, was ist das für ein Verständnis der Pressefreiheit bei den Demokraten? Ja? Und die Erklärung ist, warum das so sein soll, warum ich da nicht mit den Leuten gesprochen habe, das habe ich dann gemerkt, weil ich dann ich habe da nicht aufgegeben und habe dann doch mit jemandem gesprochen. Außerhalb des Parkplatzes sozusagen, auf der Parkbank dann nebenan. Ja, und der war bei diesem Event sehr, sehr differenzierter Mann, hat mir sehr differenziert seine Meinung geschildert, aber er war eben nicht überzeugt von Sherrod Brown. Noch nicht mehr. Kann natürlich sein, in den nächsten 4 Wochen hört er noch mehr von dem von Brown, aber bislang war er nicht davon überzeugt. So, das könnte ein Grund gewesen sein, warum der Pressesprecher nicht wollte, dass ich mit Teilnehmern spreche. Und das ist, finde ich, sehr bedenklich. Man muss jetzt in aller Fairness natürlich sagen, ich war, wie gesagt, am Samstag bei einer Trump-Veranstaltung. Und da ist es erstmal so, wenn man sich da offiziell anmeldet als Journalist, dann kriegt man auch keine Antwort, also dann kriegt man keine Akkreditierung. Was ich natürlich dann gemacht habe, ich bin einfach so hingegangen als interessierter Bürger. Ja, kann sich ja jeder anstellen in die Schlange, man muss halt

0: geschaut hat. Aber diese ganze Debatte hier in den USA ist elektrisiert. Und viel hängt natürlich mit Donald Trump zusammen, aber man muss eben auch wissen, dass auch nicht bei den Demokraten auch nicht alles super ist und dass diese Antipathie gegenüber den Medien etwas ist, was auf beiden Seiten vorhanden ist. Sowohl bei Trump als auch bei Brown waren viele Influencer da, waren viele Leute, die da selber, die Kampagne hat natürlich selber gefilmt. Und das liegt natürlich an so einem an so einer Erkenntnis, dass man Journalisten nicht unbedingt braucht. Man kann ja selber seine eigene Wirklichkeit übertragen und ins Netz stellen und damit die Leute erreichen, die man vielleicht erreichen möchte. Aber für die Gesellschaft an sich ist es natürlich eine Entwicklung, die nicht gut ist. Denn wenn immer nur die eine Seite ihre Sichtweise darstellen kann und es gibt keine neutralen Beobachter mehr, dann geht was verloren.
1: Das ist natürlich eine Momentaufnahme. Jetzt muss man, also ich fand das auch total spannend, was Gregor erzählt hat, aber für mich kam, also was mir ein bisschen aufgestoßen ist, ist an der Stelle, das so zu generalisieren, beziehungsweise das sagt er ja auch am Ende, er sagt auch, das kann man nicht sagen, das trifft jetzt auf alle Demokraten zu. Es ist jetzt hier an dieser Stelle eine interessante Beobachtung, die ihn sehr überrascht hat, mich auch. Aber jetzt kann man natürlich nicht sagen, dass die Demokraten in Gänze so ein Problem mit der Presse haben, wie es die Republikaner haben, sondern das ist jetzt hier eine, ich sage jetzt mal so, Spotlight auf eine Geschichte. Wir wissen jetzt nicht, ist das anderswo auch so, etc. Aber es ist natürlich interessant zu sehen und das ist wie mit allem. Es ist jetzt nicht so, nur selbst wenn jetzt im November die Demokraten die Wahlen gewinnen oder eventuell sogar den nächsten Präsidenten, die nächste Präsidentin irgendwann stellen würden, es wird nicht alles zurückgedreht, was diese Trump-Administration gemacht hat. Plus das, was sich in den Köpfen der Menschen manifestiert, kriegst du auch nicht zurückgedreht. Also das ist ein dauerhaftes Problem. Also das heißt, nur weil er, also das war ja auch unter Barack Obama so. Barack Obama hat manche Kriege von seinem Vorgänger George W. Bush nicht beendet. Barack Obama war übrigens, nicht vergleichbar mit Trump, aber Barack Obama war der größte Abschieber in den USA. Nur weil es ein demokratischer Präsident war und wir alle Barack Obama lieben, gab es auch da Dinge, die verstörend waren oder die schwierig waren oder die auch Biden zum Beispiel hat viele Dinge, die durch die Trump-Administration vorher geschehen waren, nicht zurückgedreht.
2: Es geht ja auch manchmal gar nicht so
1: natürlich,
2: einfach.
1: Natürlich,
2: ne? Also ich meine, ich möchte auch manchmal nicht in den Schuhen von denen stecken. Also das ist ja auch, manchmal ist es halt einfach nicht so einfach, wie wir Außenstehenden das vielleicht meinen. Von daher, wie du schon sagst, also Dinge sind jetzt passiert und die werden wahrscheinlich so auch nicht mehr gefixt werden können. Aber ich finde es trotzdem spannend, um nochmal auf Gregor zurückzukommen. Ich finde es halt so spannend, weil der ist vor Ort und das schon seit einigen Jahren und der hat natürlich nochmal ein ganz anderes Gefühl für das Land und für die Menschen und ich finde es auch und das ist auch im Endeffekt journalistische Arbeit zu sagen, hey, wir gucken immer nur auf die Trump-Regierung, aber lasst euch mal nicht nur ablenken, ja, guckt mal, schimpft mal nicht nur auf die. Wir müssen das Ganze schon im Großen und Ganzen betrachten. Und klar,
1: total,
2: auch nicht jeder Republikaner ist so pressefeindlich. Das ist ja mit Trump erst losgegangen, dass so wie der kriegt eine Frage gestellt von Journalisten, die ihm nicht passt im Weißen Haus und dann der antwortet mit einer Beleidigung. Also das ist ja manchmal wirklich so schlimm zu sehen, wie der mit den Leuten dann, ja, seine ganzen Buddies da, aber die sind ja alle, ist ja alles eine Suppe, so, ne? Aber die Art und Weise, wie da auch mit Journalisten umgegangen wird, das ist schon echt grenzwertig. Aber umso interessanter fand ich es, was Gregor da beobachtet hat und was er berichtet hat. Und er hat ja auch ein Gefühl, vielleicht war das auch nicht die erste Situation, die er so erlebt hat, ne? In Bezug auch auf Demokraten. Und klar, man kann nicht alle über einen Kamm scheren, aber ne, trotzdem, ne, also es ist, folgt dem Gregor mal, wenn euch das interessiert, Gregor Schwung auf Instagram. Sehr spannend,
1: guter Typ.
2: Was man da so mitbekommt.
1: Da sind noch zwei, drei Gedanken. In den USA gibt es ja, genauso wie übrigens wie bei uns in Deutschland, gibt es einen Pressesprecher der Regierung. In dem Fall war das lange Zeit Caroline Leavitt, die Jüngste, die das jemals gemacht hat, die aufgefallen ist durch ein extrem großes Jesuskreuz an ihrer Kette. Sehr streng gläubige Frau, sehr, sehr jung, verheiratet mit einem doppelt so alten republikanischen Finanzier. Die hat dieses Kalkül mit Beleidigung und Ausgrenzen und Diffamieren so richtig salonfähig gemacht, erst im Pressbriefing. Und da ist übrigens ganz interessant, die Caroline Leavitt,

0: Levitt ist ja vor kurzem wieder Mutter geworden und hat dann gesagt, sie möchte sich konzentrieren auf ihre Mutterschaft und hat den Job aufgegeben. Und rate mal, wer seit dieser Woche, nur 3-4 Wochen, nachdem sie gesagt hat, sie möchte sich mehr auf ihre Mutterschaft konzentrieren, wer seit dieser Woche jeden Tag nachmittags eine Stunde live bei Fox News eine Sendung hat, um da die Demokraten in Dauerrotation zu beleidigen. Die Antwort?
1: Ehrlich?
0: Ja. Caroline Levitt. Es ist so absurd. Jetzt muss man dazu sagen, das ist jetzt auch nicht so ganz unüblich. Auch James Psaki, die frühere, huch, mein Mikrofon fällt hier um. Siehst du, ich werde so energisch, da fällt mein Mikrofon hier um. Auch James Psaki, die frühere Pressesprecherin von Joe Biden, hat inzwischen eine Fernsehsendung. Da gibt es aber einen Unterschied. Die hatte einen wesentlich größeren Abstand zwischen ihrem Job bei Biden und dem Job jetzt bei MS Now. Trotzdem ist es natürlich so, dass solche Leute dann enorm nah dran sind und so eine Caroline Levitt ist natürlich super wertvoll für einen Sender wie Fox, weil die hat den Trump auf ihrer Kurzwahlnummerliste. Ja. Und die ist richtig am Branden. Also wenn du dir das anguckst, also in der ersten Show ging es darum, die Demokraten wollen dir Eigentum verbieten, Gefängnisse abschaffen und die Polizei entbudgetisieren und das schönste Land der Welt ruinieren. Und so redet die, ja. Also,
1: Wahnsinn.
0: Nur zu dem Thema und noch zum Pressefreiheitsthema. Die frühere Pressesprecherin von Donald Trump aus der ersten Trump-Zeit, Sarah Huckabee Sanders, ist ja inzwischen, nachdem sie Pressesprecherin war, ist sie ja Gouverneurin von Arkansas, einem tief konservativen Bundesstaat in Zentral-USA, ist sie ja Gouverneurin gewesen. Und die war letztens zu Gast im Weißen Haus bei Donald Trump. Und als frühere Pressesprecherin wurde sie angesprochen auf die Pressefreiheitsfeindlichkeit des Präsidenten. Und da sagte sie Folgendes. Sie sagte, der Beweis, dass Sie mir diese Frage jetzt hier im Oval Office stellen können, ist doch wohl Beweis genug, dass die Pressefreiheit in den USA existiert. Was Sarah Huckabee Sanders allerdings vergessen hat, ist, dass sie natürlich auswählen dürfen, wer diese Fragen stellt und wer in diesem Oval Office gerade sitzt und diese Fragen stellt. Also dieses Verständnis von Pressefreiheit, das sackt so richtig in die Gesellschaft ein. Und es ist absolut besorgniserregend. Es ist wirklich sehr besorgniserregend, was dort passiert. Und ich hoffe, dass du nicht recht hast mit dem, was du anfangs gesagt hast, nämlich, dass das ein Spiegel unserer Zukunft ist, weil dann will ich hier weg. Dann will ich weg.
1: Die Frage ist, in welchen Ländern ist es dann noch gut?
0: Warte, ich gucke noch mal auf die Liste von Reporter ohne Grenzen.
1: Norwegen ist Platz 1.
0: Norwegen ist generell ein sehr schönes Land, Julia. Und da können wir auch, nee, Quatsch, Norwegen gehört nicht offiziell zur EU, ist nur EU.
1: Schweden, du sprichst doch Schwedisch, oder?
0: Ja, dann können wir auch Schweden.
1: So viel zum Thema Pressefreiheit. Das ist ein Thema, das werden wir sehr wahrscheinlich in den nächsten Jahren immer wieder besprechen müssen. Und ist auch wichtig, dass man das immer mal wieder für sich einordnet. Ja, und dann wir kommen jetzt zum nächsten Thema. Es gab noch so eine Meldung in der letzten Woche, in den letzten Tagen. Die hat uns wirklich sehr schockiert, Maurice.
0: Was heißt schockiert? Also überrascht und traurig gemacht ist vielleicht das Richtige. Also ich war ja schockiert auch. Ich will bloß diesen Kontext herstellen, dass alles rund um Medien am Ende natürlich nicht die großen Probleme der Welt löst. Es ist wichtig. Deshalb beim Thema schockiert. Was ist denn mit meinem Mikrofon heute los, Julia? Jetzt steht's richtig. So, also, ich wollte einfach nur diesen Kontext einmal aufmachen, weil es dem Thema schockiert. Aber innerhalb dieses Medienkosmos fand ich es schockierend. Und zwar unsere Kollegin Melissa Kalay hat in kurzer Zeit gleich 2 Jobs bei Sat.1 entweder aufgegeben, abgegeben oder wurde gezwungen, sie aufzugeben. Wir wissen es nicht. Es ist aber schon auffällig, dass weil so wie wir beide ticken und so wie wir auch die Branche kennen, man Primetime-Shows nicht einfach aufgibt. In der Regel. Es sei denn, man springt zur nächsten großen Primetime-Produktion. Ja. Also ich verstehe, wenn Sebastian Lege das ZDF verlässt, weil er bei RTL eine große Zukunft für sich sieht. Das verstehe ich. Ich würde es nicht verstehen, wenn jemand wie Sebastian Lege einfach so geht, um nichts mehr zu machen. Und im Fall bei Melissa ist das so. Also da gibt es keine neue Geschichte, sondern sie gibt einfach diese 2 Moderationen ab. Und das ist irgendwie befremdlich.
1: Genau, also es geht um The Voice Kids, ne? Nicht das erwachsene The Voice, sondern The Voice Kids. Und da wurde eben bekannt gegeben, dass Melissa das ab sofort nicht mehr moderieren wird, sondern Andrea Kaiser. Und das ist wirklich, also, wie soll ich das sagen? mir haben die Worte gefehlt. Ich, also eine Entscheidung, die ich überhaupt nicht nachvollziehen kann. Also ich habe mich mit Andrea Kaiser noch nie beschäftigt. Die ist wahrscheinlich eine ganz tolle Moderatorin. Die ist ja eher so im Fußballkosmos unterwegs, für RAN und so. Aber wenn man sich diese zwei Personalien anschaut und auch diese Sendung, dann ist für mich Melissa die perfekte Besetzung. Ich meine, die ist super musikalisch. Die war ja früher selbst bei einer Castingshow dabei, nämlich bei Popstars. Die war, meine ich, in der Staffel mit Senna und so, ne? Hier Preluders? Nee, Preluders nicht. Die waren, nee, nicht. Wie hießen die
0: Preluders? Monrose.
1: Nee. Monrose hießen die. So. Genau, ich meine, sie war in dieser Staffel mit dabei. Und ich meine, Melissa ist so eine coole Person. Klar, wir sind da jetzt natürlich auch sehr befangen, weil Melissa unsere Joyce-Kollegin war. Aber sie ist trotzdem so eine coole Person und sie steht für etwas. Sie hat Persönlichkeit und sie ist auch noch musikalisch und kann singen. Manche haben sie vielleicht jetzt gerade erst bei The Voice, läuft ja gerade wieder. Vielleicht habt ihr sie da gesehen, da hat sie so eine Secret Blind Audition gemacht. Also sie hat selbst eine Blind Audition gemacht, ohne dass die Coaches wussten, dass sie das ist. Also hat die Coaches so ein bisschen hinters Licht geführt und da hat man ja gesehen, wie toll sie auch singen kann. Und ich finde, wenn du selbst auch mal auf der Bühne gestanden hast und gesungen hast oder das vielleicht selber auch hin und wieder noch tust, dann kannst du ja auch mit den Talents ganz anders mitfühlen. Und ich finde, ein etabliertes Gesicht nach so vielen Jahren auszutauschen für eine Moderatorin wie Andrea Kaiser, ich konnte das einfach nicht verstehen und nachvollziehen und bin da extrem verwundert drüber und ja, finde es irgendwie schwierig.
0: Und dann kommt ja noch hinzu, dass sie ja auch die Moderation der Promi Big Brother Late Night abgegeben hat oder abgeben musste. Auch das wissen wir nicht. Das sind Vermutungen unsererseits. Ich habe jetzt das Opening von Big Brother gesehen am Montag und habe mir auch die Late Night angeguckt. Das ist schon. Sie fehlt. Das muss man ganz klar sagen. Also der Fakt erstmal, es ist ja sowieso nicht mehr in einem eigenen Studio, sondern es ist im großen Big Brother Studio. Das nimmt dieser Late Night auch total die Seele, die sie hatte, nämlich diese etwas rebellische Show danach zu sein, die sich so ein bisschen auch amüsiert über das, was davor passiert ist. Mhm. Und Jochen Bendel ist ein guter Moderator, darum geht's nicht, aber es fehlt ihm einfach der Counterpart. Und das war Melissa und das hat sie sehr gut gemacht. Und das wurde auch totgeschwiegen übrigens in der Sendung, soweit ich es gesehen habe. Ich habe die erste Hälfte gesehen, danach nicht weiter. Es wurde nur einmal ganz kurz.
1: Und das hat sie über 10 Jahre gemacht, ne?
0: Richtig.
1: Hat sie mit angefangen, waren wir noch alle bei Joyce.
0: Da war das noch eine Online-Nummer. Da lief das noch nirgendwo, da lief das online auf promibb.de und dann bei Six und dann lief es auch nicht jeden Tag und irgendwann lief es jeden Tag und dann lief es auf einmal in Sat.1. Also Melissa ist maßgeblich daran beteiligt gewesen, an dem Erfolg dieses Formates. Und es wurde weggewischt mit einem Satz. Und zwar: Früher habe ich das hier zu zweit gemacht, jetzt muss ich das alleine wuppen. Das war der einzige Satz zu dem Thema von Jochen.
1: Ja, mehr durfte er vielleicht auch nicht sagen.
0: Wahrscheinlich nicht, aber ich fand das schon sehr, sehr traurig. Und was ich jetzt daraus für mich so schließe, auch weil es sich mit meinen allgemeinen Beobachtungen einfach auch so ein bisschen deckt, ist, dass einfach das deutsche Fernsehen seine Buntheit verliert, seine Diversität, seine Vielfältigkeit. Mhm. Ich kenne Andrea Kaiser kaum, mich interessiert es aber auch Fußball nicht. Aber wenn ich sie so sehe, dann ist sie halt, weißt du, ob da jetzt Nadine Krüger, Andrea Kaiser steht oder irgendeine andere blondhaarige deutsche Moderatorin, there is no real difference. Und diesen Trend, den beobachtet man vor allem im Privatfernsehen sehr stark. Mhm. Also wenn ihr mal schaut, zum Beispiel bei RTL. Im RTL-Programm gibt es keine einzige farbige Moderatorin. Außer und Moderator.
1: Mozima Buse, ne?
0: Hier ist aber keine Stammbesetzung und auch keine Moderatorin. Ich rede jetzt von diesen Daily Faces. Keine einzige. Es gibt zwei Mini-Ausnahmen im RTL-Kosmos. Das ist Janique Johnson, die gerade in Schwangerschaftszeit ist, in Elternzeit.
1: Elternzeit,
0: genau, und Janique Johnson hat halt am Morgen das Wetter moderiert und die RTL2-Nachrichten. Und es gibt noch Charlotte, die früher RTL aktuell und das Nachtjournal moderiert hat und jetzt inzwischen nur noch das Wetter moderiert bei RTL. Und das war's. Es gibt bei RTL übrigens auch keinen einzigen offenen, queeren Moderator oder Moderatorin. Gibt's einfach nicht. Existiert nicht, weil keine Ahnung, warum es nicht existiert, aber größter deutscher privater Fernsehsender it does not exist. Und das finde ich halt, und du siehst halt so einen Trend, das war halt auch mal anders. Und das Skurrile ist, selbst die verdammten 90er, die verdammt konservativ waren und irgendwie überhaupt nicht so liberal, ey, da gab es eine Hella von Sinn, da gab es einen Harpe Kerkeling und da gab es einen Dirk Bach. Jetzt kann man sagen, das waren dann immer die sogenannten Paradiesvögel. Ja, fair enough, ne? Aber das sind die Menschen, die haben die Türen aufgemacht. Und das ist alles weg. Nenn mir mal im privaten Fernsehen eine queere Galionsfigur.
1: Na, du hast halt Olivia Jones, aber bei RTL, ne? Aber ja, hört's schon auf, ne?
0: Es hört auf. Und man muss wirklich sagen, weißt du, die öffentlich-rechtlichen Programme, die hatten früher immer diesen Ruf von piefig. Und ich weiß noch, wie man sich so vor 15 Jahren lustig gemacht hat, so nach dem Motto, die sterben mit ihrem Publikum, so nach dem Motto, ja. Und heute sind die öffentlich-rechtlichen Programme eigentlich die Innovationstreiber. Wir hatten es am Anfang mit Funk zum Beispiel. Im Programm von
1: Aminata zum Beispiel.
0: Genau, Aminata Bailey hast du zum Beispiel. Mhm. Du hast
1: Marwa bei Brisant.
0: Ich liebe Marwa. Zum Beispiel, Marwa. Mhm. Jetzt habe ich seinen Namen vergessen, gerade jetzt
1: NDR.
0: Am Wochenende.
1: Der eine beim NDR.
0: Genau, der eine beim NDR, verdammte Axt, der gerade am Wochenende Reporter war im Fernsehgarten bei Kiwi. Natürlich ist das jetzt auch nicht alles mega gut, aber du hast eine andere Diversität. Die ARD startet gerade ein Female Empowerment Format mit Mozi Mabuse. Mhm. Und das ist einfach. Also das hätte ich nie gedacht, ja.
1: Man könnte fast so weit gehen, dass man die politische Lage in Deutschland mittlerweile bei den Privatsendern auch so ein bisschen rauslesen kann, ne? Dass Sender sozusagen sich dem anpassen, wie sie die Gesellschaft lesen. Vor ein paar Jahren war das Ding, eine krasse Diversität darzustellen, ne? Und da hatte man das Gefühl, oh, jetzt ändert sich mal was. Ne? Es gab queere Formate, auch darüber haben wir schon berichtet. Bachelorette gibt es nicht mehr, wird es keine nächste Staffel geben. Ne? Oder da gab es dann noch dieses andere Format. Ich kenne mich ja mit diesen Reality-Shows und Dating-Formaten nicht so gut aus.
0: Die Prince-Formate halt, ne?
1: Ne, das wird aus dem Programm rausgenommen und da fragt man sich natürlich schon, warum wird sowas entschieden? Liegt es wirklich daran, weil die Gesellschaft sich damit nicht identifizieren kann, weil es nicht geguckt wird, weil es da eine Feindlichkeit dem gegenüber gibt. Also woran liegt's? Ne? Und dabei sind wir Medien doch auch die, die sowas voranbringen. Wir können
0: total.
1: Das doch steuern, indem wir dieses Programm machen. Weißt du? Also ja, ich finde, da hat man auch eine Verantwortung eigentlich. Deshalb finde ich's, wir wissen jetzt natürlich nicht, ob das bei Melissa daran liegt, aber das ist einfach eine Beobachtung. Wir hatten uns da auch schon mal drüber unterhalten. Das ist eine Beobachtung, die wir machen. Die macht uns ehrlich gesagt Angst. Ne? Muss man einfach weiter mal beobachten, wie sich das entwickelt und wohin sich das entwickelt. Aber es ist auf jeden Fall schade, wenn wir im deutschen Fernsehen einfach die Diversität verlieren und da die keine Vielfalt haben. Weil das ist auch nicht
0: total.
1: Das, was unsere Gesellschaft in dem Sinne widerspiegelt.
0: Du hast es gerade schon gesagt, es macht einem Angst, es ist ein beängstigender Trend und das Schlimme ist, es ist eine Interpretation.
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3: Ich bin heute mit Bettina und Lida im Studio, die die Sendung Monday Movie Talk machen.
4: Hallo. Hallo, Benni.
3: Die Schlagwörter zu eurer Sendung sind Aktuelles zum Film, Theater, Tanz und Literatur, grob zusammengefasst. Wie würdet ihr die Sendung in euren eigenen Worten beschreiben?
4: So ein anderes Schlagwort ist natürlich die Kritik zu Spielfilmen und Dokumentationen. Und wir bringen natürlich auch so ein paar O-Töne vom roten Teppich. Und wir haben ausgewählte Studiogäste. Wir besprechen eben aktuelle Theaterproduktionen und Tanzinszenierungen aus Berlin und Co. Das heißt, wir wandern auch mal in andere Städte und gucken, was in anderen Städten so los ist, dass man von Berlin aus dahin fahren kann. Aber primär sind wir queer-feministisch.
5: Absolut. Die linke Ecke. Immer klassenkritisch, nicht nur film- und theaterkritisch.
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0: Ich bin heute hier mit zwei Hosts von der ukrainischen Radiosendung Trambeats FM. 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
1: Ja, danke. Danke für die Einladung.
2: Danke, Sam Xalot.
0: Lass uns über den Namen sprechen. Trambeats FM. Was heißt es?
1: Es gibt ein traditionelles ukrainisches Instrument, Musikinstrument, in Gebirgen meistens. Es ist ein großes Rohr, das heißt Trambita.
2: Dieses Name Trambeats FM, das bedeutet Trambita wie Musikinstrument und auch Beat für Musik. Trambita mit Beat.
0: Was sind die Themen, mit denen ihr euch beschäftigt?
1: Alles, was für die Ukrainer in Deutschland interessant ist, ja, es ist die soziale Fragen, die Nachrichten, die Fragen der Kommunikation, die Fragen, die helfen auch die Gemeinde zusammen sammeln. Alles, alles, was wichtig in der Ukraine ist, auch teilen wir mit und was für die Ukrainer in Deutschland wichtig ist auch.
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